0: Reine Elektroautos wurden im September neu zugelassen, wie das Kraftfahrtbundesamt mitteilte. Das seien rund 95% mehr als im Vorjahresmonat. Grund für die Entwicklung dürfte die E-Auto-Prämie des Bundes sein.
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3: Bis Mittwoch zeigt sich der Oktober noch von seiner schönen sonnigen Seite mit Temperaturen bis zu 24 Grad. Ab Donnerstag ist dann aber für ein paar Tage Regen angesagt und dann gehen die Temperaturen direkt runter, unter 20 Grad auf maximal noch 15 bis 17 Grad.
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1: Mit Dominik Kunzmann. Egal ob ein großer Stromausfall, eine Pandemie oder eine Flut wie in Gondelsheim, Katastrophen können passieren. In Zukunft vielleicht sogar häufiger. Deswegen gibt es seit einigen Jahren für alle Sechsklässler in Baden-Württemberg verpflichtend einen Katastrophenschutztag.
2: Das eigentliche Ziel ist es, das Thema Katastrophenschutz wieder zu den Leuten nach Hause zu bringen, die Resilienz, die Selbstversorgung zu stärken.
1: So Michael Schwall von der Feuerwehr Malsch. Am kommenden Freitag pilgern deswegen alle Sechsklässler aus dem südlichen Landkreis Karlsruhe zum Katastrophenschutztag nach Karlsbad Langensteinbach.
2: Dass man auch das, wie man immer früher gesagt hat, den kleinen Hausvorrat zu Hause hat, dass man Essen, Trinken zumindest mal für ein paar Tage vor Ort hat, dass das quasi auch schon den Schülern von klein auf während der Schulzeit immer wieder vermittelt wird. Wie kann man sich selbst vorbereiten, wie kann man sich selbst schützen und vor allem auch stärken?
1: Und ihr könnt dabei sein. Alle Infos dazu findet ihr auf dieneuewelle.de und in der Neue Welle App. Das hätte auch viel schlimmer ausgehen können. Eine glimmende Zigarette setzte einen Nachttisch in Brand. Der Bewohner kehrt in seine verqualmte Wohnung in Karlsruhe-Knieling zurück und zieht sich eine Rauchgasvergiftung zu. Auch ein Nachbar, der ihm beim Löschen helfen wollte, wird leicht verletzt. Aber zum Glück nur leicht, denn dann kam die Feuerwehr, die Flammen schnell unter Kontrolle hatte.
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4: Bis Mittwoch zeigt sich der Oktober noch von seiner schönen sonnigen Seite mit Temperaturen bis zu 24 Grad. Ab Donnerstag ist dann aber für ein paar Tage Regen angesagt und dann gehen die Temperaturen direkt runter. Unter 20 Grad auf Maximtage Regen angesagt und dann gehen die Temperaturen direkt runter. Unter 20 Grad auf maximal noch 15 bis 17 Grad.

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6: Ich bin Dirk Zeitler. Nach der Landtagswahl in Sachsen-Anhalt kommt das Parlament heute erstmals in Magdeburg zusammen. Gewählt werden soll der neue Landtagspräsident. Die AfD hat die Landtagswahl mit fast 44% der Stimmen deutlich gewonnen. Sie will nun den Landtagspräsidenten stellen.
7: Als Kandidaten dafür hat die AfD Tobias Rausch aufgestellt. Der 35-Jährige hat schon viel Erfahrung im Landtag. Er ist seit 2016 Abgeordneter. Damit er tatsächlich Landtagspräsident wird, ist die AfD auf die Stimmen des BSW angewiesen. Das hat seine Zustimmung schon zugesagt. Mit Spannung wird nun erwartet, ob die Wahl tatsächlich reibungslos über die Bühne geht. Die AfD ist in Sachsen-Anhalt vom Verfassungsschutz als gesichert rechtsextrem eingestuft. Vor dem Landtag haben verschiedene Bündnisse Proteste angekündigt. Dörtheim, Nachrichtenredaktion.
6: Die Zahl der Kriegsdienstverweigerer in Deutschland steigt weiter steil an. Von Januar bis Ende August dieses Jahres seien bereits mehr als 12.000 Anträge auf Kriegsdienstverweigerung gestellt worden, berichten die Funke-Medien und das Redaktionsnetzwerk Deutschland. Hintergrund für den Anstieg dürfte die angespannte Sicherheitslage und das Gesetz über den neuen Wehrdienst sein, das zum 1. Januar in Kraft tritt. Plastikverpackungen könnten für Unternehmen bald deutlich teurer werden. Union und SPD im Bundestag planen eine neue Steuer auf Kunststoff. Das geht aus einem Entwurf für ein Kunststoffverpackungssteuergesetz hervor.
8: Ab Juli sollen für jede Tonne Kunststoff in Verpackungen 550 Euro fällig werden. Damit will die Regierung Anreize schaffen, weniger Plastik zu produzieren. Gleichzeitig will sie zusätzliche Einnahmen generieren. Schon für das kommende Jahr rechnet der Bund mit Steuereinnahmen von über 800 Millionen Euro. Unter das Gesetz sollen Verpackungen fallen, deren Kunststoffanteil mehr als 5% beträgt. Unter anderem bei Folien, Verschlüssen, Deckeln und Kapseln. Der Entwurf muss noch innerhalb der Regierung abgestimmt werden. Tanja Wagner, Nachrichtenredaktion.
6: Zehntausende Menschen haben in Barcelona gegen Wohnungsnot demonstriert. Die Zahlen über die Beteiligung bei der Kundgebung im Zentrum der katalanischen Metropole gingen dabei weit auseinander. Während die Behörden von 20.000 Teilnehmern sprachen, gehen die Organisatoren von 120.000 Menschen aus. Die Demonstrationen am Abend blieb größtenteils friedlich. Gegen Ende kam es jedoch zu vereinzelten Auseinandersetzungen.
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10: Bis Mittwoch zeigt sich der Oktober noch von seiner schönen sonnigen Seite mit Temperaturen bis zu 24 Grad. Ab Donnerstag ist dann aber für ein paar Tage Regen angesagt und dann gehen die Temperaturen direkt runter, unter 20 Grad auf maximal noch 15 bis 17 Grad.
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1: Mit Dominik Kunzmann. Wenn ihr normalerweise abends auf dem Nachhauseweg durch den Ettlinger Wattkopftunnel fahrt, dann müsst ihr diese Woche umplanen. Der Tunnel ist diese Woche jeden Abend ab 19.30 Uhr gesperrt, bis morgens um 5:30. Grund sind Wartungsarbeiten. Welche Umleitung für euch eingerichtet wurde, das erfahrt ihr auf dieneuewelle.de. Es klingt dramatisch, ist aber so. In Zukunft könnte es mehr Katastrophen geben.
2: Das kann durch Unwetterlagen sein, das kann durch langwierige Stromausfälle zum Beispiel sein. Eine Katastrophe ist im Prinzip eine Lage, die mit den örtlich vorhandenen Mitteln so nicht mehr zu bewältigen ist.
1: Das sagt Michael Schwall von der Feuerwehr Malsch. Und egal ob Rotes Kreuz oder THW, alle müssen in so einer Lage dann zusammenarbeiten. Ja, und genau diese Organisation und noch viele mehr sind am kommenden Freitag beim sogenannten Katastrophenschutztag dabei.
2: Dieses Jahr findet der Katastrophenschutztag in Karlsbad Langensteinbach rund um die Bäckerhalle statt.
1: Sagt Michael Schwall von der Feuerwehr Malsch.
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4: Bis Mittwoch zeigt sich der Oktober noch von seiner schönen sonnigen Seite mit Temperaturen bis zu 24 Grad. Ab Donnerstag ist dann aber für ein paar Tage Regen angesagt und dann gehen die Temperaturen direkt runter, unter 20 Grad auf maximal noch 15 bis 17 Grad.
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1: Ich bin Dirk Zeig. Die Zahl der Kriegsdienstverweigerer in Deutschland steigt weiter steil an. Von Januar bis Ende August dieses Jahres seien bereits mehr als 12.000 Anträge auf Kriegsdienstverweigerung beim zuständigen Bundesamt eingegangen, berichten die Funke-Medien und das Redaktionsnetzwerk Deutschland. Hintergrund für den Anstieg dürfte die angespannte Sicherheitslage und das Gesetz über den neuen Wehrdienst sein, das zum 1. Januar in Kraft tritt. Nach der Landtagswahl in Sachsen-Anhalt kommt das Parlament heute erstmals in Magdeburg zusammen. Gewählt werden soll der neue Landtagspräsident. Die AfD hat die Landtagswahl mit fast 44% der Stimmen deutlich gewonnen. Sie will nun den Landtagspräsidenten stellen.
2: Als Kandidaten dafür hat die AfD Tobias Rausch aufgestellt. Der 35-Jährige hat schon viel Erfahrung im Landtag. Er ist seit 2016 Abgeordneter. Damit er tatsächlich Landtagspräsident wird, ist die AfD auf die Stimmen des BSW angewiesen. Das hat seine Zustimmung schon zugesagt. Mit Spannung wird nun erwartet, ob die Wahl tatsächlich reibungslos über die Bühne geht. Vor dem Landtag haben verschiedene Bündnisse Proteste angekündigt. Otto Hein, Nachrichtenredaktion.
1: Die starke Nachfrage nach Elektroautos in Deutschland setzt sich fort. Rund 88.600 reine Elektroautos wurden im September neu zugelassen, wie das Kraftfahrtbundesamt mitteilte.
3: Im Mai ist die neue Prämie freigeschaltet worden, unter anderem für neue E-Autos und bestimmte Plug-in-Hybride, die mit Strom und Treibstoff fahren können. Die Höhe hängt von Fahrzeug, Einkommen und Familiengröße ab und kann bei bis zu 6.000 Euro liegen. Die Prämie wirke, und zwar kräftig, sagen Autoexperten. Doch laufe die Förderung aus, drohe erneut ein Einbruch. Thomas Bremser, Nachrichtenredaktion.
1: Frankreich steht heute ein neuer Höhepunkt der landesweiten und teils gewalttätigen Schülerproteste bevor. Im Zuge der seit einer Woche andauernden Proteste für eine bessere Ausstattung der Schulen und bessere Lernbedingungen ist ein frankreichweiter Aktionstag geplant. Schülervertreter haben zu Kundgebungen und Protesten im ganzen Land aufgerufen. Allein im Großraum Paris sollen heute 200 Gymnasien vorsorglich geschlossen bleiben.
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5: Bis Mittwoch zeigt sich der Oktober noch von seiner schönen sonnigen Seite mit Temperaturen bis zu 24 Grad. Ab Donnerstag ist dann aber für ein paar Tage Regen angesagt und dann gehen die Temperaturen direkt runter, unter 20 Grad auf maximal noch 15 bis 17 Grad.
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1: Mit Dominik Kunzmann. Egal ob ein großer Stromausfall, eine Pandemie oder eine Flut wie in Gondelsheim, Katastrophen können passieren. In Zukunft vielleicht sogar häufiger. Deswegen gibt es seit einigen Jahren für alle Sechstklässler in Baden-Württemberg verpflichtend einen Katastrophenschutztag.
2: Das eigentliche Ziel ist es, das Thema Katastrophenschutz wieder zu den Leuten nach Hause zu bringen, die Resilienz, die Selbstversorgung zu stärken.
1: So Michael Schwall von der Feuerwehr Malsch. Am kommenden Freitag pilgern deswegen alle Sechstklässler aus dem südlichen Landkreis Karlsruhe zum Katastrophenschutztag nach Karlsbad Langensteinbach.
2: Dass man auch das, wie man immer früher gesagt hat, den kleinen Hausvorrat zu Hause hat, dass man esse, trinke, zumindest mal für ein paar Tage vor Ort hat, dass das quasi auch schon den Schülern von klein auf während der Schulzeit immer wieder vermittelt wird. Wie kann man sich selbst vorbereiten, wie kann man sich selbst schützen und vor allem auch stärken?
1: Und ihr könnt dabei sein. Alle Infos dazu findet ihr auf dieneuewelle.de und in der Neue Welle App. Das hätte auch viel schlimmer ausgehen können. Eine glimmende Zigarette setzte einen Nachttisch in Brand. Der Bewohner kehrt in seine verqualmte Wohnung in Karlsruhe-Knieling zurück und zieht sich eine Rauchgasvergiftung zu. Auch ein Nachbar, der ihm beim Löschen helfen wollte, wird leicht verletzt. Aber zum Glück nur leicht, denn dann kam die Feuerwehr, die die Flammen schnell unter Kontrolle hatte.
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4: Bis Mittwoch zeigt sich der Oktober noch von seiner schönen sonnigen Seite mit Temperaturen bis zu 24 Grad. Ab Donnerstag ist dann aber für ein paar Tage Regen angesagt. Und dann gehen die Temperaturen direkt runter, unter 20 Grad, auf maximal noch 15 bis 17 Grad.
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6: Ich bin Dirk Zeitler. In Magdeburg kommt heute erstmals der neu gewählte Landtag von Sachsen-Anhalt zusammen. Auf der Tagesordnung steht die Wahl des Parlamentspräsidenten. Die AfD, die Wahl mit 44% der Stimmen deutlich gewonnen hat, will nun auch den Landtagspräsidenten stellen.
7: Nach ihrem Wahlsieg im September will die AfD in Sachsen-Anhalt den ranghöchsten Politiker stellen. Das ist der Landtagspräsident. Als Kandidaten dafür hat die AfD Tobias Rausch aufgestellt. Der 35-Jährige hat schon viel Erfahrung im Landtag. Er ist seit 2016 Abgeordneter. Damit er tatsächlich Landtagspräsident wird, ist die AfD auf die Stimmen des BSW angewiesen. Das hat seine Zustimmung schon zugesagt. Dörtehein, Nachrichtenredaktion.
6: Die Zahl der Kriegsdienstverweigerer in Deutschland steigt weiter steil an. Von Januar bis Ende August dieses Jahres seien bereits mehr als 12.000 Anträge auf Kriegsdienstverweigerung beim zuständigen Bundesamt eingegangen, berichten die Funke-Medien und das Redaktionsnetzwerk Deutschland. Hintergrund für den Anstieg dürfte die angespannte Sicherheitslage und das Gesetz über den neuen Wehrdienst sein, das zum 1. Januar in Kraft trat. Der Nobelpreis für Medizin geht in diesem Jahr auch nach Deutschland. Peter Hegemann von der Humboldt-Universität Berlin und Georg Nagel von der Uni Würzburg wurden zusammen mit einem US-Forscher ausgezeichnet. Und zwar für ihre Entdeckungen auf dem Feld der Optogenetik. Die Freude bei den beiden Deutschen war groß.
8: Die Wissenschaftler leben in den USA und haben in der Nacht von der großen Ehre erfahren. Sie seien beim Anruf müde gewesen, dann aber schnell aufgewacht, sagt das Nobelpreiskomitee. Auch Bundespräsident Steinmeier gratulierte. Wissenschaft und Forschung in Deutschland hätten eine starke Basis. Die Forscher hatten zufällig in einer Alge ein Protein gefunden. Mit dem können im Gehirn einzelne Nervenzellen mit Licht an- und ausgeschaltet werden. Wir verstehen dadurch mehr über unser Denken, Fühlen und Verhalten. Thomas Bremser, Nachrichtenredaktion.
6: Zehntausende Menschen haben in Barcelona gegen Wohnungsnot demonstriert. Die Zahl über die Beteiligung bei der Kundgebung im Zentrum der katalanischen Metropole ging dabei weit auseinander. Während die Behörden von 20.000 Teilnehmern sprachen, gehen die Organisatoren von 120.000 Menschen aus. Die Demonstration blieb größtenteils friedlich. Gegen Ende warfen jedoch einige Demonstranten Flasche und Stühle in Richtung der Polizei.
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10: Bis Mittwoch zeigt sich der Oktober noch von seiner schönen sonnigen Seite mit Temperaturen bis zu 24 Grad. Ab Donnerstag ist dann aber für ein paar Tage Regen angesagt und dann gehen die Temperaturen direkt runter, unter 20 Grad auf maximal noch 15 bis 17 Grad.
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2: Ich bin Dirk Zeitler. In Magdeburg kommt heute erstmals der neu gewählte Landtag von Sachsen-Anhalt zusammen. Auf der Tagesordnung steht die Wahl des Parlamentspräsidenten. Die AfD, die die Wahl mit 44% der Stimmen deutlich gewonnen hat, will nun auch den Landtagspräsidenten stellen.
3: Nach ihrem Wahlsieg im September will die AfD in Sachsen-Anhalt den ranghöchsten Politiker stellen. Das ist der Landtagspräsident. Als Kandidaten dafür hat die AfD Tobias Rausch aufgestellt. Der 35-Jährige hat schon viel Erfahrung im Landtag. Er ist seit 2016 Abgeordneter. Damit er tatsächlich Landtagspräsident wird, ist die AfD auf die Stimmen des BSW angewiesen. Das hat seine Zustimmung schon zugesagt. Dörtehein, Nachrichtenredaktion.
2: Die Zahl der Kriegsdienstverweigerer in Deutschland steigt weiter steil an. Von Januar bis Ende August dieses Jahres seien bereits mehr als 12.000 Anträge auf Kriegsdienstverweigerung beim zuständigen Bundesamt eingegangen, berichten die Funke-Medien und das Redaktionsnetzwerk Deutschland. Hintergrund für den Anstieg dürfte die angespannte Sicherheitslage und das Gesetz über den neuen Wehrdienst sein, das zum 1. Januar in Kraft trat. Der Nobelpreis für Medizin geht in diesem Jahr auch nach Deutschland. Peter Hegemann von der Humboldt-Universität Berlin und Georg Nagel von der Uni Würzburg wurden zusammen mit einem US-Forscher ausgezeichnet. Und zwar für ihre Entdeckungen auf dem Feld der Optogenetik. Die Freude bei den beiden Deutschen war groß.
4: Die Wissenschaftler leben in den USA und haben in der Nacht von der großen Ehre erfahren. Sie seien beim Anruf müde gewesen, dann aber schnell aufgewacht, sagt das Nobelpreiskomitee. Auch Bundespräsident Steinmeier gratulierte. Wissenschaft und Forschung in Deutschland hätten eine starke Basis. Die Forscher hatten zufällig in einer Alge ein Protein gefunden. Mit dem können im Gehirn einzelne Nervenzellen mit Licht an- und ausgeschaltet werden. Wir verstehen dadurch mehr über unser Denken, Fühlen und Verhalten. Thomas Bremser, Nachrichtenredaktion.
2: Zehntausende Menschen haben in Barcelona gegen Wohnungsnot demonstriert. Die Zahl über die Beteiligung bei der Kundgebung im Zentrum der katalanischen Metropole ging dabei weit auseinander. Während die Behörden von 20.000 Teilnehmern sprachen, gehen die Organisatoren von 120.000 Menschen aus. Die Demonstration blieb größtenteils friedlich. Gegen Ende warfen jedoch einige Demonstranten Flasche und Stühle in Richtung der Polizei.
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6: Euch erwartet an diesem Dienstag nochmal die volle Ladung Sonnenschein. Und das bei spätsommerlichen Temperaturen. Bis zu 24 Grad sind drin. Im Moment allerdings ist es teilweise noch sehr neblig und recht kühl. Wir haben Temperaturen so zwischen 7 und 9 Grad. Also zieht euch eine Jacke drauf. Morgen dann der Mittwoch auch größtenteils nochmal warm und freundlich. Zum Abend zieht dann Regen rein. Und der Donnerstag wird dann spürbar kühler mit 14 Grad maximal und dazu ganz viel Regen.
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6: 6:03 an eurem Dienstagmorgen und wir starten schon rein in diesen Tag mit einer Sperrung der A6. Wenn ihr von Mannheim in Richtung Heilbronn fahren wollt, da ist die Autobahn aktuell zwischen Wiesloch-Rauenberg und Sinsheim wegen eines Unfalls mit mehreren Fahrzeugen gesperrt. Die letzte freie Abfahrt ist dann für euch eben am Waldorfer Kreuz. Da kommt ihr noch runter und könnt das Ganze noch umfahren. Ja, das ist soweit die Meldung von mir. Wenn ihr jetzt noch was gesehen habt, gerne auch den ersten Blitzer am Dienstagmorgen. Sagt Bescheid über die 0721 2016 300. Gute Fahrt!
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6: So, gleich rätselt ihr euch rein in euren Dienstag mit

0: Rein geht's in euren Dienstagmorgen. Die neue Welle ist hier um 5.44 Uhr.
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3: Das ist die ganz große Rätselzeit. Jeden Morgen bei der neuen Welle, denn wir spielen unser Lieblingsspiel Stadt, Land, Quatsch mit euch. Jeder kann miträtseln, wenn es gleich einen Buchstaben gibt. 30 Sekunden Zeit und ganz viele verrückte Kategorien.
0: Ja.
3: Wer die Wochenführung macht, der holt sich einen schönen Preis. Und vielleicht ist das ja der Nikolas aus Karlsruhe. Hallo Nikolas.
4: Ja, hallöchen. Ich habe mich angemeldet, da ich noch nie im Radio war und auch noch nie was gewonnen habe. Dachte, ich nutze jetzt einfach mal die Chance.
0: Ja,
4: und mein Glück.
3: Das heißt, das ist heute hier dein erstes Mal.
4: Ah ja, sozusagen jungfräulich unterwegs.
3: Eine Radiojungfrau.
0: Ach, wir freuen uns, schön, dass wir daran teilhaben dürfen.
3: Ja, vor allen Dingen Franzi.
0: Lieber Nikolas, wenn du in dieser Woche die meisten Punkte machst, dann schicken wir dich und deinen Lieblingsmenschen ins Salinarium nach Bad Dürkheim. Da kannst du quasi den Tageseintritt kriegst du von uns und Sauna obendrauf. Das hat einen Wert von 132 Euro.
3: Geil.
4: Ja, super. Das würde mich doch sehr freuen.
3: So, 7 Punkte oder mehr müsstest du machen. Hier kommt dein Buchstabe.
5: Der Buchstabe des Morgens ist P wie Paula.
3: Stadt.
4: Potsdam.
3: Ein Land.
4: Polen.
3: Nervt morgens.
4: Der Popel in der Nase.
3: In der Küche.
4: Der Weiter.
3: Ein Weihnachtsgeschenk mit P.
4: Ein Pilzkopf.
3: Natürlich, ein Nachname mit P.
4: Pinniger.
3: War mal im Trend.
4: Pilzschnitt.
3: Körperteil.
4: Der Weiter.
0: Po. Der Po.
4: Der Po. Der Po.
0: Der P.
4: Shit.
0: P. Punkt.
3: Ey, ganz geil. Nikolas. Beste Antwort, nervt morgens der Popel in der Nase. Und ich sag dir jetzt mal so, das kennen wir alle. Wenn du morgens aufwachst, hat doch die meisten von uns haben noch eine zue Nase,
0: ja,
3: oder?
0: Ja, ist so.
3: Ja.
4: Genau.
3: Deswegen, du hast den Nagel auf den Kopf getroffen.
0: Richtig.
4: Aber leider hat es, glaube ich, nicht ganz zu 7 Punkte gelangt.
0: Es sind aber für dein erstes Mal hier heute bei uns gute 6 Punkte.
3: Das ist geil.
4: Ja, immerhin.
0: Na
4: ja. Immerhin.
3: Wenn du Bock hast, melde dich gerne nochmal an, Nikolas.
4: Das mache ich.
3: Und ihr macht auch gerne mit. Einfach auf dieneuewelle.de klicken.
0: Und dann wieder einschalten. Morgen früh, 5.45 Uhr in die Neue Welle Morgenshow.

Also ich bin mir ziemlich sicher, dass jeder von euch schon mal eine Notlüge verwendet hat, ja, um sich irgendwie relativ schnell aus irgendeiner Affäre rauszudrücken. Aber die Lüge, die gestern ein 24-Jähriger am Stuttgarter Flughafen erzählt hat, das geht wirklich auf keine Kuhhaut. Der hat nämlich gesagt, er hätte eine Bombe im Koffer. Demzufolge war der Reiseverkehr am Stuttgarter Flughafen für Stunden lahmgelegt. Lest euch das gerne mal durch auf www.flughafen.de.

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1: Jeder kennt das. Man ist draußen unterwegs, es regnet in Strömen und obwohl man einen Regenschirm hat, wird man ein bisschen nass. Es ist ungemütlich, kalt und man fragt sich, was der Regenschirm eigentlich bringt. Vielleicht ist es mit Gott manchmal genauso. Er ist da, aber man bemerkt ihn nicht immer sofort. Gott ist ein bisschen wie ein Regenschirm. Er beschützt einen vor dem Schlimmsten, aber man wird trotzdem ein bisschen nass. Mit Gott wird nicht automatisch alles perfekt. Es gibt immer noch schwierige Momente, Sorgen und Leid. Aber vielleicht trägt Gott einen durch diese Zeiten, auch wenn man es nicht immer gleich merkt. Vielleicht ist Gott manchmal näher, als man denkt. Pauline Ruh, Evangelischer Rundfunkdienst Baden.
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3: Mit Tom Keimer, guten Morgen. Gut einen Monat nach der Wahl in Sachsen-Anhalt kommt heute der neue Landtag in Magdeburg zusammen. Erstmals soll ein AfD-Politiker, Tobias Rausch, zu einem Landtagspräsidenten gewählt werden, mithilfe des BSW. Parteigründerin Sarah Wagenknecht verteidigt das. Das BSW beendet die Brandmauer-Idiotie. Die stärkste Fraktion sollte auch den Landtagspräsidenten stellen, so Wagenknecht. Die AfD hatte in Sachsen-Anhalt mit 44% klar die Wahl gewonnen. Der Verfassungsschutz stuft die Parteien im Bundesland aber als gesichert rechtsextrem ein. Vor dem Magdeburger Landtag sind Proteste angekündigt. Die Mobilitätswende rollt, zumindest in einem Bereich. Die starke Nachfrage nach E-Autos hält an. Rund 88.600 reine Stromer wurden laut Kraftfahrzeugbundesamt im September zugelassen. Neue Welle-Reporter Thomas Bremser.
4: Im Mai ist die neue Prämie freigeschaltet worden, unter anderem für neue E-Autos und bestimmte Plug-in-Hybride, die mit Strom und Treibstoff fahren können. Die Höhe hängt von Fahrzeug, Einkommen und Familiengröße ab und kann bei bis zu 6.000 Euro liegen. Die Prämie wirke, und zwar kräftig, sagen Autoexperten. Doch laufe die Förderung aus, drohe erneut ein Einbruch.
3: Wir bleiben beim Strom. Wenn ihr eine Photovoltaikanlage auf dem Dach habt, dann haben viele von euch sicher auch einen Energiespeicher im Keller, so einen großen Akku, ne? Das hat Karlsruhe jetzt auch, nur noch viel, viel größer, beim Heizkraftwerk West im Rheinhafen.
5: Wir stehen hier an einem alten Kraftwerkstandort. Also hier wurde früher Kohle verstromt an der Stelle. Das ist schon lange, lange vorbei. Es ist der zentrale Standort für die Energiewende in Karlsruhe. Unser Kraftwerkstandort entwickelt sich in den nächsten Jahren. Und der erste Baustein, den wir hier realisiert haben, das ist der Batteriespeicher.
3: So Stadtwerke-Chef Michael Hohmann.
5: Der Batteriespeicher kann insgesamt 28 Megawattstunden Strom speichern. Und er steht halt dann zur Verfügung, wenn zu viel Strom angeboten wird. Also die Photovoltaikanlagen Strom produzieren, die Windkraftanlagen Strom produzieren und der Strom nicht gebraucht wird. Dann kann er eingelagert werden, eingespeichert werden, um ihn dann in Zeiten zu nutzen, wo weniger oder kein Strom produziert wird durch Photovoltaikanlagen.
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6: Freut euch heute an diesem Dienstag auf eine Menge Sonnenschein. Bis zu 24 Grad sind heute noch mal drin. Heute Morgen ist es recht kühl und stellenweise auch neblig, aber das wird noch im Tagesverlauf. Morgen dann der Mittwoch auch warm, erst ab Abend Regen.
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6: Dankeschön an Hardy und Sandra für die ersten beiden Blitzer des Tages. Sie stehen in Steinmauern an der Elchesheimer Straße und auf der L75 in Iffezheim. Habt ihr auch noch einen Blitzer entdeckt? Dann warnt alle, die unterwegs sind, über die 0721 2016 300.
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6: 6:03 am Dienstagmorgen und wir haben jetzt schon eine Sperrung der Autobahn 6 und zwar von Mannheim in Fahrtrichtung Heilbronn. Zwischen Wiesloch-Rauenberg und Sinsheim. Hier hat es einen Unfall gegeben mit mehreren Fahrzeugen. Demzufolge ist die Autobahn da auf diesem Abschnitt gesperrt. Ihr steht da aktuell schon eine Viertelstunde im Stau und die letzte freie Abfahrt ist vom Kreuz Waldorf. Und wenn ihr dann über die L723 fahrt und dann über Wiesloch, könnt ihr dann auf jeden Fall in Sinsheim wieder auf die Autobahn 6 drauf fahren. Das ist die größte Meldung im Moment. 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
6: Hallo am Dienstag, schön, dass ihr da seid. Wir helfen euch beim entspannten Wachwerden. Jetzt mit einem Song aus dem Jahr 2000 von Leif Aldin und Bilder von dir. Ein Song, der uns zurückkatapultiert in die Ausbildungs- und Schulzeit und den Leif bei Konzerten auch immer noch live spielt.
7: Dann verwandeln sich die Gesichter und du siehst manchen Leuten an, dass sie mit mir oder uns zusammen sofort an einem bestimmten Punkt in ihrer Zeit sind. Ja. Der liegt vielleicht 25 Jahre zurück, vielleicht 10. Und dann sind sie einfach dort verankert und schwelgen in den Gefühlen, die sie damals hatten. Und das ist einfach was Musik wahnsinnig gut kann.
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0: Guten Morgen am Dienstag. Die neue Welle ist hier um 6.11 Uhr.
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3: 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Ich habe mir einen Hundefahrradkorb für Fritzi gewünscht. 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

0: Das ist doch eine entspannte Nummer, um ganz entspannt reinzustarten in diesen neuen Tag. Die neue Welle ist hier um 6.15 Uhr. Top informiert in euren Dienstag. Jetzt mit einem News-Update von Tom.
1: Riesenaufregung gestern am Flughafen Stuttgart. Ein Mann hat behauptet, eine Bombe im Koffer zu haben. Ja, logisch, dass die Polizei alles abriegelt und den Flugbetrieb stoppt. Tausende Passagiere waren betroffen und natürlich war keine Bombe im Koffer.
0: Gott sei Dank.
1: Ja. Auch keine Bombe, mehr so ein, ich sag mal, politischer Schwelbrand, ne? Der frisst sich dann durchs demokratische Gebälk. In Sachsen-Anhalt soll erstmals ein AfD-Politiker Landtagspräsident werden. Dazu mehr in 15 Minuten in den Neue Welle News.
0: Euer Dienstagswetter heute super sonnig, kaum Wolken am Himmel, bei nochmal spätsommerlich warmen 24 Grad. Momentan steht noch der Mond am Himmel, guckt euch das mal an. Nebenbei jetzt noch ein kleiner Funfact am Rande. Der helle Stern neben dem Mond ist kein Stern, sondern vielmehr der Planet Jupiter oder Jupiter. Also könnt ihr dann später mal beim Kaffee mit den Kollegen droppen, das wissen. Das Neue Welle Verkehrsupdate mit der neuesten Meldung aus der Blitzer-Community. Stefanie hat's gesehen, sie stehen in Karlsruhe an der Kreuzung Beutener Straße, Gustav-Heinemann-Allee und blitzen da. Und gute Nachrichten gibt's von der A6, wenn ihr von Mannheim in Richtung Heilbronn fahren wollt. Da war die Autobahn vorhin wegen des Unfalls gesperrt. Momentan ist dann die Autobahn wieder geöffnet. Allerdings braucht ihr hier gut 40 Minuten mehr Zeit. A6 Richtung Heilbronn zwischen Wiesloch-Rauenberg und Sinsheim. Und jetzt bringen wir euch gut rein. Mit den Imagine Dragons. Musik hier bei der neuen Welle.

Ey, ich bin mir ziemlich sicher, dass ihr auch jemanden kennt, der auf einem der Backstreet Boys Konzerte in Düsseldorf gewesen ist. Ja, in Düsseldorf 10 Konzerte von den Jungs, die wir damals als Poster an der Wand hängen hatten. Ach, heute nochmal eins und morgen. Und wir von der Neuen Welle spielen euch jetzt Quit Playing Games von den Backstreet Boys am Dienstag.

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17: Mit Tom Keimer, guten Morgen. Epochenwechsel in Deutschland. Erstmals seit dem Zweiten Weltkrieg wird ein Mitglied einer als extremistisch eingestuften Partei eines der höchsten politischen Ämter bekleiden. In Sachsen-Anhalt soll der AfD-Politiker Tobias Rausch zum neuen Landtagspräsidenten gewählt werden, mit den Stimmen des BSW. Bei der Wahl vor einem Monat hat die AfD mit 44% klar gewonnen. Große Aufregung gestern am Flughafen Stuttgart. Ein junger Mann hat nach der Sicherheitskontrolle behauptet, eine Bombe im Koffer zu haben. Die Bundespolizei hat daraufhin alle Flüge gestoppt und den Terminal abgesperrt. Tausende Passagiere waren betroffen. Dabei hatte der Mann keine Bombe im Koffer. Wie mit ihm dann weiter verfahren wurde, das lest ihr auf dieneuewelle.de und in der Neue Welle App.
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19: Heute an diesem Dienstag und auch morgen am Mittwoch erwartet euch goldenes Oktoberwetter mit viel Sonnenschein und nochmal warmen Temperaturen über 20 Grad. Ab Donnerstag kommt dann der Wetterumschwung, dann wird's ungemütlich, herbstlich, deutlich kühler und sehr nass.
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19: Dankeschön an Thomas für den neuesten Blitzer. An der A5 stehen sie in Fahrtrichtung Baselhöhe, Rastplatz Baden-Baden. Und auf der L75 in Iffezheim, da blitzt es ebenfalls. Habt ihr noch einen Blitzer entdeckt? Dann warnt all diejenigen, die unterwegs sind in der Neue Welle-Region, über uns 0721 2016 300. Danke.
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19: 6.33 Uhr haben wir es und ja, die A6 ist heute irgendwie so ein bisschen unser Sorgenkind. Zum einen in Richtung Mannheim fahrend, da gibt es zwischen Wiesloch-Raunberg und dem Kreuz Waldorf gerade eine ungesicherte Unfallstelle. Das Ganze auf dem mittleren Fahrstreifen. Fahrt hier vorsichtig und in der Gegenrichtung A6 Mannheim Richtung Heilbronn zwischen Wiesloch-Raunberg und Sinsheim. Auch hier läuft eine Unfallaufnahme. Standspur und linker Fahrstreifen sind gesperrt. Da plant ihr im Moment mal 20 Minuten mehr Zeit ein. Und vorsichtig, es liegt ein Holzteil. Auf der B35 Germersheim in Richtung Bretten zwischen Philippsburg und Neudorf im Industriegebiet. So, alle Verkehrsupdates für euch zum Checken, bevor ihr losdüst, auch bei uns im Netz auf www.dieneuewelle.de.
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19: Hey, ich glaube, die wenigsten von euch konnten bis gestern oder vielleicht auch bis heute Morgen mit dem Begriff Optogenetik was anfangen. Doch zwei deutsche Wissenschaftler, und darauf sind wir sehr stolz, bekommen für ihre Forschung genau auf diesem Gebiet den Medizin-Nobelpreis verliehen. Optogenetik ist eine Methode, um Geheimnisse des Gehirns zu entschlüsseln und zu zeigen, welche Nervenzellen eben Erinnerung und Gefühle formen. So, ich würde sagen, wir stimulieren unser Gehirn jetzt mal mit einem absoluten Dance-Hit und einem richtig geilen Wachmacher, um gut reinzukommen in euren Dienstag mit Jennifer Lopez und David Guetta.
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0: macht Aufstehen Spaß und nicht anders. Die neue Welle ist hier am Dienstag um 6.37 Uhr.
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0: Diesen großen Schornstein am Rheinhafen in Karlsruhe kennen die meisten von euch. Ja, den seht ihr, wenn ihr über die Rheinbrücke von der Pfalz nach Karlsruhe fahrt oder auch von Karlsruhe in die Pfalz. Die neue Welle ist hier um 6.41 Uhr. Und genau dort auf diesem Gelände am Heizkraftwerk ist jetzt ein Großbatteriespeicher der Stadtwerke Karlsruhe eingeweiht worden. Klingt erstmal sehr technisch. Doch unser neue Welle-Kollege Marco hat sich diesen XXL-Batteriespeicher für euch mal angeschaut und war vor Ort.
1: Ja, das ist eine große Freifläche, auf der jetzt mehrere Container stehen. Die sehen so aus wie so die Übersee-Container, die man auf Schiffen sieht.
0: Ja.
1: Und in denen sind die Batterien gestapelt.
0: Okay.
1: Der Speicher kann überschüssigen Strom aufnehmen und später wieder ins Netz abgeben. Er hilft also dabei, Stromangebot und Verbrauch zusammenzubringen. Wind- und Sonnenstrom lassen sich dadurch viel besser nutzen.
0: Ah.
1: Für uns arbeitet diese riesige Powerbank also im Hintergrund und daran mit, dass die Stromversorgung zuverlässig bleibt. Er erzeugt also selbst keinen grünen Strom, aber er hilft, dass wir ihn dann nutzen können, wenn wir ihn brauchen.
0: Im Rheinhafen Karlsruhe steht jetzt also eine große Powerbank, die Strom aus Wind und Sonne rund um die Uhr erzeugt und speichert. Guckt's euch an auf dem Instagram-Kanal der Neuen Welle.

0: Ich hoffe, euch geht's genauso wie mir gerade hier im Neue Welle Studio. Ich habe die Nummer einfach gefeiert. Geile Nummer, um gut reinzukommen in euren Dienstag. 6.45 Uhr. Ein Thema, über das bei euch heute ganz sicher auch gesprochen wird, jetzt im Neue Welle News Update. Und Tom?
1: Ist eine Brandmauer sinnlos, wenn die Hütte selber brennt? In Sachsen-Anhalt wird aller Voraussicht nach heute ein AfD-Politiker zum Landtagspräsidenten gewählt mit den Stimmen des BSW. Sarah Wagenknecht feiert das Ende der Brandmauer-Idiotie und begründet es mit dem Wahlergebnis in Sachsen-Anhalt. Okay, 44% für die AfD.
0: Aha.
1: Also, politische Zäsur oder tatsächlich nur einfach demokratische Selbstverständlichkeit? Dazu mehr in 15 Minuten in den Neue Welle News.
0: Das Dienstagswetter heute absolut zum Genießen. Geht raus, tankt ordentlich Sonne. Wir bekommen heute echt nochmal spätsommerlich milde 24 Grad. Im Moment ist es teilweise noch neblig, ansonsten aber auch schon klar und ohne Wolken bei recht kühlen Temperaturen. Das Neue Welle Verkehrsupdate mit der neuesten Meldung aus der Blitzer-Community. Thomas hat den Blitzer entdeckt. Wie er selber sagt, nach einem Tag Pause stehen sie jetzt wieder auf der A5 in Fahrt Richtung Basel in Höhe der Raststätte Baden-Baden. Da sind 120 erlaubt. Und ihr plant mal plus 20 Minuten mehr Zeit ein auf der A6 von Mannheim Richtung Heilbronn zwischen Wiesloch-Rauenberg und Sinsheim. Hier hat es einen Unfall gegeben und in der Gegenrichtung ebenfalls an der gleichen Stelle auch da mal bitte 10 Minuten mehr Zeit einplanen. Wir bringen euch gut rein und durch den Dienstagmorgen jetzt mit Ed Sheeran und Azizam bei der Neuen Welle.

Überlegt mal, ob wir euch jemanden vorbeischicken sollen, der bei euch im Garten den Pool abbaut. Ey, das ist ein Mordsgeschäft, ne? Wasser rauslassen, Pool säubern, zusammenfalten und irgendwo im Keller verstauen und dann neuen Rasen sehen, damit es nicht so traurig aussieht. Aber ey, vielleicht ist es ja genau das, was ihr diesen Herbst braucht, um glücklich zu sein. Dann wünscht euch das bei uns im Netz auf www.dieneuewelle.de, denn ab sofort heißt es, egal was, wir machen das. Wir erfüllen eure Wünsche. Immer 7:07 Uhr.

0: dieser morgendlichen Stimmung. Guckt euch mal diesen Herbsthimmel an. Ja, es ist Dienstag, 6:54.
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0: Ich weiß nicht, wie es bei euch war, aber bei meinem ersten Freund, die durfte nur eine Frau als Poster an der Wand im Kinderzimmer hängen, und zwar Christina Aguilera. Warum? Weil ich die damals genauso gefeiert habe. Alter, schöner Song. Ja, Genie in a Bottle aus dem Jahr 99. Gleich für euch. Und ein Newcomer, der sich von der Musik aus den 90ern für seine Musik hat beeinflussen lassen. Die Rede ist von Artemis mit seiner Debütsingle I Like the Way You Kiss Me. Kiss Me. Wenn ihr dran bleibt, hier bei der neuen Welle.
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19: Mit Tom Keimer, guten Morgen. Nach der Wahl in Sachsen-Anhalt kommt heute erstmals der neue Landtag in Magdeburg zusammen. Die AfD hatte mit 44% klar gewonnen und will nun entsprechend den Landtagspräsidenten stellen. Neue Welle-Reporterin Dörte Heinen.
20: Als Kandidaten dafür hat die AfD Tobias Rausch aufgestellt. Der 35-Jährige hat schon viel Erfahrung im Landtag. Er ist seit 2016 Abgeordneter. Damit er tatsächlich Landtagspräsident wird, ist die AfD auf die Stimmen des BSW angewiesen. Das hat seine Zustimmung schon zugesagt. Mit Spannung wird nun erwartet, ob die Wahl tatsächlich reibungslos über die Bühne geht. Vor dem Landtag haben verschiedene Bündnisse Proteste angekündigt.
19: In Frankreich sind für heute wieder landesweite Proteste angekündigt. Schüler und Lehrer gehen schon seit über einer Woche für eine bessere Ausstattung der Schulen auf die Straße. Dabei kam es auch zu Gewalt. Neue Welle-Reporter Michael Ebers.
21: Zwar rief Premierminister Le Cornu die Ministerien am Wochenende auf, konkrete Verbesserungen an den Schulen des Landes einzuleiten und den berechtigten Sorgen der Schüler Gehör zu geben. Mit solchen Ankündigungen alleine aber wollen die jungen Leute sich nicht zufrieden geben. In Paris und vielen anderen Großstädten sind deshalb Demonstrationen geplant. Dazu kommen Vorwürfe von Polizeigewalt. Im nordfranzösischen Lens etwa verlor ein Schüler durch eine von Beamten abgefeuerte Granate eine Hand.
19: DFB-Präsident Bernd Neuendorf fordert die rote Karte für FIFA-Boss Gianni Infantino. Wir müssen ihn vom Platz stellen, sagt der oberste deutsche Fußballfunktionär im Tagesspiegel. Neuendorf will bei der Wahl im März nicht für Infantino stimmen. Der hatte sich durch sein schleimiges Anbiedern an Mächtige und zuletzt seinen WM-Investorenpläne viel Kritik eingehandelt. Dennoch will Infantino Chef des Weltfußballverbands bleiben. Einen Gegenkandidaten gibt's bislang auch nicht. Undercover fürs Ordnungsamt. Eine 14-Jährige war im Auftrag der Stadt Landau als Testkäuferin unterwegs. Wie sehr halten Händler den Jugendschutz ein? Die Bilanz fällt erschreckend aus. In wie vielen Geschäften das Mädchen problemlos an Alkohol kam, seht ihr auf dieneuewelle.de und in der Neue Welle App.
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0: Ja, für diesen Dienstag heißt es gemeinsam jetzt mit der Sonne wach werden. Es sieht toll aus. Ja, zieht euch aber noch warm an. Wir haben sehr kühle Temperaturen. Stellenweise ist ein bisschen Nebel dabei. Heute aber kaum Wolken, viel Sonnenschein bei 24 Grad. Morgen dann der Mittwoch auch nochmal ähnlich schön. Ab Donnerstag dann nass und deutlich kühler.
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0: Vielen lieben Dank für eure Blitzer, die ihr schon reingeschickt habt. Auf der B3 stehen sie ganz neu in Ettlingen und zwar in Höhe vom Park-and-Ride-Parkplatz. Sie stehen in Karlsruhe an der Kreuzung Beutener Straße, Gustav-Heinemann-Allee und in Steinmauern an der Elchesheimer Straße. Wenn ihr jetzt noch einen Blitzer entdeckt habt, dann warnt alle, die unterwegs sind, über die 0721 20 16 300.
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0: 7:03 haben wir es am Dienstagmorgen und auf der A6, da klemmt es und zwar in beide Richtungen. Zum einen, wenn ihr von Mannheim Richtung Heilbronn wollt, zwischen Wiesloch-Raunberg und Sinsheim, hier läuft eine Unfallaufnahme, da ist die linke Spur dicht. Plant mal da 20 Minuten mehr Zeit ein. Und in der Gegenrichtung, zwischen Wiesloch-Raunberg und dem Kreuz Walldorf, auch hier läuft eine Unfallaufnahme. Das Ganze wird dann an der Unfallstelle vorbeigeführt, dauert aber auch gut eine Viertelstunde länger. So, und dann haben wir noch eine ungesicherte Unfallstelle auf der A8. Wenn ihr von Karlsruhe in Richtung Stuttgart fahrt, zwischen Pforzheim West und Pforzheim Nord. 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
0: 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Was sich Nathalie von uns wünscht und ob wir helfen können, das hört ihr 7:07.

0: In Rheinland-Pfalz ist es noch recht ruhig, da sind aktuell Herbstferien. In Baden-Württemberg, da wird schon ordentlich gewuselt um diese Zeit. Es ist ein Dienstag, ihr seid hier bei der neuen Welle um 7.07 Uhr.
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0: 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Ja, und dann kümmern wir uns drum. Und zwar immer 7.07 Uhr.
3: Eine Supermama hat sich gemeldet. Natalie aus Karlsbad. Sie wünscht sich von uns den besten Zwillingsgeburtstag.
4: Der beste Zwillingsgeburtstag wäre, wenn Luca und Lara mit Mama und Papa einen Tag im Europapark verbringen könnten. Weil die beiden die größten Fans vom Europapark sind, das könnt ihr euch nicht vorstellen.
3: Wie alt sind denn Luca und Lara?
4: Die werden jetzt am 7. Oktober 6 Jahre alt.
0: Oh Gott, das sind auch so kleine Mäuse, ey. Aber jetzt ganz kurz, bevor wir nochmal auf dieses Fable für Europapark eingehen. Luca und Lara, sind das so typische Hani und Nani-Zwillinge? So gleiche Kleidung?
4: Nein, überhaupt nicht. Also sehr junge Mädchen könnten unterschiedlicher nicht sein. Der Junge ist total sensibel eigentlich. Und die Lara ist so richtig selbstbewusst. Und zack, hier bin ich. Ja, absolut.
3: Also, Europapark-Ticket soll es sein. Und sag mal jetzt ganz blöd gesagt, kauf denen das doch einfach, die Tickets.
4: Ja, deswegen habe ich mich ja an euch gewandt. Eigentlich hatten wir das tatsächlich auch geplant, aber jetzt haben wir uns mühsam den Sommerurlaub zusammengearbeitet und dann ging die Waschmaschine kaputt. Und dann hatten wir auch noch eine größere Autoreparatur, exakt 2 Tage, bevor wir in der Nacht losgefahren sind, sodass ich zu den Kindern gesagt habe, sorry Mäuse, das kriege ich nicht hin.
3: Mama Natalie.
4: Genau.
3: Wir haben von deinem Wunsch erfahren. Das kennen wir alle, dass manchmal so unvorhergesehen Dinge kaputt gehen und man da mehrere 100 Euro ausgibt, die eigentlich ganz für was anderes eingeplant waren.
4: Das stimmt.
3: Für einen Europaparkbesuch. Und die Franzi, die steht mir hier gegenüber. Mhm. Und Franzi, vielleicht magst du mal beschreiben, was du in den Händen hältst.
0: Natalie, wir haben hier 4 Tickets für
4: Mir kommen die Tränen.
0: Den Europapark.
4: Oh Gott, mir kommen wirklich die Tränen.
3: Lass laufen. Lass laufen, Natalie.
4: Oh Gott, vielen, vielen, vielen, vielen Dank.
3: Natalie, grüß die Zwillinge von uns. Wir freuen uns, dass ihr morgen einen geilen Tag haben werdet. Vielleicht hört ihr auf der Hin- und Rückfahrt auch die neue Welle.
4: Wir hören immer die neue Welle. Immer. Im Radio zu Hause, egal wo.
0: Na, ihr dann hoffentlich auch, denn schon morgen 7.07 Uhr erfüllen wir euren Wunsch.
3: Sagt uns, was wir tun können über dieneuewelle.de.
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0: Ach, es ist so schön, dass ihr euch zum Start in diesen Dienstag für uns entschieden habt. Die neue Welle ist hier um 7.16 Uhr. Wissen, was wichtig ist, jetzt im Neue Welle News Update mit Tom.
1: Immer mehr Strom in Deutschland kommt aus erneuerbaren Energien, Sonne, Wind, ein bisschen Wasserkraft. Wenn keine Sonne scheint und kein Wind weht, wo kommt dann der Strom her? Na, aus dem Akku, wo er vorher drin gespeichert wurde.
0: Ja.
1: Naja, für die Energieversorgung einer ganzen Stadt braucht's halt auch einen sehr großen Akku, ne? Wie den neuen Karlsruher Großbatteriespeicher. Tätätätä, dazu mehr in 15 Minuten in den Neue Welle News.
0: Das Dienstagswetter, heute perfekt dazu geeignet, um Strom aus Sonne zu gewinnen. Ja, heute viel Sonnenschein bei bis zu 24 Grad. Das Neue Welle Verkehrsupdate mit der neuesten Meldung aus der Blitzer-Community. Sandra hat den Blitzer entdeckt auf der L75 in Höhe Iffezheim in Fahrtrichtung Hügelsheim. Und dann plant mal gut 15 Minuten mehr Zeit ein auf der A6 Richtung Heilbronn und auch Richtung Mannheim. Zwischen Wiesloch-Rauenberg und im Kreuz Walldorf läuft eine Unfallaufnahme und eben auch zwischen Wiesloch-Rauenberg und Sinsheim auch da eine Unfallaufnahme. Ansonsten kommt ihr gut durch, jetzt mit Musik von Nico Santos hier in der Neue Welle Morgenshow.

0: Um diese Uhrzeit trennen sich Familien in der Neue Welle Region. Ja, es ist 7.27 Uhr, es ist ein Dienstag, das heißt, die Eltern werden jetzt zur Arbeit fahren und viele Kinder wackeln jetzt in Richtung Bus und Bahn auf dem Weg in die Schule. Und wisst ihr was? Wir begleiten euch dabei. Gleich mit diesem Gute-Laune-Song von Rosé und Bruno Mars. Aparté, gleich nach 7:30. Ja, und falls die Augenringe heute wieder größer sind als die Motivation, helfen euch Linkin Park gut in die Gänge zu kommen mit Numb, ein Song aus dem Jahr 2003, wenn ihr denn bei uns bleibt.
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13: Mit Tom Keimer. Guten Morgen. Wenn ihr eine Photovoltaikanlage auf dem Dach habt, dann haben viele von euch sicher auch einen Energiespeicher im Keller. Das hat Karlsruhe jetzt auch, nur viel, viel größer und nicht im Keller, sondern draußen beim Heizkraftwerk West im Rheinhafen.
14: Hier wurde früher Kohle verstromt an der Stelle. Das ist schon lange, lange vorbei. Es ist der zentrale Standort für die Energiewende in Karlsruhe. Unser Kraftwerkstandort entwickelt sich in den nächsten Jahren und der erste Baustein, den wir hier realisiert haben, das ist der Batteriespeicher.
13: So Stadtwerkechef Michael Hohmann.
14: Der Batteriespeicher kann insgesamt 28 Megawattstunden Strom speichern und er steht halt dann zur Verfügung, wenn zu viel Strom angeboten wird, also die Photovoltaikanlagen Strom produzieren, die Windkraftanlagen Strom produzieren und der Strom nicht gebraucht wird. Dann kann er eingelagert werden, eingespeichert werden, um ihn dann in Zeiten zu nutzen, wo weniger oder kein Strom produziert wird.
13: Und alles zum neuen Großbatteriespeicher in Karlsruhe findet ihr auf dieneuewelle.de und guckt auch gerne mal auf unseren Neue Welle Instagram-Kanal.
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0: Es sieht kalt aus draußen, ne? Also es war fast überall klar, hin und wieder ein paar Nebelfelder, aber kalt ist es. Zieht euch eine Jacke drauf, da könnt ihr euch dann im Tagesverlauf rausschälen. Es wird heute nochmal spätsommerlich warm, ey, bis zu 24 Grad. Eine Menge Sonne ist dabei, morgen ähnlich. Erst in den Abendstunden kommt der Regen und der bringt dann am Donnerstag auch so typisch schmuddeliges Herbstwetter.
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0: Dankeschön an Heinrich, der hat den neuesten Blitzer gesehen und gemeldet. In Busenbach stehen sie an der Ettlinger Straße am Ortseingang hinter der Tankstelle. Auf der A5-Fahrt Richtung Baselhöhe, Rastplatz Baden-Baden blitzt es und dann in Steinmauern an der Echesheimer Straße. Habt ihr auch noch einen Blitzer entdeckt? Dann warnt alle, die unterwegs sind, über die 0721 20 16 300.
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0: 7:58 an eurem Dienstag und ihr plant mal gut 15 Minuten mehr Zeit ein an der A8. Und zwar, wenn ihr von Stuttgart Richtung Karlsruhe fahrt, zwischen Pforzheim Süd und Pforzheim Ost, hier 15 Minuten plus. Und in der Gegenrichtung auch zwischen Pforzheim West und Pforzheim Ost, hier hat es einen kleinen Unfall gegeben. Auch da im Moment 5 Kilometer Stop and Go. Und dann B293 Jülingen, Fahrt Richtung Bretten in Höhe Dürrenbüchig. Hier steht ihr momentan auch 10 Minuten im Stop. Stop-and-Go-Verkehr. 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
0: Und das Wichtigste ist, ihr seid an diesem Dienstag auch dabei.
13: Hi, guten Morgen.
0: Ja, und wenn ihr jetzt noch so ein bisschen müde aus der Wäsche guckt, dann machen wir euch wach. Und zwar beim Miträtseln im Gute-Laune-Morgen-Quiz 7:40. Zwei Fragen, drei Antwortmöglichkeiten von uns und ihr testet mal euer Wissen.
13: In meiner Frage geht es um eine neue Studie. Da wurde die Stadt mit den meisten Ladesäulen in Deutschland gefunden und tatsächlich ist das in Baden-Württemberg.
0: Oh, da freue ich mich drauf als E-Auto-Besitzerin. Ja. Und ich bin sehr gespannt, wie viel Physik-Schulwissen bei euch noch hängen geblieben ist. In 10 Minuten.

0: So geht das mit der Motivation, ja? Urse und Bruno Mars, die haben Bock auf diesen Dienstag. Und euch geht's hoffentlich ganz genauso. Schön, dass ihr dabei seid, hier bei der neuen Welle um 7.39 Uhr.
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3: Es ist wieder die perfekte Zeit, wo ihr die neue Welle eingeschaltet habt. Denn jetzt heißt es, sich wach zu rätseln für diesen Tag. Ja. Mit zwei Fragen, die wir uns wieder gegenseitig stellen. Ihr schaut mal, ob ihr die Antworten wisst. Und in diesem Monat rätseln wir auch wieder für den guten Zweck. Denn wer die meisten Punkte bis Ende Oktober macht, der hat 500 Euro von der Sparkasse Karlsruhe und der Stiftung wirwunder.de und darf die vergeben für ein tolles, gemeinnütziges Projekt in der Region.
0: Die Mädels führen mit 2 Punkten. Ich bin gespannt, ob du dir deinen Punkt holst. Denn heute, an diesem Dienstag, erfahren wir, wer den Physik-Nobelpreis bekommt. Und deswegen frischen wir jetzt einfach mal ein bisschen Schulwissen auf. Ihr stellt euch vor, ihr lasst einen schweren und einen leichten Ball gleichzeitig aus dem Fenster fallen. Welcher ist zuerst unten? A, der schwere? B, der leichte? Oder C, beide gleichzeitig?
3: Das ist doch so eine blöde Fangfrage wieder, ne? Weil jeder würde sagen, natürlich ist der schwere eher unten.
0: Aha, ja, vielleicht.
3: Aber wahrscheinlich hat das gar nichts damit zu tun, sondern es geht um diese Fallgeschwindigkeit, die übrigens 9,81 Meter pro Sekunde ist. Ah. Das ist so ein unnützes Wissen, was sich in meinem Hirn festgefressen hat.
0: Geil.
3: Seit der,

0: Ahnung, 8. Klasse.
1: Also, der Schwere, der Leichte oder beide gleichzeitig?
0: Ach, ich sag beide gleichzeitig.
1: Und das, lieber Carsten, ist richtig!
0: Na Gott sei Dank, Gott sei Dank.
1: Gemacht.
0: Sehr
1: mega.
0: Schön. So, die Stadt mit den meisten Ladesäulen für E-Autos liegt in Baden-Württemberg. Habt ihr das gewusst? 2107 Ladepunkte auf 100 Quadratkilometern gibt es wo? A. In Mannheim, B. In Karlsruhe oder C. In Stuttgart. Ich weiß ja, dass du ein E-Auto besitzt, Franzi.
1: Ja, ja.
0: Und dieses Ladesäulenthema ist für dich ein sehr emotionales Thema.
1: Ach, so, volle Kanne, ey.
0: Da bist du oft am Schimpfen, oft am Meckern. Deswegen, in welche Stadt solltest du mit deinem kleinen E-Auto mal fahren? Da ist die Welt in Ordnung.
1: Ja, ich sage Mannheim.
0: Mannheim? Ah?
1: Ja.
0: Das ist
1: okay.
0: Falsch.
1: Ah, okay. Wo muss ich hinziehen?
0: Stuttgart. Stuttgart ist bundesweit Spitze, also wirklich bundesweit. Also von allen deutschen Städten mit vielen Landkreisen ist Stuttgart die Stadt mit den meisten Ladepunkten.
1: Da will ich aber nicht hin. Ich möchte sehr gerne hier bleiben. Also seid morgen mit dabei, macht euch gefasst, rätselt euch wach um 7.40 Uhr.
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0: Dance, einer der erfolgreichsten Tanzfilme aus den 80ern. Und die Filmmusik dazu habt ihr gerade gehört, hier bei der Neuen Welle am Dienstag um 7.46 Uhr. Guten Morgen.
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0: Ah, so sieht's aus, ihr Lieben. Das haben wir uns für diesen Herbst vorgenommen. 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Und wir kümmern uns dann drum. Jeden Morgen 7.07 Uhr. Nathalie aus Karlsbad, die hatte Doppelthilfe gebraucht und zwar beim Geburtstagsgeschenk für ihre Zwillinge.
2: Der beste Zwillingsgeburtstag wäre, wenn Luca und Lara mit Mama und Papa einen Tag im Europapark verbringen könnten. Weil die beiden die größten Fans vom Europapark sind, das könnt ihr euch nicht vorstellen.
3: Und sag mal jetzt ganz blöd gesagt, kauft denen das doch einfach, die Tickets.
2: Ja, deswegen habe ich mich ja an euch gewandt. Eigentlich hatten wir das tatsächlich auch geplant, aber jetzt haben wir uns mühsam den Sommerurlaub zusammengearbeitet und dann ging die Waschmaschine kaputt. Und dann hatten wir auch noch eine größere Autoreparatur, exakt 2 Tage, bevor wir in der Nacht losgefahren sind, sodass ich zu den Kindern gesagt habe, sorry Mäuse, das krieg ich nicht hin.
0: Nathalie, wir haben ja hier 4 Tickets
2: für... Oh Gott, mir kommen die Tränen.
0: ...den Europapark!
2: Oh Gott, mir kommen wirklich die Tränen.
3: Lass laufen.
2: Vielen Dank.
3: Lass laufen, Nathalie.
2: Oh Gott, vielen, vielen, vielen, vielen Dank.
0: Ja, sehr gerne geschehen. Und womit können wir euch eine Freude machen? Sagt's uns auf dieneuewelle.de und dann schaltet ein 7.07 Uhr bei Egal was. Wir machen das. Unsere Mission für euren goldenen und glücklichen Herbst. Hier in der Neue Welle Morgenshow.
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14: Mit Tom Keimer, guten Morgen. Gut einen Monat nach der Wahl in Sachsen-Anhalt kommt heute der neue Landtag in Magdeburg zusammen. Erstmals soll ein AfD-Politiker, Tobias Rausch, zu einem Landtagspräsidenten gewählt werden, mit Hilfe des BSW. Parteigründerin Sarah Wagenknecht verteidigt das. Das BSW beendet die Brandmauer-Idiotie. Die stärkste Fraktion sollte auch den Landtagspräsidenten stellen, so Wagenknecht. Die AfD hat die Wahl in Sachsen-Anhalt mit 44% klar gewonnen. Der Verfassungsschutz stuft die Partei als gesichert rechtsextrem ein. Vor dem Magdeburger Landtag sind Proteste angekündigt. Die Zahl der Kriegsdienstverweigerer steigt weiter steil an. Von Januar bis August sind bereits über 12.000 Anträge beim zuständigen Bundesamt eingegangen. Neue Welle-Reporter Dirk Zeitler.
15: Die Wehrpflicht ist immer noch ausgesetzt in Deutschland und doch steigt die Zahl der Anträge auf Kriegsdienstverweigerung stark. Dafür gibt es naheliegende Gründe. Da ist das Gesetz über den neuen Wehrdienst. Kern ist die verpflichtende Musterung für junge Männer. So sollen Freiwillige rekrutiert werden. Doch melden sich zu wenige, kann der Bundestag über eine sogenannte Bedarfswehrpflicht entscheiden. Ein weiterer Grund für den steilen Anstieg dürfte in der brenzlichen Sicherheitslage und der damit verbundenen Kriegsangst liegen.
14: Unser Nachbarland Frankreich steht vor einem neuen Höhepunkt der landesweiten Schulproteste. Für heute sind neue Kundgebungen und eine große Demo in Paris angekündigt. Hunderte Schulen bleiben geschlossen. Seit über einer Woche protestieren Schüler und Lehrer für eine bessere Ausstattung französischer Schulen. Dabei ist es allerdings auch zu gewalttätigen Zusammenstößen mit der Polizei gekommen. Große Aufregung auch gestern am Flughafen Stuttgart. Ein junger Mann hatte nach der Sicherheitskontrolle behauptet, eine Bombe im Koffer zu haben. Die Bundespolizei hat daraufhin alle Flüge gestoppt und den Terminal abgesperrt. Tausende Passagiere waren betroffen. Dabei hatte der Mann keine Bombe im Koffer. 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
12: Euer Dienstag, der schönste Tag der Woche heute mit viel Sonnenschein bis in die Abendstunden. Kaum ein paar Wolken und die Temperaturen, die schießen nochmal rauf auf maximal 24 Grad. Der neue Welle-Drei-Tage-Trend morgen am Mittwoch ebenfalls nochmal freundlich den größten Teil des Tages. Zum Abend kommt Regen, der Donnerstag spürbar kühler und auch deutlich nasser.
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12: Dankeschön an Anton für den neuesten Blitzer an der B10. Karlsruhe in Fahrt Richtung Pfalz. Da stehen sie in Höhe Knielingen an der Pferderennbahn. In Busenbach an der Ettlinger Straße am Ortseingang hinter der Tanke ist ebenfalls noch ein Blitzer. Und wenn auch ihr einen entdeckt habt, dann warnt alle, die unterwegs sind. Über uns 0721 20 16 300.
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12: 8:03 am Dienstagmorgen und ihr braucht gut eine Viertelstunde länger über die A8, wenn ihr in Fahrtrichtung Stuttgart unterwegs seid, zwischen Pforzheim West und Pforzheim Ost. Und dann haben wir ein brennendes Fahrzeug. Und zwar im Kreis Karlsruhe betrifft die L607 zwischen Oberweier und Ettlingenweier. Vorsichtig, hier gibt's ein brennendes Fahrzeug. 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
12: Ach, ganz egal, ob ihr schon wieder müde seid oder noch müde, es wird sich wach gerätselt. Und zwar 8:10 bei einer neuen Spielrunde eures Lieblingsspiels Stadt, Land, Quatsch. Und wir sind sehr gespannt, wie viele Punkte unser Kandidat aus Karlsruhe machen wird. Carsten und Franzi hier.
8: Hallo, der Nikolas hier.
16: Hallo, Nikolas oder Nikolaus?
8: Nikolas.
16: Ich dachte, es wäre schon Weihnachten hier bei uns.
12: Naja, so weit weg sind wir gar nicht mehr.
8: Der Namenstag kann gern noch warten.
16: Nikolas, wir haben mega Bock, mit dir eine Runde Stadtland Quatsch zu spielen. Du auch?
8: Ja, habe ich auch. Mega Lust, auch wenn ich ein bisschen aufgeregt bin.

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0: Ey, bei dem Song muss ich immer daran denken, wenn mir mein Sohn Alfred was erzählt, was ich irgendwie nicht verstehe, ja. Und ich sitze dann immer da und mache, aha, aha. Ja, oder vielleicht ist es ja auch das, was ihr eurem Chef heute zu sagen habt, wenn der irgendwelche Aufgaben an euch verteilt und ihr, aha, aha, ja. Kenya Grace mit Strangers, gerade gehört, hier am Dienstag bei der Neuen Welle um 8.11 Uhr.
1: Stadt,
2: Land,
3: Quatsch.
1: Das ist die ganz große Rätselzeit jeden Morgen bei der Neuen Welle, denn wir spielen unser Lieblingsspiel Stadtland Quatsch mit euch. Jeder kann miträtseln, wenn es gleich einen Buchstaben gibt, 30 Sekunden Zeit und ganz viele verrückte Kategorien.
0: Ja.
1: Wer die Wochenführung macht, der holt sich einen schönen Preis und vielleicht ist das ja der Nikolas aus Karlsruhe. Hallo Nikolas.
4: Ja, hallöchen. Ich habe mich angemeldet, da ich noch nie im Radio war und auch noch nie was gewonnen habe. Dachte, ich nutze jetzt einfach mal die Chance.
0: Ja,
4: und das, mein Glück.
1: Das heißt, das ist heute hier dein erstes Mal.
4: Ah ja, sozusagen jungfräulich unterwegs.
1: Eine Radiojungfrau.
0: Ach, wir freuen uns, schön, dass wir daran teilhaben dürfen.
1: Ja, vor allen Dingen Franzi.
0: Lieber Nikolas, wenn du in dieser Woche die meisten Punkte machst, dann schicken wir dich und deinen Lieblingsmenschen ins Salinarium nach Bad Dürkheim. Da kannst du quasi den Tageseintritt kriegst du von uns und Sauna obendrauf. Das hat einen Wert von 132 Euro.
1: Geil.
4: Ja, super. Das würde mich doch sehr freuen.
1: So, 7 Punkte oder mehr müsstest du machen. Hier kommt dein Buchstabe.
5: Der Buchstabe des Morgens ist P wie Paula.
1: Stadt.
4: Potsdam.
1: Ein Land.
4: Polen.
1: Nervt morgens.
4: Der Popel in der Nase.
1: In der Küche.
4: Der Weiter.
1: Ein Weihnachtsgeschenk mit P.
4: Ein Pilzkopf.
1: Natürlich, ein Nachname mit P.
4: Pinniger.
1: War mal im Trend.
4: Pilzschnitt.
1: Körperteil.
4: Der Weiter.
1: Po, der Po.
4: Der Po, der Po.
0: Der P.
4: Shit.
0: P. Punkt. O.
1: Ey, ganz geil. Nikolas, beste Antwort, nervt morgens der Popel in der Nase. Und ich sag dir jetzt mal so, das kennen wir alle. Wenn du morgens aufwachst, hat doch die meisten von uns haben noch eine zue Nase,
0: ja,
1: oder?
0: Ja, ist so.
1: Ja.
4: Genau.
1: Deswegen, du hast den Nagel auf den Kopf getroffen.
0: Richtig.
4: Aber leider hat es, glaube ich, nicht ganz zu 7 Punkte gelangt.
0: Es sind aber für dein erstes Mal hier heute bei uns gute 6 Punkte.
1: Das ist geil.
4: Ja, immerhin. Na,
0: ja.
4: Immerhin.
1: Wenn du Bock hast, melde dich gerne nochmal an, Nikolas.
4: Das mache ich.
1: Und ihr macht auch gerne mit. Einfach auf dieneuewelle.de klicken.
0: Und dann wieder einschalten. Morgen früh, 8.10 Uhr in die Neue Welle. Morgen

0: Legendenmusik an diesem sonnigen Tag. Die neue Welle ist hier und begleitet euch um 8.17 Uhr. Top informiert in euren Dienstag. Jetzt mit einem News-Update von Tom.
1: Riesenaufregung gestern am Flughafen Stuttgart. Ein Mann hat behauptet, eine Bombe im Koffer zu haben. Ja, logisch, dass die Polizei alles abriegelt und den Flugbetrieb stoppt. Tausende Passagiere waren betroffen und natürlich war keine Bombe im Koffer.
0: Gott sei Dank.
1: Ja. Auch keine Bombe, mehr so ein, ich sag mal, politischer Schwelbrand, ne? Der frisst sich dann durchs demokratische Gebälk. In Sachsen-Anhalt soll erstmals ein AfD-Politiker Landtagspräsident werden. Dazu mehr in 15 Minuten in den Neue Welle News.
0: Euer Dienstagswetter heute fantastisch sonnig. Also wirklich den ganzen Tag Sonne, hin und wieder ein paar lockere Quellwolken. Die Temperatur nochmal angenehm T-Shirt-tauglich bis zu 24 Grad maximal. Das neue Welle-Verkehrsupdate mit der neuesten Meldung aus der Blitzer-Community. Sherin hat ihn gesehen am Ortseingang Pfaffenrod von Max Zell kommt und fahrt vorsichtig A5 Richtung Karlsruhe zwischen Rastatt Nord und Karlsruhe Süd. Hier liegen Gegenstände auf der mittleren Spur.

0: Ach, das ist genau die richtige Musik für diesen sonnigen Dienstag. 8.25 Uhr.
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0: Und da freuen wir uns auf einen Popsong aus dem Jahr 2011 von Jessie J mit Price Tag. Oh ja, und falls ihr heute euch noch nicht so wirklich viel bewegt habt, ja, guckt mal auf euren Schrittzähler, dann bewegen wir zumindest die Hüften. So, 90er Musik von Ricky Martin. Bleibt also gerne bei uns, hier bei der neuen Welle.
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21: Mit Tom Keimer, guten Tag. Epochenwechsel in Deutschland. Erstmals seit dem Zweiten Weltkrieg wird ein Mitglied einer als rechtsextremistisch eingestuften Partei eines der höchsten politischen Ämter bekleiden. In Sachsen-Anhalt soll der AfD-Politiker Tobias Rausch zum neuen Landtagspräsidenten gewählt werden. Mit den Stimmen des BSW. Bei der Wahl vor einem Monat hat die AfD mit 44% ganz klar gewonnen. Undercover fürs Ordnungsamt. Eine 14-Jährige war im Auftrag der Stadt Landau als Testkäuferin unterwegs. Es ging um die Einhaltung des Jugendschutzes. Sie sollte versuchen, Alkohol zu kaufen. Die Bilanz fällt erschreckend aus. In nicht weniger als der Hälfte der Geschäfte bekam die 14-Jährige Bier und Wein problemlos. In wie vielen Läden sie war, lest ihr auf dieneuewelle.de und in der Neue Welle App.
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23: Sonne, Sonne, Sonne, Sonne. Das wird euer Dienstag heute bei maximal 24 Grad. Im Neue Welle-3-Tage-Trend genießen wir den Mittwochmorgen auch noch. Größtenteils weiterhin freundlich und angenehm warm. Erst zum Abend zieht es sich zu und der Donnerstag, spürbar kälter und auch deutlich nasser.
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23: Und da hat Neue Welle-Hörer Michael den neuesten Blitzer für euch entdeckt. Wo denn?
24: In Marxzell Richtung Bad Herrenhall auf diesem kleinen Parkplatz gegenüber dem Museum.
23: Dankeschön. Und wenn auch ihr noch was entdeckt habt, dann klingelt durch genauso wie Michael über die 0721 2016 300.
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23: 8.32 Uhr haben wir es am Dienstagmorgen und wir haben momentan ja stellenweise 15 Minuten Wartezeiten an der A8, wenn ihr in Fahrt Richtung Stuttgart unterwegs seid. Übliche Stelle dabei, Pforzheim West bis Pforzheim Ost hier wegen der Dauerbaustelle. Im Moment dauert es auch länger auf der B293 Richtung Bretten und zwar, wenn ihr von Jöhlingen kommt, da auch mal 15 Minuten mehr Zeit einplanen in Höhe Dürrenbüchig. Und dann haben wir noch ein brennendes Fahrzeug immer noch auf der L607 zwischen Oberweier und Ettlingenweier. Auch hier bitte besonders aufpassen. Ja, alle Verkehrsupdates für euch jederzeit, wenn ihr mögt, auf dieneuewelle.de.

0: wir mal so ein bisschen Schwung hier ins Büro mit Ricky Martin oder in die Werkshalle oder in den Bus oder wo auch immer ihr gerade um diese Uhrzeit unterwegs seid. Es ist ein Dienstag, 8.39 Uhr, die neue Welle hier.
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3: Hallo, ich bin Diana aus Oberkrombach. Ich habe mir einen Hundefahrradkorb für Fritzi gewünscht. Die neue Welle hat's gemacht. Vielen Dank.
0: Tja, und was Jana aus Oberkrombach kann, das könnt ihr ebenfalls. 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Ja, überlegt und dann schreibt uns auf dieneuewelle.de. 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Und das ist wirklich total einfach. Und das bestätigt euch Jana aus Oberkrombach auch, die sich dank uns jetzt einen schönen Hundefahrradkorb für Hund Fritzi klar gemacht hat.
3: Also für mich war es super einfach. Ich habe einfach nur im Internet meinen Wunsch abgegeben und habe gewonnen.
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0: Dienstagmorgen. 8.44 Uhr, die neue Welle hier. Ein Thema, über das bei euch heute ganz sicher auch gesprochen wird, jetzt im Neue Welle News Update. Und Tom?
1: Ist eine Brandmauer sinnlos, wenn die Hütte selber brennt? In Sachsen-Anhalt wird aller Voraussicht nach heute ein AfD-Politiker zum Landtagspräsidenten gewählt mit den Stimmen des BSW. Sarah Wagenknecht feiert das Ende der Brandmauer-Idiotie und begründet es mit dem Wahlergebnis in Sachsen-Anhalt. Okay, 44% für die AfD.
0: Aha.
1: Also politische Zäsur oder tatsächlich nur einfach demokratische Selbstverständlichkeit? Dazu mehr in 15 Minuten in den Neue Welle News.
0: Der Dienstag heute, wettertechnisch richtig fantastisch. Goldener Oktober, bis zu 24 Grad und eine Menge Sonnenschein sind heute drin. Das Neue Welle Verkehrsupdate mit der neuesten Meldung aus der Blitzer-Community. Chris hat den Blitzer gesehen, genauso wie Michael und Shirin. Ja, ihr drei habt den gleichen Blitzer gemeldet. Oder ist es derselbe? Naja, in Maxzell Richtung Bad Herrenalb stehen sie in Höhe vom Museum. Und vorsichtig auf der A6 Mannheim Richtung Heilbronn. Zwischen dem Dreieck Hockenheim und dem Kreuz Waldorf, hier hat es gerade einen Unfall gegeben. Die Unfallstelle ist im Moment noch nicht abgesichert. Da also bitte besonders vorsichtig ranfahren. Betroffen ist da der rechte Fahrstreifen. Bevor ihr losdüst, checkt einfach nochmal die komplette Verkehrslage in der Neue Welle Region bei uns im Netz.

0: sich, habt ihr einen Platz an der Sonne, ja, und genießt die wärmenden Sonnenstrahlen am Dienstagmorgen. Die neue Welle begleitet euch dabei um 5:09 in der nächsten Viertelstunde mit Donna Lewis. Und dieser ganz entspannten Nummer zum Kaffeeschlürfen. Ja, I Love You Always Forever aus dem Jahr 96. Und obendrauf gibt's einen der angesagtesten DJ-Projekte derzeit. I'm coming home, I'm coming back down tonight. Purple Disco Machine bringt im nächsten Jahr ein neues Album raus. Und seit ein paar Tagen könnt ihr euch Tickets kaufen für die Tour. Unter anderem am 30. Oktober nächstes Jahr in Stuttgart. Hypnotize, einer der ersten Songs von Purple Disco Machine, bekommt ihr gleich.
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20: Mit Tom Keimer, guten Morgen. Nach der Wahl in Sachsen-Anhalt kommt heute erstmals der neue Landtag in Magdeburg zusammen. Die AfD hatte mit 44% klar gewonnen und will nun entsprechend den Landtagspräsidenten stellen, Neue Welle-Reporterin Dörte Heinen.
21: Als Kandidaten dafür hat die AfD Tobias Rausch aufgestellt. Der 35-Jährige hat schon viel Erfahrung im Landtag. Er ist seit 2016 Abgeordneter. Damit er tatsächlich Landtagspräsident wird, ist die AfD auf die Stimmen des BSW angewiesen. Das hat seine Zustimmung schon zugesagt. Mit Spannung wird nun erwartet, ob die Wahl tatsächlich reibungslos über die Bühne geht. Vor dem Landtag haben verschiedene Bündnisse Proteste angekündigt.
20: In Frankreich sind für heute wieder landesweite Proteste angekündigt. Schüler und Lehrer gehen schon seit über einer Woche für eine bessere Ausstattung der Schulen auf die Straße. Dabei ist es auch zu Gewalt gekommen. Neue Welle-Reporter Michael Evers.
22: Zwar rief Premierminister Le Cornu die Ministerien am Wochenende auf, konkrete Verbesserungen an den Schulen des Landes einzuleiten und den berechtigten Sorgen der Schüler Gehör zu geben. Mit solchen Ankündigungen alleine aber wollen die jungen Leute sich nicht zufrieden geben. In Paris und vielen anderen Großstädten sind deshalb Demonstrationen geplant. Dazu kommen Vorwürfe von Polizeigewalt. Im nordfranzösischen Lens etwa verlor ein Schüler durch eine von Beamten abgefeuerte Granate eine Hand.
20: DFB-Präsident Bernd Neuendorf fordert die rote Karte für FIFA-Boss Gianni Infantino. Wir müssen ihn vom Platz stellen, sagt der oberste deutsche Fußballfunktionär im Tagesspiegel. Neuendorf will bei der FIFA-Wahl im kommenden März nicht für Infantino stimmen. Der hatte sich durch sein schleimiges Anbiedern an Mächtige und seine WM-Investorenpläne viel Kritik eingehandelt. Dennoch will Infantino Chef des Weltfußballverbands bleiben. Einen Gegenkandidaten gibt es bislang nicht. 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
0: Falls ihr an diesem Dienstag noch ein paar Überstunden habt, dann ist heute genau der Tag, um die abzufeiern. Ja, heute heißt es rausgehen und nochmal ganz viel Sonne tanken bei bis zu 24 Grad. Morgen ist es warm, zum Abend hin zieht dann Regen auf und er hält sich dann ab Donnerstag bei deutlich kühleren Temperaturen.
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0: Sie stehen aktuell und blitzen in Maxzell-Pfaffenrod an der Karlsruher Straße in Höhe vom Rathaus. An der Albtalstraße Richtung Ettlingen stehen sie nach dem Gertrudenhof und im Pforzheim am Altstädter Kirchenweg. Dankeschön an Ellen, Claudia und Schotti fürs Melden. Wenn auch ihr noch einen Blitzer entdeckt habt, hey, dann warnt alle über uns die neue Welle. 0721 2016 300.
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0: 9:03 am Dienstagmorgen. Vorsichtig, es hat gerade einen Unfall gegeben an der A6 Mannheim Richtung Heilbronn. Zwischen dem Dreieck Hockenheim und dem Kreuz Waldorf hier läuft eine Unfallaufnahme auf der rechten Spur. Dann haben wir im Moment auch einen Plus von 30 Minuten an der A8 Karlsruhe Richtung Stuttgart. Und zwar übliche Stelle wegen der Dauerbaustelle Pforzheim West und Pforzheim Ost. 9 Kilometer Stop and Go. Und derzeit plant ihr auch mal gut. Na, lass mich gucken. 30 Minuten mehr, ja, tatsächlich. Auf der B500, wenn ihr von Frankreich Iffelsheim Richtung Baden-Baden fahren wollt, auch da braucht ihr momentan länger. Alle Verkehrsupdates gerne auch zum Abchecken für euch, bevor ihr losdüst, auf dieneuewelle.de.
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0: Sagt mal, in welchen TV-Arzt oder auch in welche Fernsehkrankenschwester wart ihr damals so verknallt? Na, vielleicht Dr. Brinkmann bei der Schwarzwaldklinik oder war es das gesamte Team von Grey's Anatomy? Arztsäen sind bei uns so sehr beliebt und das über Jahrzehnte hinweg, weil wir eben genau dort Dinge sehen, die wir für gewöhnlicherweise niemals zu sehen bekommen. Und jetzt, ihr Lieben, gibt's ganz intime Einblicke in unser Gehirn. Ja, und zwar direkt made in der Neue Welle Region, gezeigt in der Neue Welle Region, wo ihr da vielleicht hintingelt, in welches Kino und was es da zu sehen gibt, hört ihr in 10 Minuten.

0: Wünscht ihr euch nicht auch manchmal, in andere hineingucken zu können? Ja, zu gucken, was bei denen im Kopf abgeht? Die neue Welle ist hier am Dienstag um 9.13 Uhr. Und so ähnlich könnt ihr das jetzt tun, denn in Karlsruhe wurde am Sonntag ein Stückchen Filmgeschichte geschrieben. In der Schauburg lief zum allerersten Mal A Doctor's Mind. Das ist ein Dokumentarfilm über ganz verschiedene Gehirnchirurgen aus 7 unterschiedlichen Ländern. Und alle sind am Sonntagabend zum Premiereabend in der Neue Welle-Region gewesen. Und Carlotta aus dem Neue Welle-Team war für euch vor Ort. Sag mal, woher kommt denn diese Idee zu diesem Film mit Doctor's Mind?
1: Von Professor Dr. Uwe Spetzger. Er ist Direktor der Neurochirurgie am Städtischen Klinikum in Karlsruhe und selbst so gut wie täglich im OP. Gemeinsam mit seinem Team um Jochen und Steffen Isensee ist er in diese vielen Länder gereist und hat für uns diese eigentlich unsichtbare Welt, also das, was im Operationssaal abläuft, auf die Leinwand geholt. Keine Sorge, also ihr werdet viel von so einer OP sehen, sondern nicht blutig wird es aber nicht. Da läuft ja alles sehr clean und sehr steril ab. Und auch wenn es keine leichte Kost ist, empfiehlt Uwe Spetzger euch, in diesen Film reinzuschauen.
2: Und wenn man jetzt in einer Zeit lebt, die Untruths und Fake News oben auf der Agenda hat, das ist ein Film, da geht es um Realität. Es ist kein Grey's Anatomy, es sind echte Doktoren, echte Neurochirurgen, echte Patienten und ungeschönt dargestellt. Also das heißt, wir sehen real life und das ist nicht so häufig zu sehen.
1: Und ich muss euch ehrlich sagen, ich hatte nicht nur einmal Gänsehaut während diesen knappen 90 Minuten. Wir lernen zum Beispiel Marit Jensdottir kennen, eine Neurochirurgin aus Stockholm, und sie gibt uns einen Einblick in ihre Gefühlswelt während einer solchen OP. Wie sie mit der Patientin spricht, ihr alle Risiken erklärt und ihr Bestmögliches gibt, um genau diese zu verhindern. Denn am Schluss stehen da keine Maschinen am OP-Tisch, sondern Menschen mit echten Emotionen, die auch abends nach einem hoffentlich erfolgreichen Arbeitstag nach Hause gehen möchten, mit dem Gefühl, Menschen geholfen zu haben. Ob Ihnen das auch immer gelingt, das könnt ihr in der Schauburg in 2 exklusiven Vorstellungen selbst sehen.
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11: Genießt das Wetter heute zum Dienstag nochmal. Es gibt bis zum Abend richtig viel Sonne und dann auch so viel Sonne, dass ihr einfach euch nochmal im T-Shirt raussetzen könnt. Herrlich. Bis zu 24 Grad, spätsommerlich warm ist es heute Morgen. Der Mittwoch auch anfangs wirklich echt nochmal schicki, freundlich mit Sonnenschein. Erst zum Abend hin ein paar mehr Regenwolken. Der Donnerstag dann deutlich kühler und auch nasser.
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11: 9.31 Uhr haben wir es am Dienstag. Vielen Dank für eure zahlreichen Blitzer. Sie stehen unter anderem in Busenbach an der Ettlinger Straße am Ortseingang hinter der Tankstelle auf der B10 Karlsruhe Richtung Pfalz in Höhe Pferderennbahn im Pforzheim am Altstädter Kirchenweg und dann auch in Marxzell-Pfaffenroth an der Karlsruher Straße in Höhe vom Rathaus. Wenn ihr noch einen Blitzer entdeckt habt, dann warnt all diejenigen, die unterwegs sind, über die 0721 2016 300.
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11: Fahrt vorsichtig an der A5 Basel Richtung Karlsruhe in der Einfahrt Appenweier. Hier steht ein kaputtes Fahrzeug auf dem Beschleunigungsstreifen. Und es gibt im Dreieck Karlsruhe, wenn ihr von der A5 kommt, auf die A8 fahrt Richtung Stuttgart im Dreieck irgendwie auch Wartezeiten im Moment von gut 10 Minuten. Keine Ahnung, ob sich da einfach wieder zu viele LKW den Berg nach oben quälen. Auf jeden Fall plant da mal 10 Minuten mehr Zeit ein. Alle Verkehrsupdates jederzeit zum Nachlesen auch auf dieneuewelle.de.
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11: Haja, ab Ende der Woche ist der Schmuddelherbst da bei uns in der Region. Aber wisst ihr was, euch könnte das völlig Latte sein, denn ihr seid diejenigen, die mit einem riesengroßen Grinsen durch die Gegend laufen. Denn wir machen euch in diesem Herbst glücklich. Ja, das ist unsere neue Mission. 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Und dann kümmern wir uns drum. Jeden Morgen 7.07 Uhr. Und Nathalie aus Karlsbad ist Mama und die brauchte gleich doppelt unsere Hilfe. Wobei, das hört ihr in 10 Minuten.

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0: Mit diesem Song schicken wir mal ganz liebe Grüße über den Rhein zu unseren Nachbarn nach Frankreich. Gerade gehört Musik von France Gall aus den 80ern hier bei der Neuen Welle am Dienstag. Schön, dass ihr dabei seid.
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0: 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Und wir kümmern uns dann drum. 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Nathalie aus Karlsbad, die hatte Doppelthilfe gebraucht und zwar beim Geburtstagsgeschenk für ihre Zwillinge.
2: Der beste Zwillingsgeburtstag wäre, wenn Luca und Lara mit Mama und Papa einen Tag im Europapark verbringen könnten. Weil die beiden die größten Fans vom Europapark sind, das könnt ihr euch nicht vorstellen.
3: Und sag mal jetzt ganz blöd gesagt, kauft denn das doch einfach, die Tickets.
2: Ja, deswegen habe ich mich ja an euch gewandt. Eigentlich hatten wir das tatsächlich auch geplant, aber jetzt haben wir uns mühsam den Sommerurlaub zusammengearbeitet und dann ging die Waschmaschine kaputt. Und dann hatten wir auch noch eine größere Autoreparatur, exakt 2 Tage, bevor wir in der Nacht losgefahren sind, sodass ich zu den Kindern gesagt habe, sorry Mäuse, das kriege ich nicht hin.
0: Nathalie, wir haben hier 4 Tickets für
2: Mir kommen die Tränen.
0: Den Europapark!
2: Oh Gott, mir kommen wirklich die Tränen.
3: Lass laufen. Lass laufen, Nathalie.
2: Oh Gott, vielen, vielen, vielen, vielen Dank.
0: Ja, sehr gerne geschehen. Und womit können wir euch eine Freude machen? Sagt's uns auf dieneuewelle.de und dann schaltet ein 7.07 Uhr bei Egal was. Wir machen das. Unsere Mission für euren goldenen und glücklichen Herbst. Hier in der Neue Welle Morgenshow.

0: Schön, dass ihr euch an diesem Dienstag für uns entschieden habt. Wir haben es mittlerweile kurz vor 10 und schicken mal ganz viel Liebe raus in die Region.
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0: In diesem 80er von Pat Benatar geht's um verletzliche Liebe. Liebe ist ein emotionales Schlachtfeld. Love is a Battlefield bekommt ihr gleich. Und ein Song aus dem Jahr 2012, wo es um die Liebe auf den ersten Blick geht. Ach, waren das noch Zeiten, als man jemanden getroffen hat, der einem gefallen hat, und dann hat man einfach Nummern ausgetauscht, anstatt irgendwie eine blöde App reinzugucken und von links nach rechts zu wischen. Ja, ja, das ist Musik, die euch erwartet in der nächsten Viertelstunde hier bei uns.
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0: Luca und Lara aus Karlsbad sind die wohl kleinsten neue Wellehörer. 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
15: Mit Tom Keimer. Guten Tag. Gut einen Monat nach der Wahl in Sachsen-Anhalt kommt heute der neue Landtag in Magdeburg zusammen. Erstmals soll ein AfD-Politiker, Tobias Rausch, zu einem Landtagspräsidenten gewählt werden, mithilfe des BSW. Parteigründerin Sarah Wagenknecht verteidigt das. Das BSW beendet die Brandmauer-Idiotie. Die stärkste Fraktion sollte auch den Präsidenten stellen, so Wagenknecht. Die AfD hat die Wahl in Sachsen-Anhalt mit 44% klar gewonnen. Der Verfassungsschutz stuft die Partei als gesichert rechtsextrem ein. Vor dem Magdeburger Landtag sind für heute Proteste angekündigt. Die starke Nachfrage nach E-Autos hält an. Rund 88.600 reine Elektrofahrzeuge wurden laut Kfz-Bundesamt im September zugelassen. Neue Welle-Reporterin Diana Kramer.
16: Der E-Automarkt ist enorm dynamisch. Sogenannte Stromer waren in den Anfängen der E-Mobilität teils noch 15.000 Euro teurer als vergleichbare Verbrennermodelle und damit für viele unerschwinglich. Inzwischen sorgen günstigere Preise, die staatliche E-Auto-Prämie und nicht zuletzt gestiegene Spritpreise aber für eine deutlich gestiegene Nachfrage. Und weil immer mehr und auch günstigere E-Modelle auf den Markt kommen, können Kunden von höheren Rabatten profitieren.
15: Wenn ihr eine Photovoltaikanlage auf dem Dach habt, dann haben viele von euch sicher auch so einen Energiespeicher im Keller. Hat Karlsruhe jetzt auch, nur viel, viel größer und nicht im Keller, sondern draußen, beim Heizkraftwerk West im Rheinhafen.
17: Hier wurde früher Kohle verstromt an der Stelle. Das ist schon lange, lange vorbei. Es ist der zentrale Standort für die Energiewende in Karlsruhe. Unser Kraftwerkstandort entwickelt sich in den nächsten Jahren. Und der erste Baustein, den wir hier realisiert haben, das ist der Batteriespeicher.
15: So Stadtwerke-Chef Michael Hohmann.
17: Der Batteriespeicher kann insgesamt 28 Megawattstunden Strom speichern. Und er steht halt dann zur Verfügung, wenn zu viel Strom angeboten wird, also die Photovoltaikanlagen Strom produzieren, die Windkraftanlagen Strom produzieren und der Strom nicht gebraucht wird. Dann kann er eingelagert werden, eingespeichert werden, um ihn dann in Zeiten zu nutzen, wo weniger oder kein Strom produziert wird.
15: Alles zum neuen Großbatteriespeicher in Karlsruhe findet ihr auf dieneuewelle.de oder guckt auch gerne mal auf den Neue Welle Instagram-Kanal.
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19: Wir genießen diese Sonnenstrahlen nochmal heute am Dienstag bei angenehmen 24 Grad. Ab morgen wird es dann schon regnerischer. Der Mittwoch ist noch schön warm, aber wie gesagt schon viel Regen mit dabei. Ab Donnerstag fallen dann auch die Temperaturen auf 17 Grad und ab dann regnet sich's richtig ein.
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19: Um 10.02 Uhr, vielen Dank an Klaus, hat den neuesten Blitzer gesehen und zwar in Finstal-Berghausen am Stadion. Dann wird geblitzt zweimal in Marxzell, also einmal in Marxzell, Pfaffenrod an der Karlsruher Straße Höhe Rathaus und dann an der Albtalstraße von Marxzell kommend Richtung Ettlingen nach dem Gertrudenhof. Danke an Ellen fürs Melden. In Pforzheim wird geblitzt am Altstädter Kirchweg, an der B10 Karlsruhe Richtung Pfalz Höhe Pferderennbahn und in Busenbach an der Ettlinger Straße am Ortseingang hinter der Tankstelle. Habt ihr auch noch einen entdeckt, dann warnt gerne alle unterwegs über die 0721 2016 und die 300. Danke euch.
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19: Achtung auf der A5 Basel Richtung Karlsruhe. Zwischen Achern und der Raststätte Bühl hier liegen Reifenteile auf der Fahrbahn. Und hier bei der Einfahrt Appenweier steht auch ein defektes Fahrzeug auf dem Beschleunigungsstreifen. Bitte vorsichtig sein. Wir brauchen ein bisschen mehr Zeit aktuell im Karlsruher Dreieck. Wenn ihr unterwegs seid von der A5 auf die A8 zwischen Karlsruher Dreieck und Karlsbad, hier dauert es aktuell 5 bis 10 Minuten länger. Und ein bisschen stockenden Verkehr gibt es in der Pforzheimer Dauerbaustelle. Zwischen Karlsruhe und Stuttgart auf der A8 braucht ihr gerade in beiden Richtungen auch ungefähr 5 bis 10 Minuten länger. 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
19: Wir starten gut rein in diesen Dienstag zusammen und halten euch wie immer auf dem Laufenden. Ihr habt es vielleicht schon kurz in den Nachrichten gehört bei uns oder auch gestern hat vielleicht eine Freundin oder ein Freund geschrieben, dass es eine Bombendrohung gab am Flughafen in Stuttgart. Da hat sich ein 24-Jähriger gemeldet bei der Bundespolizei mit der Nachricht, er führe eine Bombe im Reisegepäck mit. Da war erstmal Alarmstimmung. Tatsächlich war das aber Fehlalarm. Was da genau passiert ist in Stuttgart gestern am Flughafen, das erzählen wir euch nochmal ganz ausführlich in den drei Themen des Tages hier bei der Neuen Welle nach drei Songs.

0: Hier ist die neue Welle mit dem Mehr-Musik-Arbeitstag und den drei Themen des Tages. Was am heutigen Dienstag wichtig ist, sage ich euch. Ich bin Tom Keimer. Deutschland guckt auf Magdeburg, denn in Sachsen-Anhalt passiert Historisches. Zum ersten Mal seit Ende des Zweiten Weltkriegs übernimmt das Mitglied einer rechtsextremen Partei eines der höchsten politischen Ämter. Der AfD-Politiker Tobias Rausch stellt sich zur Wahl als Landtagspräsident und dürfte es dank der Stimmen des BSW auch werden. Es ist in Anführungsstrichen nur der Landtagspräsident. Die Wahl eines Ministerpräsidenten, also Regierungschefs, steht heute nicht an. Da müssten auch AfD und BSW zusammenarbeiten, vielleicht sogar koalieren. Da laufen auch Gespräche, aber noch ist da nichts fix. Mit 44% hat die AfD in Sachsen-Anhalt vom Verfassungsschutz als gesichert rechtsextrem eingestuft. Die Wahl gewonnen. Demokratische Parteien konnten die Menschen weder erreichen noch überzeugen, es besser mit dem Land zu meinen als erklärte Verfassungsfeinde. Unser Nachbarland Frankreich steht vor einem neuen Höhepunkt der landesweiten Schulproteste. Für heute sind neue Kundgebungen und eine große Demo in Paris am frühen Nachmittag angekündigt. Seit über einer Woche protestieren Schüler und Lehrer für eine bessere Ausstattung französischer Schulen, für mehr Personal. Dabei ist es aber auch zu gewalttätigen Zusammenstößen mit der Polizei gekommen. Hunderte wurden verletzt, über 1000 festgenommen. Am Flughafen Stuttgart hat sich der Betrieb weitgehend wieder normalisiert. Denn gestern ging gar nichts mehr. Der Flugverkehr war nach einer Bombendrohung ab 16.30 Uhr für anderthalb Stunden gestoppt. Ein 24-Jähriger hatte nach Angaben der Bundespolizei nach der Sicherheitskontrolle einer Flughafenmitarbeiterin gesagt, er führe eine Bombe im Reisegepäck mit sich. Da war natürlich erstmal Alarmstimmung. Tatsächlich aber hatte der Mann keine Bombe im Koffer. Der Alarm wurde dann noch wieder aufgehoben. Aber es hat natürlich eine Weile gedauert, bis am Stuttgarter Airport alles wieder so seinen Lauf nahm. Warum der 24-Jährige das mit der Bombe überhaupt gesagt hat, ist unklar. Gegen ihn wurde ein Ermittlungsverfahren wegen Störung des öffentlichen Friedens eingeleitet.
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1: Pink ist mit dabei und schenkt euch so ein bisschen die nötige Power, um gut jetzt durch diesen Dienstagvormittag zu kommen mit Trustfall. Und obendrauf gibt's von Falco diese coole Nummer aus den 90ern. Das ist eure Playlist für den Dienstagmittag hier mit der neuen Welle.
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1: Noch ist es richtig schön mit viel Sonne am Himmel, dazu angenehme 24 Grad. Und auch im neue Welle-3-Tage-Trend haben wir morgen nochmal angenehme Temperaturen. Danach wird es aber ein bisschen frischer. Ab Donnerstag nur noch 17 Grad maximal, der Freitag nur noch 14 Grad und dazu ziemlich viel Regen.
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1: Um 10 Uhr und gleich 31 Minuten. Ellen hat einen Blitzer gesehen und zwar an der Albtalstraße. Maxzell Richtung Ettlingen nach dem Gertrudenhof. Auch in Maxzell selbst wird geblitzt. In Pfaffenrod an der Karlsruher Straße Höhe Rathaus. In Finsthal-Berghausen am Stadion. In Pforzheim am Altstädter Kirchenweg. Und an der B10 Karlsruhe Richtung Pfalz Höhe Pferderennbahn. Danke an Anton fürs Melden. Habt ihr auch noch einen entdeckt? Dann sagt uns gerne Bescheid. Geht easy peasy 0721 20 16 300. So könnt ihr alle anderen unterwegs auch gleich mitwarnen.
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1: Die Straßen sehen recht entspannt aus. Ihr braucht ein bisschen mehr Zeit auf der A8 Karlsruhe Richtung Stuttgart im Bereich der Pforzheimer Dauerbaustelle beidseitig aktuell. Plus 10 Minuten, da stockt der Verkehr ein wenig. Und es liegen weiterhin Reifenteile und zwar auf der A5 Basel Richtung Karlsruhe zwischen Achern und der Raststätte Bühl-Ost. Hier liegen Reifenteile auf der Fahrbahn, bitte vorsichtig sein. 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
1: Und das ist doch jetzt das perfekte Wetter, um in die Pilze zu gehen, oder? Also bei mir in der Familie war das jetzt so in den letzten Tagen immer wieder die Diskussion, wann gehen wir in die Pilze? Wann gehen wir in den Wald? Wann gehen wir denn mal sammeln? Ist ein schönes Hobby, macht viel Spaß, aber ich persönlich muss sagen, bin da oft auch so ein kleiner Schisser. Also es macht zwar Spaß, durch die Natur zu streifen und auch so ein bisschen versuchen zu bestimmen, welchen Pilz man da vor sich hat, aber den dann auch tatsächlich zu essen, da bin ich immer sehr vorsichtig. Ihr müsst also nicht gleich die Nummer vom Giftnotruf raussuchen, wenn ihr da jetzt in die Pilze geht. Es geht auch entspannter mit der ein oder anderen App oder auch KI, auf was ihr euch da verlassen könnt. Darüber quatschen wir in 10 Minuten hier bei der Neuen Welle.

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Hier ist die neue Welle bei euch im Radio. 10.43 Uhr haben wir es auf der Uhr. So, wir sind angekommen im Oktober. Das Wetter, finde ich, passt perfekt und damit tickt ja die Pilzuhr. Also jetzt ist noch Zeit, um im Wald spazieren zu gehen und jetzt so in diesem schönen Herbstwetter zum Beispiel nach Steinpilzen, Pfifferlingen oder auch Maronen zu suchen. Ich persönlich finde die Aktion so.

0: Pilzwandern gehen. Mega cool. Bin aber dann doch ein kleiner Schisser, wenn es darum geht, die Dinger dann am Schluss zu essen. Denn woher kann ich mir denn eigentlich sicher sein, ob in meinem Körbchen jetzt nicht doch ein Giftpilz liegt? Viele Apps helfen da ja bei der Pilzbestimmung. Aber auf was ich mich da wirklich verlassen kann, darüber quatschen wir mit meinem Kollegen Finn Wiens. Ehrlich gesagt ist ja so, Pilze sammeln gehen auch ganz schön aufwendig. Man könnte ja auch einfach in den Supermarkt gehen. Aber es ist schon ein ziemlicher Trend geworden mittlerweile, oder?
1: Na, da gibt es ganz viele Gründe dafür. Also einmal ist es kostenlos. Man darf für den eigenen Bedarf einfach draußen sammeln und hat dabei auch noch ein schönes Erlebnis in der Natur. Dann sagen viele, dass die Pilze aus dem Wald aromatischer sind als Zuchtpilze, denn die sind ja ganz frisch. Pilze aus dem Supermarkt, die haben oft super lange Transportwege hinter sich. Dafür weiß man bei denen eben auch ganz sicher, dass sie essbar sind.
0: Gut, das ist natürlich absolut ein Argument. Brauche ich zum Pilzesammeln eigentlich eine spezielle Ausrüstung oder kann ich mir einfach Tüte und Messer schnappen und ab in den Wald?
1: Nee, so richtig Ausrüstung braucht man tatsächlich nicht. Jeder kann mitmachen. Gut wäre aber ein Korb statt einer Tüte, so bleiben die Pilze dann länger frisch und können atmen. Wenn man dann los in den Wald stiefelt, sind natürlich lange Hosen und Fesselschuhe gegen Zecken und Dornen eine gute Idee. Was man aber ganz unbedingt braucht, das ist Pilzwissen. Zum Beispiel gibt es den giftigen Knollenblätterpilz, der dem Wiesenchampignon zum Verwechseln ähnlich sieht, beim Verzehr aber sogar zum Tod führen kann. Deshalb, man muss die Merkmale der Pilze unterscheiden können, damit man nichts Falsches sammelt.
0: Das geht ja jetzt auch per App oder künstlicher Intelligenz. Kann ich damit meine Fundstücke dann einfach scannen und absichern? Also kann ich mich darauf verlassen?
1: Nee, das kann man nicht. Also genau wie Pilzbücher können solche Anwendungen zwar helfen, aber darauf verlassen sollte man sich nicht. Am besten sammelt man mit jemandem Erfahrenen oder man lässt seinen Pilzkorb überprüfen. Das geht zum Beispiel mit den ehrenamtlichen Pilzexperten der Deutschen Gesellschaft für Mykologie. Online kann man eine Expertin in seiner Nähe finden und dann kostenlos seine gesammelten Pilze überprüfen lassen. So geht man sicher, dass die Pilzpfanne am Ende gut schmeckt, vor allem auch gut tut.
0: Ja, so soll es doch sein. In Karlsruhe zum Beispiel gibt es die Pilzberatung im Naturkundemuseum. Immer montags von 17 bis 19 Uhr. Da könnt ihr euch einfach nochmal absichern, dass das Pilzesammeln auch nach dem Essen noch Spaß macht.

0: Stellt euch vor, ihr heiratet die Liebe eures Lebens, Trauung lief wunderbar, das Essen war lecker und ihr seid am Party machen und plötzlich steht einfach Ed Sheeran bei euch auf der Tanzfläche. Bad habits lead to late nights. So ging es einem Hochzeitspaar in Atlanta. Da haben ein paar nette Gäste einfach eine Direktnachricht auf Instagram an Ed Sheeran geschrieben und gesagt, hey, habt ihr nicht Lust, die Hochzeit von meiner Freundin zu crashen? Wäre doch voll witzig, ihr seid in der Nähe, ihr spielt gerade Shows, kommt doch vorbei. Und Ed Sheeran und DJ Martin Garrix haben das einfach wörtlich genommen und standen da tatsächlich. Mega coole Geschichte, könnte ich mir auch mal vorstellen. Also wenn ihr Lust habt, euren Lieblingsmusiker auch mal irgendwie auf eurer Hochzeit dabei zu haben, schreibt den einfach eine Nachricht, vielleicht funktioniert's ja. Bad Habits hat ihr hier gleich bei der neuen Welle. Und obendrauf gibt's Depeche Mode. So ein schöner romantischer Song, auch wenn er gar nicht so klingt. Enjoy the Silence hört ihr hier bei der neuen Welle nach 11.
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1: Mit Tom Keimer, guten Tag. Paukenschlag bei den Sicherheitsbehörden. Der ehemalige Chef des Bundesnachrichtendienstes, August Hanning, ist heute Morgen von Beamten des BKA verhaftet worden. Ihm wird laut Bild vorgeworfen, auch nach seiner Zeit beim BND geheime Informationen erhalten zu haben, um sie dann gewinnbringend zu verwenden. Spionageverdacht, Landesverrat. Hanning war bis 2005 Chef des deutschen Geheimdienstes. Auch sein damaliger Büroleiter wurde festgenommen. Nach der Wahl in Sachsen-Anhalt kommt heute erstmals der neue Landtag in Magdeburg zusammen. Die AfD hatte mit 44% deutlich gewonnen und will nun entsprechend den Landtagspräsidenten stellen, Neue Welle-Reporterin Dörte Heinen.
2: Als Kandidaten dafür hat die AfD Tobias Rausch aufgestellt. Der 35-Jährige hat schon viel Erfahrung im Landtag. Er ist seit 2016 Abgeordneter. Damit er tatsächlich Landtagspräsident wird, ist die AfD auf die Stimmen des BSW angewiesen. Das hat seine Zustimmung schon zugesagt. Mit Spannung wird nun erwartet, ob die Wahl tatsächlich reibungslos über die Bühne geht. Vor dem Landtag haben verschiedene Bündnisse Proteste angekündigt.
1: Die Zahl der Kriegsdienstverweigerer steigt weiter an. Von Januar bis August sind bereits über 12.000 Anträge beim zuständigen Bundesamt eingegangen, Neue Welle-Reporter Dirk Zeitler.
3: Die Wehrpflicht ist immer noch ausgesetzt in Deutschland und doch steigt die Zahl der Anträge auf Kriegsdienstverweigerung stark. Dafür gibt es naheliegende Gründe. Da ist das Gesetz über den neuen Wehrdienst. Kern ist die verpflichtende Musterung für junge Männer. So sollen Freiwillige rekrutiert werden. Doch melden sich zu wenige, kann der Bundestag über eine sogenannte Bedarfswehrpflicht entscheiden. Ein weiterer Grund für den steilen Anstieg dürfte in der brenzlichen Sicherheitslage und der damit verbundenen Kriegsangst liegen.
1: Undercover fürs Ordnungsamt. Eine 14-Jährige war im Auftrag der Stadt Landau als Testkäuferin unterwegs. Es ging um die Einhaltung des Jugendschutzes. Sollte versuchen, Alkohol zu kaufen und die Bilanz fällt erschreckend aus. In nicht weniger als der Hälfte der Geschäfte bekam die 14-Jährige problemlos Wein und Bier. 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
5: Richtig schönes Herbstwetter haben wir da draußen an diesem Dienstag. Bis zu 24 Grad sind drin in der Neue Welle Region. Dazu viel Sonne, vor allem gegen Vormittag. Auch am Mittwoch ist es noch schön warm, auch wenn es langsam wolkiger wird. Und ab Donnerstag sinken die Temperaturen auf maximale 17 Grad und ab da dann auch viel Regen mit dabei.
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5: Es ist 11 Uhr und 3 Minuten. Danke an Klaus, der den neuesten Blitzer gesehen, und zwar in Finstal-Bergthausen am Stadion. Dann wird geblitzt in Marxzell Pfaffenrod an der Karlsruher Straße und an der Albtalstraße, wenn ihr aus Marxzell rausfahrt, Richtung Ettlingen nach dem Gertrudenhof. Claudia hat noch einen Blitzer gesehen, und zwar in Pforzheim am Altstädter Kirchenweg. Vielen Dank dafür. Und wenn ihr auch noch einen gesehen habt, dann sagt gerne Bescheid, 0721 2016 300. So kommt ihr direkt zu uns und könnt alle anderen warnen.
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5: Wir haben etwas stockenden Verkehr auf der A8 Karlsruhe Richtung Stuttgart. Im Bereich der Pforzheimer Dauerbaustelle braucht ihr aktuell 20 Minuten länger. Auch in der Gegenrichtung A8 Stuttgart Richtung Karlsruhe zwischen Wurmberg und Pforzheim Nord. Hier sind es aktuell plus 15 Minuten. Dann haben wir noch eine kleine Gefahrenmeldung, und zwar auf der A6 Heilbronn Richtung Mannheim an der Einfahrt Sinsheim. Hier steht gerade ein defekter LKW auf dem Beschleunigungsstreifen. Der rechte Fahrstreifen ist hier gesperrt. Alle Verkehrsupdates für euch jederzeit nochmal zum Nachchecken auf dieneuewelle.de und in der Neue Welle App.
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5: Egal was, wir machen das. Das ist unsere Aktion, das haben wir uns im Herbst auf die Fahne geschrieben. Und ich kann mir gut vorstellen, dass ihr das bei uns gehört habt und gedacht habt, ja, wollen wir mal sehen, was wir alles machen. Und wir haben schon so einiges gemacht. Ja, wir haben uns zum Beispiel um Fabian aus Karlsruhe gekümmert, der kurzfristig eine Woche vor seiner Hochzeit keinen DJ hatte. Und wir haben gesagt, kein Problem, Fabian, organisieren wir dir. Und jetzt am 9. ist es soweit und sie feiern in Kraichgau eine wunderschöne Hochzeit mit DJ, die wir für sie organisiert haben. Auch Verena aus Neureuth hat sich gemeldet. gemeldet und nach einem Wohnungsbrand war sie ganz verzweifelt auf der Suche nach einem neuen Heim. Auch das haben wir hingekriegt und ganz viele Wohnungsangebote von euch bekommen, die Verena jetzt hat und aus der sie sich jetzt was Neues, Schönes aussuchen können. Jetzt seid ihr dran. Nicht mehr Verena, nicht mehr Fabian, jetzt seid ihr dran. Sagt uns euren Wunsch auf dieneuewelle.de, was wir euch abnehmen können, worum wir uns kümmern sollen. Ist es eine Steuererklärung, die wir machen müssen oder einen Geburtstagskuchen backen oder vielleicht eine fiese Rechnung einfach mal begleiten? Schreibt uns euren Wunsch auf dieneuewelle.de und dann machen wir das.

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1: Heute der 6. Oktober 2003.
2: Ein wichtiger Tag für jeden, der schon einmal in einem MRT lag. Genau an diesem Montag wird der Medizin-Nobelpreis für entscheidende Grundlagen dieser Technik vergeben. Ausgezeichnet werden zwei Forscher, deren Arbeiten machen es möglich, detaillierte Bilder aus dem Körperinneren zu zeigen, ohne Röntgenstrahlung. Und in Kalifornien steht eine ziemlich ungewöhnliche Wahl unmittelbar bevor. Hört mal in den Nachrichten von damals.
3: Im US-Bundesstaat Kalifornien sind seit gut 4 Stunden die Wahllokale geöffnet. Die Bürger stimmen darüber ab, ob sie den bisherigen Gouverneur Davis absetzen wollen oder nicht. Sollten sie sich gegen Davis entscheiden, können sie aus einer Liste mit mehr als 130 Kandidaten einen Nachfolger wählen. Als Favorit gilt der Hollywood-Star Schwarzenegger.
2: Der Terminator bekommt am Ende knapp 49% der Stimmen und wird Gouverneur von Kalifornien. Und Fußball-Deutschland schaut nach Stuttgart. Der VfB hat nämlich gerade erst in der Champions League Manchester United mit 2:1 besiegt. Bei den Engländern spielt damals übrigens ein 18-Jähriger sein erstes Champions-League-Spiel überhaupt, Cristiano Ronaldo. 2003 wusste noch keiner, welche Karriere da in Stuttgart losgetreten wurde.
1: Und die neue Nummer 1 in Deutschland kommt von einer Stimme, die viele schon durch Eminem kennen. Dido ist auf dessen Hit Stan zu hören. Eminem verwendet dafür ein Sample aus ihrem Song Thank You. Aber das ist nicht unsere Nummer 1 des Tages, sondern das Lied White Flag, Didos erste große Single aus ihrem 2. Album. Der Titel dreht die Bedeutung einer weißen Fahne einfach um. Normalerweise heißt sie, ich gebe auf. Dido singt dagegen über eine Beziehung, die vorbei ist, ihre Gefühle aber eben nicht. Sie bezeichnet den Song später selbst als sehr persönlich. Musikalisch bleibt das typisch, so wie man das von Dido kennt, ruhige Stimme, elektronische Beats und Streicher. In der Chartwoche vom 6. Oktober steht White Flag schließlich auf Platz 1 und der Song räumt weiter ab. 2004 gewinnt er den Brit Award als beste britische Single. Dido wird außerdem beste britische Sängerin. Und für einen Grammy ist White Flag ebenfalls nominiert. Auf Platz 1 am 6. Oktober 2003, Dido mit White Flag. 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

0: Hier läuft die neue Welle bei euch im Radio und in der nächsten halben Stunde habe ich ein kleines Geburtstagskind mit dabei, denn dieser Song hier ist gerade ein Jahr alt geworden. The Fate of Ophelia von Taylor Swift kam raus, gemeinsam mit ihrem Album The Life of a Showgirl am 3. Oktober 2025. Also ja, ein knappes Jahr ist es jetzt alt geworden. Und sie hat uns ja vor 2 Wochen schon wieder mit einer Zugabe von diesem Album beschenkt. Also es gab schon wieder neue Musik. Die Frau versorgt uns einfach mit guter Mucke. Und dann spielen wir die ja auch bei uns hier im Radio. The Fight of Ophelia läuft gleich. Und davor was für alle, die ein bisschen mehr Power brauchen an diesem Dienstagvormittag. Linkin Park ebenfalls mit am Start. Das ist eure Musik für einen guten Dienstagvormittag.
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14: Mit Tobias Licht. Eines der wichtigsten Dokumente zur Kirchengeschichte Badens aus jüngerer Zeit ist das große biografische Interview, das Ulrich Bayer und Hans-Georg Ulrichs mit dem früheren Landesbischof Klaus Engelhardt geführt haben. Unter dem Titel Anvertrautes ist es im Kohlhammer Verlag erschienen. Klaus Engelhardt, 1980 zum Landesbischof der evangelischen Landeskirche in Baden gewählt, erinnert sich.
15: Eine der herausragenden Aufgaben des Landesbischofs ist, Gemeinden zu besuchen, in Gemeinden Gottesdienst zu halten. Ich lernte auf diese Weise die Badische Landeskirche auch in ihrer Vielfalt kennen.
14: Zur seelsorglichen Binnenperspektive tritt die Vertretung der Kirche nach außen, treten kulturelle, gesellschaftliche und politische Themen und das ökumenische Zugehen auf die noch getrennten christlichen Kirchen, das Klaus Engelhardt immer ein zentrales Anliegen war.
15: Zu den Highlights, an die ich gerne zurückdenke, gehören die jährlichen ökumenischen Gottesdienste, die wir in der Woche vor Pfingsten gefeiert haben.
14: Die Bischofswahl verlief 1980 übrigens nicht als reiner Selbstläufer. Die Wahlkommission, so berichtet Klaus Engelhardt, hatte eine Liste mit 2 Kandidaten vorgelegt. Dazu kam in der Synode die erforderliche Mehrheit nicht zustande. Erst aufgrund einer zweiten Liste, die eine Auswahl aus 5 Kandidaten bot, fand sich dann die erforderliche Mehrheit.
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16: Heute noch schön sonnig, bis zu 24 Grad sind mit am Start hier an diesem Dienstag. Im neue Welle-3-Tage-Trend auch der Mittwoch noch mal schön freundlich und warm. Ab Donnerstag sinken dann die Temperaturen auf unter 20 Grad und wir haben immer wieder viel Regen mit dabei.
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16: Um 11.30 Uhr, vielen Dank Willi, der hat den neuesten Blitzer gesehen und zwar in Grünwettersbach am Ortsausgang Richtung Wolfertsweier. Dann kam gerade eben noch ein Blitzer rein von Alex und zwar wird geblitzt in Ottersweier an der Hubstraße Richtung Neusatz und in der Wallstadt wird geblitzt in Karlsruhe Richtung Eggenstein auf der L604 in der 70er-Zone. Weitere Blitzer stehen in Pfinstal-Berghausen am Stadion, in Max-Zelpfer von Roth an der Karlsruher Straße und in Pforzheim am Altstädter Kirchenweg. Habt ihr noch einen gesehen? Dann sagt gerne Bescheid, warnt alle unterwegs über die 0721 2060 und die 300.
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16: Um 11.30 Uhr, Achtung, auf der A6 Heilbronn Richtung Mannheim an der Einfahrt Sinsheim steht ein defekter LKW auf dem Beschleunigungsstreifen und hier ist der rechte Fahrstreifen gesperrt. Dann haben wir etwas stockenden Verkehr auf der A8 Karlsruhe Richtung Stuttgart. Zwischen Pforzheim West und Pforzheim Ost aktuell plus 20 Minuten. Auch in der Gegenrichtung A8 Stuttgart Richtung Karlsruhe zwischen Wurmberg und Pforzheim. Hier sind wir auch bei plus 20 Minuten. 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
16: Gestern wurde in Karlsruhe was Neues eingeweiht und zwar bei den Stadtwerken. Da steht jetzt quasi eine Powerbank. Eine Powerbank für die ganze Stadt. Okay, gut, offiziell heißt das Großbatteriespeicher, aber ich finde diesen Gedanken, dass wir da jetzt eine Powerbank in der Stadt stehen haben, die sich um uns kümmern kann, vor allem wenn es mal kritisch werden sollte, das ist schon richtig cool. Also was diese Powerbank kann, das verraten wir euch nach 3 Songs hier bei uns.

0: Ich bin mir sicher, ihr habt alle eine Powerbank daheim oder eure Kids zumindest, damit das Handy ja nicht leer geht. Sowas gibt's jetzt auch in riesig für die ganze Stadt Karlsruhe. Hallo, hier ist die neue Welle bei euch im Radio. 11.43 Uhr haben wir es. Mein Kollege Marco war gestern bei den Stadtwerken, denn dort wurde eine riesige Powerbank für unser Stromnetz eingeweiht. Am Heizwerk Kraft West haben die Stadtwerke einen neuen Batteriespeicher in Betrieb genommen, um mal für euch so ein Größenordnungsgefühl herzustellen. Diese Leistung entspricht ungefähr 6.000 Wasserkochern mit jeweils 2.000 Watt, die gleichzeitig laufen. Also da wird ordentlich Strom bewegt. Marco, erzähl mal, was bringt uns denn jetzt diese riesen Powerbank im Alltag?
1: Ja, stellt euch vor, mittags scheint die Sonne, die Solaranlagen liefern viel Strom, aber ihr seid ja bei der Arbeit und werft erst abends dann den Herd an. Der Speicher kann überschüssigen Strom aufnehmen und später wieder ins Netz abgeben. Er hilft also dabei, Stromangebot und Verbrauch zusammenzubringen. Wind- und Sonnenstrom lassen sich dadurch viel besser nutzen.
0: Kann der auch helfen, wenn im Stromnetz plötzlich etwas aus dem Gleichgewicht gerät?
1: Genau. Wenn Stromerzeugung und Verbrauch kurzfristig auseinandergehen, kann der Speicher innerhalb von Sekunden reagieren und Strom bereitstellen. Das hilft, das Netz stabil zu halten. Für uns arbeitet diese riesige Powerbank also im Hintergrund und daran mit, dass die Stromversorgung zuverlässig bleibt.
0: Also wenn ihr euch dieses Riesending mal anschauen wollt, dann klickt euch durch bei uns auf Instagram. Da haben wir das Ganze in einem Video mal festgehalten und da seht ihr diese riesen Powerbank in Karlsruhe. 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

0: Hier ist die neue Welle bei euch im Radio. Kurz vor 12 haben wir es und ich habe schon mal in die nächste halbe Stunde reingespickelt. Da wartet dieses legendäre Schlagzeug auf euch. Jawohl, der Meister. Phil Collins ist gleich mit am Start mit In the Air Tonight. Und davor gibt's David Guetta und der macht euch richtig wach in vielleicht einem kleinen Mittagstief. So geht's ab in die Mittagspause hier mit uns.
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4: Mit Tom Keimer. Guten Tag. Der Ex-Präsident des Bundesnachrichtendienstes, August Hanning, ist unter Spionageverdacht festgenommen worden. Wie der Generalbundesanwalt in Karlsruhe mitteilte, wurde auch sein damaliger Büroleiter verhaftet. Hanning soll nach seiner Zeit als BND-Chef noch immer geheime Informationen aus der Behörde erhalten haben, um sie für seine Beratertätigkeit zu nutzen. Die Ermittler kamen Hanning über den Block-Prozess auf die Spur. Seine Sicherheitsfirma soll von der Millionärin Christina Block den Auftrag zur Entführung der eigenen Kinder aus Dänemark angenommen haben. Gut einen Monat nach der Wahl in Sachsen-Anhalt ist der neue Landtag zusammengekommen. Erstmals soll ein AfD-Politiker zum Landtagspräsidenten gewählt werden mit den Stimmen des BSW. Vor dem Magdeburger Landtag sind deswegen zahlreiche Proteste. Neue Welle-Reporter Simon Krämann.
15: Schon früh am Morgen, Stunden vor Beginn der Landtagssitzung, kamen die ersten Demonstranten. Der Landtag, mitten in der Innenstadt von Magdeburg, ist mit Polizeigittern weiträumig abgesperrt und dutzende Polizeiautos stehen davor und in den angrenzenden Straßen. Denn auf der ersten Landtagssitzung nach der Wahl in Sachsen-Anhalt liegt ein ganz besonderer Fokus. Denn zum ersten Mal könnte in Deutschland ein Landtagspräsident der AfD gewählt werden. Als Chef der Landtagsverwaltung hat er viele Befugnisse und gilt als ranghöchster Politiker des Landes. Die AfD wird vom Verfassungsschutz in Sachsen-Anhalt als gesichert rechtsextrem eingestuft.
4: Ein kleiner Ausblick aufs Wochenende. In Bretten, da wird's bunt und leuchtend. Am kommenden Freitag wird die Fassade des Melanchthon-Hauses mit künstlerischen Videoprojektionen illuminiert. Warum und wieso und was der legendäre Dr. Faust aus Knittlingen in Bretten zu suchen hat? 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
0: Viel Sonne mit dabei, heute und morgen noch bis zu 24 Grad gibt's. Und das ist echt angenehm, gerade wenn ihr in der Sonne unterwegs seid mittags. Fühlt sich noch mal ein paar Grad wärmer an. Genießt das, denn es ist bald vorbei. Ab Donnerstag kommen die kühlen Temperaturen, dann sind wir bei maximalen 17 Grad mit dabei. Tendenz eher sinkend und dann ist auch viel Regen mit am Start.
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0: Die hat wieder fleißig abgeliefert. Zum Beispiel gab es einen Blitzer und zwar von Alex. Er hat geschrieben, in Ottersweier wird geblitzt an der Hubstraße Richtung Neusatz. Dann haben wir einen Blitzer Waldstadt Richtung Eggenstein in Karlsruhe an der L604. Es wird geblitzt in Grünwettersbach am Ortsausgang Richtung Wolfertsweier und in Finsthal-Berghausen am Stadion. So rum, Leute. Habt ihr noch einen entdeckt? Warnt gerne alle unterwegs über die 0721 2016 und die 300. Danke euch.
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0: Etwas stockenden Verkehr auf der A8 Karlsruhe Richtung Stuttgart. Zwischen Pforzheim West und Pforzheim Ost aktuell 5 Kilometer stockender Verkehr. Ihr braucht hier in diesem Bereich eine halbe Stunde länger. Dann gleiches in der Gegenrichtung A8 Stuttgart Richtung Karlsruhe zwischen Wurmberg und Pforzheim plus 15 Minuten. 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
0: 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Ja, ihr geht ganz sorgenfrei durch diesen Herbst mit unserer Aktion Egal was, wir machen das. Jeden Morgen um 7.07 Uhr kümmern wir uns um eure Wünsche in der Neue Welle Morgenshow. Und bei dem Wunsch heute Morgen, da gab es ein paar Tränchen. Das war richtig, richtig süß. Da hat sich eine Mama gemeldet, die liebe Nathalie aus Karlsbad, und möchte ihren Kids einfach einen wunderbaren Geburtstag bescheren. Was sie sich gewünscht hat und warum es dann, ja, wie gesagt, ein paar kleine Freudentränen gab, das hört ihr in 10 Minuten hier bei uns bei der Neuen Welle.

0: Legendäre Musik von Phil Collins gibt's hier bei der Neuen Welle. 12.14 Uhr haben wir's.
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0: Das haben wir uns auf die Fahne geschrieben, um euren Herbst so schön wie möglich zu machen. 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Jeden Morgen um 7.07 Uhr kümmern wir uns, wie gesagt, um eure Wünsche. Heute Morgen auch um Mama Natalie aus Karlsbad, denn sie hat sich von uns den besten Zwillingsgeburtstag überhaupt gewünscht.
3: Der beste Zwillingsgeburtstag wäre, wenn Luca und Lara mit Mama und Papa einen Tag im Europapark verbringen könnten. 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
3: 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Eigentlich hatten wir das tatsächlich auch geplant, aber jetzt haben wir uns mühsam den Sommerurlaub zusammengearbeitet und dann ging die Waschmaschine kaputt. 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
0: Oh Mann, wie schön ist es, Leute. Ich sag's euch, Wünsche erfüllen macht so viel Spaß. Wir wollen nicht damit aufhören. Also ab mit euch auf dieneuewelle.de und verratet uns, mit welchem Wunsch wir euch das Leben ein bisschen leichter machen können.
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1: Dieser neue Song von Teddy Swims hat es direkt zu uns in die Playlist geschafft. Und da bin ich ja so froh drüber. Das ist so ein schönes Lied, Mr. Know-It-All. Und passend zu dem schönen Wetter da draußen gibt's noch ein bisschen Italo-Pop für euch. Mit Eros Ramazzotti. So sieht's aus, so kommt ihr gut durch den Mittag hier mit uns.
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1: Wenn ihr könnt, dann plant euch noch ein paar Stunden draußen ein heute und morgen, denn das Wetter ist traumhaft schön. Sonne satt den ganzen Tag heute am Dienstag und auch morgen am Mittwoch dazu. Temperaturen zwischen 20 und 24 Grad. Im neue Welle-3-Tage-Trend wird es dann langsam so ein bisschen frischer. Ab Donnerstag sinken die Temperaturen dann endgültig unter die 20-Grad-Marke und es ist viel Regen mit dabei.
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1: Martin hat sich gerade bei uns gemeldet und zwar in Pforzheim wird geblitzt Richtung Stadtteil Würm an der Einfahrt zum SCP-Sportgelände. Vielen Dank dafür. Weitere Blitzer stehen aktuell in Grünwettersbach am Ortsausgang Richtung Wolfertsweier und Klaus hat noch einen Blitzer gesehen und zwar in Finsthal-Berghausen am Stadion. Habt ihr noch was entdeckt? Sagt gerne Bescheid, warnt alle unterwegs über die 0721 2016 und die 300. Danke euch.
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1: Stau auf der A8 Karlsruhe Richtung Stuttgart. Zwischen Karlsbad und der Pforzheimer Dauerbaustelle braucht ihr weiterhin plus 35 Minuten. Da steht es aktuell still und es kann auch sein, dass das noch eine Weile so geht. In der Gegenrichtung etwas stockender Verkehr. A8 Stuttgart Richtung Karlsruhe zwischen Wormberg und der Pforzheimer Dauerbaustelle aktuell plus 10 Minuten. Alle Verkehrsupdates gibt es für euch auch nochmal jederzeit zum Nachlesen auf dieneuewelle.de und in unserer Neue Welle App.
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1: Vielleicht habt ihr es mitbekommen, am Sonntag lief hier in Karlsruhe in der Neue Welle-Region eine Weltpremiere. Und zwar eine sehr echte Dokumentation über Gehirnchirurgen, gedreht von einem Neurochirurgen aus Karlsruhe, der ist einmal um die halbe Welt gereist und hat die Kamera mitgenommen in ganz viele OP-Säle. Das ist eine total verrückte Vorstellung, aber man sieht dort wirklich ganz, ganz eindringlich, wie so eine Hirn-OP eigentlich abläuft. Das Coole ist, ihr könnt diesen Film heute noch in der Schauburg sehen und zwar um 16.30 Uhr läuft der noch. Und wenn ihr euch mal so einen kleinen Überblick verschaffen wollt über dieses coole Projekt, dann klickt euch gerne mal durch und bei uns auf unseren Instagram-Account @die.neue.welle heißen wir da. Da haben wir ein kleines Reel für euch, alle wichtigen Informationen nochmal zusammengefasst und dann könnt ihr euch mal ein Bild machen, ob ihr diesen Film vielleicht nicht verpassen wollt.

0: Auf dem Weg Richtung 13 Uhr ist das die neue Welle hier. DJ Antoine gerade für euch am Start.
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0: Ich habe mir mal den Spaß erlaubt und habe mal in die Playlist geschaut, wie die nächste halbe Stunde so aussieht. Und ich würde sagen, das ist der perfekte Mix für eure Mittagspause. Zuerst ein bisschen was Entspanntes mit Mr. Big, To Be With You. Und um euch danach aus dem Mittagstief rauszuholen und so für den Nachmittag rauszukicken, sind die Hertz mit dabei und Purple Disco Machine. Das ist die neue Welle hier an eurem Dienstagmittag.
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23: Mit Svenja Sommer. Schönen guten Tag. Es geht um geheimdienstliche Agententätigkeit und versuchten Landesverrat. Der Ex-Präsident des Bundesnachrichtendienstes, August Hanning, ist heute unter Spionageverdacht festgenommen worden. Neue Welle-Reporter Jan-Henne Reitze.
24: Nach Angaben des Generalbundesanwalts geht es unter anderem um versuchten Landesverrat und geheimdienstliche Agententätigkeit. Ebenfalls festgenommen wurde Hannings früherer Büroleiter. Er soll Hanning gegen Geld mit mehr als 2000, teils als Verschlusssache eingestuften Dokumenten des Bundesnachrichtendienstes versorgt haben. Hanning soll die Informationen für seine Tätigkeit als Sicherheitsberater genutzt haben.
23: Unsere Nachbarn in Frankreich sind für ihre Proteste bekannt. Auch heute gehen wieder Zehntausende Franzosen auf die Straße, vor allem Schüler und Lehrer. Und zwar für mehr Geld für das Bildungssystem und generell eine bessere Ausstattung der Schulen. Neue Welle-Reporter Michael Evers.
25: Erstmals haben sich auch Gewerkschaften den Protesten angeschlossen. Auch Lehrkräfte und Eltern sind dabei. Alleine zu einer Demonstration hier in Paris werden 20.000 bis 40.000 Teilnehmer erwartet. Auch in anderen Großstädten sind Versammlungen geplant. Die Polizei hat ein Großaufgebot mobilisiert. Die Sorge der Regierung ist, dass die Proteste sich, angefacht durch hohe Spritpreise und Lebenshaltungskosten, auf andere Bereiche ausweiten.
23: Die Mobilitätswende rollt. Die starke Nachfrage nach E-Autos hält an. Rund 88.600 reine Stromer wurden laut Kraftfahrzeugbundesamt allein im September in Deutschland zugelassen. Neue Welle-Reporterin Diana Kramer.
26: Der E-Automarkt ist enorm dynamisch. Sogenannte Stromer waren in den Anfängen der E-Mobilität teils noch 15.000 Euro teurer als vergleichbare Verbrennermodelle und damit für viele unerschwinglich. Inzwischen sorgen günstigere Preise, die staatliche E-Auto-Prämie und nicht zuletzt gestiegene Spritpreise aber für eine deutlich gestiegene Nachfrage. Und weil immer mehr und auch günstigere E-Modelle auf den Markt kommen, können Kunden von höheren Rabatten profitieren.
23: Und bei der Umstellung von Bussen mit Dieselantrieb auf E-Busse sind drei Städte aus Baden-Württemberg in einem deutschlandweiten Vergleich an der Spitze. Welche Stadt aus der Region es unter die Top 3 geschafft hat, erfahrt ihr auf dieneuewelle.de und in unserer App.
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0: Genauso herbstlich, wie wir uns das Ganze wünschen. Bis zu 24 Grad sind heute und auch morgen drin. Dazu viel Sonne. Im neue Welle-3-Tage-Trend sinken die Temperaturen dann ab Donnerstag unter die 20-Grad-Marke. Und ab da ist dann auch viel Regen mit dabei.
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0: Dankeschön an Martin, der hat den neuesten Blitzer gesehen und zwar in Pforzheim Richtung Würm an der Einfahrt zum SCP-Sportgelände. Da wird aktuell geblitzt. Weitere Blitzer stehen gerade in Grünwettersbach am Ortsausgang Richtung Wolfertsweier. Und wenn ihr auch noch einen entdeckt habt, dann warnt gerne alle unterwegs über die 0721 2016 und die 300. Danke euch.
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0: Wir haben aktuell etwas Stau auf der A8 Karlsruhe Richtung Stuttgart. Zwischen Pforzheim West und Pforzheim Süd braucht ihr hier aktuell ungefähr eine halbe Stunde länger. Und Tendenz ist, dass das jetzt erstmal noch für ein paar Stunden so bleibt. In der Gegenrichtung auch etwas stockender Verkehr. A8 Stuttgart Richtung Karlsruhe. Zwischen Wurmberg und der Pforzheimer Dauerbaustelle braucht ihr hier 10 Minuten länger. Das war's soweit von unserer Seite. 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
0: Viele von euch nutzen ja gerade das schöne Wetter, um nochmal Ausflüge zu machen und die Region nochmal richtig zu genießen. Gerade so Weinwanderungen durch die Weinberge durch ist ja wirklich ein Thema, machen viele von euch total gerne. Was der Weinberg, der Wingert, wie man ja gerne auch mal im Dialekt sagt, mit einer unserer Musikerinnen hier zu tun hat, die regelmäßig bei uns in der Playlist laufen, das verraten wir euch beim Neue Welle Lieblingsmenschen nach drei Songs hier bei uns.

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1: Ja, gestern war es wieder soweit. Immer montags küren wir ja den neuen Lieblingsmenschen. Ein Musiker oder eine Musikerin, über die wir dann die ganze Woche sprechen. Immer um 16:45 und 19:45 abends. Und lernen einfach so ein bisschen mehr über die coolen Musiker, die auch bei uns hier in der Playlist am Start sind. Gestern wurde das Geheimnis gelüftet. Es ist Avril Lavigne aus Kanada. Jetzt ist die große Frage an meinen Kollegen Frederik. Wie ist sie denn aufgewachsen? Also ihr Name klingt ja französisch. Kommt sie denn auch aus dem französischen Teil von Kanada?
2: Ja, nicht ganz. Sie wurde 1982 in Ontario geboren. Da spricht man zwar auch ein wenig Französisch, aber eigentlich ist Englisch da die meistgesprochene Sprache. Ihr Papa, der kommt aber aus Frankreich und der hat ihr auch den Namen gegeben. Avril. Also Avril ist einfach das französische Wort für den Monat April. Und Lavigne, also Lavigne, ich sag's jetzt auch nochmal weniger französisch, Lavigne, der Wingert, das ist einfach der Weinberg. Ah. Ihre Eltern sagen, sie hätte schon im Alter von 2 Jahren in der Kirche auffällig gut gesungen. Und Avril hat noch 2 Geschwister und ist in einem sehr gläubigen und sehr konservativen Haushalt aufgewachsen. Mit 8 Jahren hat sie sich das Gitarrespielen selbst beigebracht und mit 10 auch das Klavierspielen. Ihr Papa hat sie dabei auch immer unterstützt und der heimische Keller wurde zu einem kleinen Proberaum und Studio ausgebaut. Mit 14 Jahren hat sie dann bei einem Radiowettbewerb mitgemacht und dabei einen gemeinsamen Auftritt mit Shania Twain gewonnen. Sie durfte dann mit Twain auf einem Konzert vor 20.000 Leuten gemeinsam einen Song singen.
1: Jawohl, und so kann natürlich eine Karriere richtig schon ins Laufen gehen. Wir hören Musik von Avril Lavigne, so wie wir sie kennen. Rockig und so ein bisschen frech und macht gute Laune. Skaterboy aus dem Jahr 2002. Unser Lieblingsmensch in dieser Woche bei der neuen Welle. Avril Lavigne.

0: Es gibt doch fast nichts Schöneres als Freunde, die einfach für einen da sind, die uns unterstützen und die wir auch gerne mal irgendwie ein bisschen, ja, unterstützen, unter die Arme greifen. Dua Lipa zum Beispiel war bei ihrer Kumpeline Shakira auf Tour mit dabei in Madrid, ganz überraschend, und hat da auf Spanisch mit ihr gesungen. Cooler Freundschaftsdienst. Bei uns singt sie natürlich auf Englisch, und zwar Houdini gleich in der nächsten halben Stunde. Und davor gibt's Beyoncé mit Sweet Dreams. Und wenn euch diese Playlist genauso gut gefällt wie uns, dann bleibt auch gerne bei uns.
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0: Superschön angenehm heute und morgen noch bei Temperaturen zwischen 22 und 24 Grad und viel Sonne. Schön, um dieses Wetter jetzt nochmal draußen genießen zu können. Im Neue Welle 3-Tage-Trend wird es dann ein bisschen frischer. Ab Donnerstag rutschen wir unter die 20 Grad. Da sind dann immer so zwischen 14 und 17 Grad mit dabei. Und dazu gibt's viel Regen.
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0: Flo hat den neuesten Blitzer gesehen, und zwar in Dill-Weißenstein an der Hirsauer Straße, beidseitig. Dankeschön dafür. Dann wird geblitzt in Pforzheim in Richtung Stadtteil Würm. Und in Grünwettersbach steht auch noch ein Blitzer, und zwar am Ortsausgang Richtung Wolfertsweier. Habt ihr noch einen entdeckt, dann sagt uns gerne Bescheid. 0721 20 16 300. So könnt ihr auch alle anderen automatisch warnen.
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0: Ein Blitzer schieben wir noch hinterher von Hardy, hat gerade gesehen, es wird geblitzt von Elchesheim aus Steinmauern kommend. Danke dafür. Wir haben etwas Stau auf der A8, Karlsruhe Richtung Stuttgart, zwischen Karlsbad und Pforzheim Süd, 11 Kilometer Stau bzw. teilweise stockender Verkehr. Halbe Stunde braucht ihr hier länger. Das wird sich jetzt vermutlich auch den ganzen Nachmittag noch so weiterziehen. Dann haben wir etwas Stau auf der A8 in der Gegenrichtung, Stuttgart Richtung Karlsruhe, zwischen Wurmberg und der Pforzheimer Dauerbaustelle braucht ihr aktuell 10 Minuten länger. Es ist eine ungesicherte Unfallstelle auf der A61, Speyer Richtung Hockenheim, an der Ausfahrt Hockenheim. Achtung, hier ist aktuell diese Baustelle und da sind gerade noch die Einsatzkräfte auf dem Weg. Also macht ihr bitte Platz und seid vorsichtig, dass hier alles gut ablaufen kann. Es gibt etwas Stau auf der A5 Karlsruhe Richtung Heidelberg zwischen Kronau und dem Kreuz Waldorf. Hier braucht ihr auch aktuell 15 Minuten länger. Das war's soweit von unserer Seite. 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Gute Fahrt euch!
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0: Wir wissen, da gibt's viele KSC-Fans bei uns in der Region, die immer fleißig am Start sind. Und ihr wisst, wenn ihr mal bei einem Spiel nicht dabei sein könnt, dann sind wir für euch da und halten euch hier übers Radio auf dem Laufenden. Aber wenn ihr generell euch immer wieder reinfuchsen wollt in die Welt des Fußballs, dann lest ihr gern den Kicker. Ja, so ein bekanntes Fußballmagazin hier bei uns. Und dieser Kicker hat den Ursprung bei uns in der Region. Ich weiß ja nicht, ob ihr das wusstet, aber tatsächlich wurde der Kicker hier bei uns gegründet. Wer da dahinter steckt, das verraten wir euch in unserem kleinen Spezialwissen mit unseren Tipps rund um unsere schöne Region. Also hört da bei uns nach 3 Songs.

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2: Samstag im BB-Bank-Wildpark, Flutlicht, der KSC spielt und ihr mittendrin. Aber wusstet ihr, dass Karlsruhe eine richtig wichtige Rolle in der früheren Geschichte des deutschen Fußballs gespielt hat? Einer der großen Namen dabei ist Walter Bensemann. Er wurde 1873 geboren, lernte den Fußball an einer englischen Schule kennen und brachte diese Begeisterung später nach Süddeutschland. 1889 gründete er in Karlsruhe einen der ersten Fußballvereine Süddeutschlands. Damit wurde Karlsruhe früh zu einem Zentrum des neuen Sports. Bensemann dachte Fußball aber nie nur lokal. Für ihn war das Spiel auch eine Möglichkeit, Menschen und Länder zusammenzubringen. Er organisierte internationale Begegnungen und setzte sich für Fairness und Verständigung ein. 1920 gründete er außerdem den Kicker, bis heute eines der bekanntesten Fußballmagazine Deutschlands. Wenn ihr also im BB-Bank-Wildpark mitfiebert, dann steht ihr nicht nur in einem modernen Stadion, sondern auch auf historischem Fußballboden. Denn Karlsruhe war ganz vorne dabei, als der Fußball in ganz Deutschland groß wurde.
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0: Jeder von uns hat ja so eine Lieblingsserie, die einfach nie langweilig wird, die man rauf und runter gucken kann. Und bei mir zählt How I Met Your Mother auf jeden Fall dazu. Auch bei dem Song hier, wenn der bei der neuen Welle läuft, muss ich immer an diese coole Serie denken. Die Ultra-Fans wissen schon, um was es geht, denn die Kassette mit diesem Song drauf bleibt im alten Auto von Marshall hängen und so muss er Tag ein, Tag aus bei jeder Autofahrt diesen Song hören. Zum Glück hört ihr ihn bei uns genau richtig dosiert, zum Beispiel in der nächsten halben Stunde und obendrauf gibt's noch Leonie.
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17: Mit Svenja Sommer. Schönen guten Tag. Es geht um geheimdienstliche Agententätigkeit und versuchten Landesverrat. Der Ex-Präsident des Bundesnachrichtendienstes August Hanning ist heute unter Spionageverdacht festgenommen worden. Neuwelle-Reporter Jan-Henne Reitze.
18: Bis 2005 war Hanning BND-Präsident. Später wechselte er als Sicherheitsberater in die Privatwirtschaft. Für diese Tätigkeit soll er seinen ehemaligen Büroleiter als Quelle angezapft haben, der immer noch für den BND arbeitete und dem jetzt Beihilfe vorgeworfen wird. Er wurde ebenfalls festgenommen. Über Jahre soll Hanning so einen anderen Nachrichtendienst mit internen BND-Infos versorgt haben. Ihm auf die Spur gekommen sind die Ermittler in Zusammenhang mit dem Entführungsfall der Kinder der Familie Block.
17: Angehörige der Opfer des Germanwings-Absturzes von vor 11 Jahren bekommen kein Schmerzensgeld. Das hat das Landgericht Braunschweig entschieden und damit eine Klage gegen den Staat abgewiesen. Neue Welle-Reporterin Diana Kramer.
19: Nach Auffassung des Gerichts steht den Hinterbliebenen kein Schmerzensgeld vom Staat zu. Die Ansprüche müssten gegenüber der Airline geltend gemacht werden. Die Germanwings-Maschine war am 24. März 2015 auf dem Weg von Barcelona nach Düsseldorf in den französischen Alpen abgestürzt. Ermittlungen ergaben, dass der Co-Pilot das Flugzeug absichtlich gegen einen Berg gesteuert hatte. Weil seine Flugtauglichkeit nicht ausreichend überwacht worden sei, hatten 30 Hinterbliebene jeweils bis zu 110.000 Euro von der Bundesrepublik verlangt.
17: DFB-Präsident Bernd Neuendorf fordert die rote Karte für FIFA-Boss Gianni Infantino. Wir müssen ihn vom Platz stellen, sagte der oberste deutsche Fußballfunktionär im Tagesspiegel. Neuendorf will bei der Wahl im März nicht für Infantino stimmen. Der hatte sich durch sein Anbiedern an Mächtige und zuletzt seine WM-Investorenpläne viel Kritik eingehandelt. Dennoch will Infantino Chef des Weltfußballverbands bleiben. Einen Gegenkandidaten gibt es bisher nicht.
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20: Also heute und morgen, da haben wir noch ganz viel Platz für die Sonne, aber ab Donnerstag sind dann ganz viele Regenwolken unterwegs und dementsprechend kommen dann auch ein paar Regentropfen auf uns zu, vor allen Dingen Donnerstag, Freitag und Samstag. Ab Sonntag soll es dann wieder freundlicher sein.
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20: So, geblitzt wird zwischen Pforzheim und Würm an der Würmtalstraße am Ortseingang von Elchisheim. Wenn man aus Richtung Steinmauern kommt, in Dill-Weißenstein, in der Hirsauer Straße und in Grön-Wettersbach am Ortsausgang in Richtung Wolfartsweier. Das sind unsere Blitzer. Wenn ihr auch noch einen gesehen habt, wenn ihr in diese Liste auch noch einen weiteren Blitzer hinzufügen möchtet, dann ruft uns an unter 0721 20 16 300.
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20: Ja, ansonsten haben wir auch noch Staus zu vermelden, zum Beispiel auf der Autobahn 5. Kurz vorm Waldorfer Kreuz, ja, das ist kein richtiger Stau, da stoppt es ein bisschen in Richtung Heidelberg zwischen Kronau und dem Kreuz, braucht ihr 5 Minuten mehr. Dann gehen wir auf die Autobahn 8 Karlsruhe in Richtung Stuttgart zwischen Pforzheim West und Pforzheim Süd, stockt 30 Minuten mehr. Circa 30 Minuten mehr durch die Baustelle hier und in der Gegenrichtung auch stockender Verkehr. Da haben wir aktuell circa 5 Minuten mehr.
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20: In 10 Minuten gibt es hier wieder unseren Streaming-Tipp. Und da haben wir heute eine neue deutsche Serie, die ihr gucken könnt in der ZDF-Mediathek. Also kostenlos, braucht ja keine Anmeldung dafür. Und das ist was für alle Stromberg-Fans. Wenn ihr Stromberg und auch die Art und Weise, wie Stromberg gemacht wurde, wenn ihr sowas gerne guckt, dann haben wir den ultimativen Tipp für euch. Um 14:45.
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1: Wenn wir ans Bürgeramt denken, dann denken wir wahrscheinlich zuerst so an Wartenummern ziehen, an Formulare und die Frage, ob wir wirklich alle Unterlagen dabei haben. Wie es auf der anderen Seite des Schalters aussieht, das könnt ihr jetzt sehen bei der neuen Comedy-Serie 9to5 in der ZDF-Mediathek. Carlotta hat schon mal reingeschaut. Um was für ein Amt geht's denn da?
2: Ja, es geht um ein ziemlich chaotisches Amt. Schauplatz ist das fiktive Bürgeramt Berlin Tiergarten Mitte West. Dort übernimmt Ronja, gespielt von Friederike Kempner, kennen viele von euch noch aus Ladykracher, die Leitung und soll ausgerechnet an ihrem ersten Arbeitstag direkt jemanden entlassen. Besonders unangenehm ist das für Conny. Sie hatte sich selbst aus dem Team heraus auf den Chefposten beworben und hält im Alltag eigentlich den Laden zusammen. Ronja kommt mit Ideen aus der Privatwirtschaft und will Abläufe optimieren, trifft damit aber auf eingespielte Kollegen, Hierarchien und jede Menge Bürokratie. Erzählt wird das Ganze als Mockumentary, also mit dem Stil einer scheinbaren Dokumentation. Die Dialoge sind komplett improvisiert, auch viele Szenen entstehen spontan. Dadurch wirkt der Humor sehr trocken und unbeholfen, bisschen zum Fremdschämen manchmal. Also die Serie erinnert mich in ihrer Machart stark an Stromberg, nur eben nicht im Büro eines Versicherers, sondern mitten im deutschen Behördenalltag.
1: Also wenn ihr gerne Stromberg geschaut habt, dann wisst ihr, in welche Richtung das geht. 9to5, das Amt, startet in der ZDF-Mediathek. Die erste Staffel hat 8 Folgen mit jeweils ungefähr 25 Minuten.
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0: Die Karlsruher Schlosslichtspiele sind jedes Jahr ein absolutes kulturelles Highlight und ziehen tausende Besucher an. Und sowas Ähnliches gibt es jetzt auch in Bretten. Und zwar am kommenden Wochenende. Was da genau passiert, sagt euch Svenja in den Regionalnachrichten. Und die gibt's hier gleich um 14:30. Und direkt danach haben wir Musik von Harry Styles, von Hathaway aus den 90ern, von Lola Young und von Linkin Park. Castle of Glass, auch bei euch im Radio in 10 Minuten.
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18: Svenja Sommer, schönen guten Tag. Riesenaufregung gestern Abend am Flughafen Stuttgart. Ein junger Mann hatte nach der Sicherheitskontrolle behauptet, eine Bombe im Koffer zu haben. Die Bundespolizei hat daraufhin alle Flüge gestoppt und das Terminal abgesperrt. Tausende Passagiere haben ihren Flug verpasst. Am Ende kam raus, der Mann hat gelogen. Er hatte gar keine Bombe im Koffer, zum Glück. Warum er das erfunden hat, ist nicht bekannt. Jetzt erwartet ihn Post von der Staatsanwaltschaft. Und an diesem Dienstag schauen wir auch schon mal aufs Wochenende. In Bretten wird's bunt und leuchtend. Am kommenden Freitag wird die Fassade des Melanchthon-Hauses mit künstlerischen Videoprojektionen illuminiert. Wie das dann letztlich aussehen wird, das könnt ihr euch jetzt schon anschauen auf dieneuewelle.de und in der Neue Welle App.
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0: Also heute und morgen nochmal richtig schönes, goldenes Oktoberwetter. Dann kommt aber eine Phase von ein paar Tagen, wo es mal ein bisschen herbstlicher wird. Donnerstag, Freitag und auch Samstag ist auch Regen angesagt. Die Temperaturen dann bei maximal nur noch 17 Grad. Der Sonntag soll wieder etwas freundlicher werden.
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0: Geblitzt wird zwischen Pforzheim und Würm in der Würmtalstraße. Am Ortseingang von Elchesheim, wenn ihr aus Richtung Steinmauern kommt, und in Dill-Weißenstein an der Hirsauer Straße. Das sind die aktuellen Blitzer, die ich habe. Wenn ihr auch noch einen gesehen habt, meldet das gerne bei uns unter 0721 20 16 300. Danke.
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0: So, aktuell haben wir ein bisschen stockenden Verkehr auf der Autobahn 5, Karlsruhe Richtung Basel, zwischen Karlsruhe Süd und Rastatt Nord. Kurz vor Rastatt Nord ist das, braucht ihr circa 5 Minuten länger. Und auf der Autobahn 8, Karlsruhe in Richtung Stuttgart, zwischen Pforzheim West. Es geht sogar schon kurz vor Pforzheim West los. Also kurz vor Pforzheim West bis Pforzheim Süd, bis kurz vor Pforzheim Süd, so rum. 25 Minuten mehr. In der Gegenrichtung aktuell 5 Minuten mehr. Aber ansonsten freie Fahrt, fahrt vorsichtig und kommt gut an.
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0: Seit heute Morgen läuft ja der Vorverkauf für das ja wahrscheinlich letzte Harry Styles Konzert in Berlin. Gab ja am Anfang 3 Termine, dann kam noch ein Zusatztermin dazu, der 4. Und seit heute Morgen könnt ihr eben für den 10. Juli Tickets holen in Berlin auf dem Tempelhofer Feld. Und ja, welche Preisspanne da angeboten wird und welche Tickets jetzt noch übrig sind, welche schon weg sind, das wollen wir uns etwas genauer anschauen in 10 Minuten.
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hier ist die neue Welle am Dienstagnachmittag. Seit heute Morgen 10 Uhr läuft ja der Vorverkauf für das vierte Zusatzkonzert von Harry Styles. Nächstes Jahr im Juli in Berlin spielt er ja auf dem Tempelhofer Feld die ersten drei Shows. Da lief der Vorverkauf recht gut. Dann haben sie noch eine Zusatzshow drangehängt. Und seit heute Morgen könnt ihr also dafür die Tickets kaufen. Und ja, jetzt hier um 3:15 gibt's da noch einige Karten in fast allen Kategorien. Also die günstigsten Tickets, die sind schon ausverkauft. Die gab's so für circa 89 bis 90 Euro. Die nächste Kategorie ist so 110 bis 150 Euro. Da gibt's noch einige Karten, noch sehr viele. Wer ein bisschen näher dran sein möchte, der muss dann schon so 250 Euro in die Hand nehmen. Da gibt's auch noch einige. Nur die Tickets für die Stehplätze ganz vorne, ganz nah dran an der Bühne, die waren alle ratzifatzi, ruckizucki heute Morgen um 9:45 dann schon weg. Ganz interessant finde ich übrigens die Vorband da nächstes Jahr im Juli bei Harry Styles. Wir hatten da ja bei der Show, bei den Konzerten, die dieses Jahr schon über die Bühne gegangen sind, hatten wir Shania Twain im Vorprogramm, wir hatten Kylie Minogue, wir hatten Tears for Fears, also richtig große, bekannte Bands. In Berlin nächstes Jahr spielt ein britisches Duo vorneweg, die noch ziemlich unbekannt sind. Sie heißen Get Down Services und die finde ich richtig cool. Hab die vor einigen Jahren mal in Mannheim gesehen. Es ist ein Duo, sind also nur zwei Leute, aber die machen richtig Druck und die sind auch sehr witzig. Also es lohnt sich, auch wegen der Vorband, da hinzugehen nächstes Jahr. Harry Styles, wenn ihr noch Tickets haben wollt für die vierte Zusatzshow, es gibt noch...

0: dass ihr weiterhin gut gelaunt in Richtung Feierabend unterwegs seid. Und deswegen gibt's bei uns gleich Musik von Pharrell Williams. Happy in voller Länge. In der nächsten halben Stunde, also nach den Nachrichten, nach den 15 Uhr Nachrichten mit Svenja. Und da geht's um eine riesige Powerbank in Karlsruhe.
1: Ja, für 8,5 Millionen Euro bauen die Stadtwerke Karlsruhe einen Großbatteriespeicher. Das Netz soll damit sicherer werden und die Abhängigkeit von fossilen Energieträgern sinken. Wie viele Wasserkocher dieser Großbatteriespeicher gleichzeitig betreiben kann, das erfahrt ihr in den News um 15 Uhr.
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1: mit Svenja Sommer. Schönen guten Tag. Paukenschlag bei den Sicherheitsbehörden. Der ehemalige Chef des Bundesnachrichtendienstes, August Hanning, ist heute Morgen von Beamten des BKA verhaftet worden. Es geht um geheimdienstliche Agententätigkeit und versuchten Landesverrat. Ihm wird vorgeworfen, auch nach seiner Zeit beim BND Geheiminformationen erhalten zu haben, um sie gewinnbringend zu verwenden. Hanning war bis 2005 Chef des deutschen Geheimdienstes. Auch sein damaliger Büroleiter wurde verhaftet. Keiner will mehr zur Bundeswehr. Die Zahl der Kriegsdienstverweigerer steigt weiter steil an. Von Januar bis August sind bereits über 12.000 Anträge beim zuständigen Bundesamt eingegangen. Neue Welle-Reporter Dick Zeitler.
0: Die Wehrpflicht ist immer noch ausgesetzt in Deutschland und doch steigt die Zahl der Anträge auf Kriegsdienstverweigerung stark. Dafür gibt es naheliegende Gründe. Da ist das Gesetz über den neuen Wehrdienst. Kern ist die verpflichtende Musterung für junge Männer. So sollen Freiwillige rekrutiert werden. Doch melden sich zu wenige. Kann der Bundestag über eine sogenannte Bedarfswehrpflicht entscheiden. Ein weiterer Grund für den steilen Anstieg dürfte in der brenzlichen Sicherheitslage und der damit verbundenen Kriegsangst liegen.
1: Wenn ihr eine Photovoltaikanlage auf dem Dach habt, dann habt ihr sicher auch eine Batterie dafür im Keller, um die Energie zu speichern. Das hat Karlsruhe jetzt auch, nur in riesig. Große Container stehen jetzt auf dem Gelände des Heizkraftwerks in Karlsruher Rheinhafen. Der Vorsitzende der Geschäftsführung der Stadtwerke Karlsruhe, Michael Hohmann, ist begeistert.
21: Der Batteriespeicher kann insgesamt 28 Megawattstunden Strom speichern. Und er steht halt dann zur Verfügung, wenn zu viel Strom angeboten wird, also die Photovoltaikanlagen Strom produzieren, die Windkraftanlagen Strom produzieren und der Strom nicht gebraucht wird. Dann kann er eingelagert werden, eingespeichert werden, um ihn dann in Zeiten zu nutzen, wo weniger oder kein Strom produziert wird. Durch Photovoltaikanlagen zum Beispiel.
1: Zum Vergleich, der Großbatteriespeicher kann zum Beispiel 6000 Wasserkocher gleichzeitig betreiben. Warum von diesem neuen Speicher auch die Stadtwerke-Kunden profitieren, lest ihr auf dieneuewelle.de und in der Neue Welle-App.
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23: Also morgen auch nochmal ähnlich sonniges, goldenes Oktoberwetter wie jetzt gerade. Ab Donnerstag ändert sich das aber. Zumindest mal bis Samstag sind dann ganz viele Regenwolken unterwegs und die Temperaturen dann bei maximal nur noch 16 bis 17 Grad.
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23: In Ölbronn-Dürren an der Hauptstraße wird geblitzt in beide Richtungen. Zwischen Pforzheim und Würm an der Würmtalstraße. Am Ortseingang von Elchisheim, wenn ihr aus Steinmauern kommt. Und in Dill-Weißenstein an der Hirsauer Straße. Da haben wir aktuell Blitzer stehen. Und wenn ihr auch noch einen gesehen habt, dann meldet den gerne bei uns unter 0721 2016 300.
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23: Die Staus. Da ist aktuell was auf der Autobahn 8 und zwar Karlsruhe Richtung Stuttgart. Kurz vor Pforzheim West geht das schon los und da stockt der Verkehr, bis ihr durch die Baustelle durch seid und die Lärmschutzeinhausung braucht ihr circa eine halbe Stunde länger. Dann noch was auf der B500 Baden-Baden Richtung Frankreich. Ab der Autobahn stockt der Verkehr. Hier braucht ihr circa 5 Minuten mehr.
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23: Haben eure Kinder aktuell vielleicht einen Wunsch, wo ihr dann aber leider sagen müsst, dafür ist momentan gerade kein Geld da. Das wäre ja todtraurig, wenn das so wäre, wenn eure Kinder einen Wunsch hätten, ihr den aber nicht erfüllen könnt. Falls das so ist, dann meldet euch gerne bei uns, denn ihr wisst ja, egal was, wir machen das. Wir erfüllen gerne Wünsche. Egal was, wir machen das. Mitmachen geht über dieneuewelle.de, also über unsere Website oder über unsere App. Und heute Morgen haben wir genau das gemacht. Wir haben den Kindern von Nathalie aus Karlsbad einen Wunsch erfüllt. Welcher das ist, das hören wir uns gleich nochmal genau an.
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0: Williams ist happy, vielleicht ja genauso happy wie die Natalie aus Karlsbad. Die hat uns nämlich geschrieben über www.dieneuewelle.de, weil sie Hilfe braucht. Und wir haben gesagt,
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0: Egal was wir machen, das haben wir gesagt. Natalie hat uns geschrieben, weil sie Hilfe braucht, sogar weil sie doppelte Hilfe braucht, denn ihre Zwillinge haben Geburtstag und die haben sich ein ganz besonderes Geschenk gewünscht.
2: Der beste Zwillingsgeburtstag wäre, wenn Luca und Lara mit Mama und Papa einen Tag im Europapark verbringen könnten. Weil die beiden die größten Fans vom Europapark sind, das könnt ihr euch nicht vorstellen.
3: Und sag mal jetzt ganz blöd gesagt, kauft denn das doch einfach, die Tickets.
2: Ja, deswegen habe ich mich ja an euch gewandt. Eigentlich hatten wir das tatsächlich auch geplant, aber jetzt haben wir uns mühsam den Sommerurlaub zusammengearbeitet und dann ging die Waschmaschine kaputt. Und dann hatten wir auch noch eine größere Autoreparatur, exakt 2 Tage, bevor wir in der Nacht losgefahren sind, sodass ich zu den Kindern gesagt habe, sorry Mäuse, das krieg ich nicht hin.
4: Natalie, wir haben hier 4 Tickets für
2: Mir kommen die Tränen.
4: Den Europapark!
2: Oh Gott, mir kommen wirklich die Tränen.
3: Lass laufen. Lass laufen, Natalie.
2: Oh Gott, vielen, vielen, vielen, vielen Dank.
0: Jawohl, genau so muss das.
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0: Wenn ich diesen Song hier von Shakira höre, dann denke ich natürlich an die Fußball-Weltmeisterschaft, aber ich denke auch immer an die phänomenale Wirkung des kleinen Wörtchens noch. Wir erinnern uns, Jürgen Klopp, und mittlerweile ist er der Bundestrainer und macht es auch nicht viel besser als der Nagelsmann. Aber mal gucken, wie es weitergeht. Wir drücken die Daumen. Die Die von Shakira hört ihr auf jeden Fall in voller Länge in der nächsten halben Stunde hier im Radio. Vorher noch eine spannende Geschichte in unseren Regionalnachrichten. Da schauen wir nach Landau. Das Landauer Ordnungsamt hat ein 14-jähriges Mädchen zu Testkäufen in verschiedene Supermärkte geschickt. Die sollte halt gucken, ob sie da Alkohol verkauft bekommt, obwohl sie das eigentlich nicht kriegen dürfte. Und in 22 Läden war sie. Und ihr könnt euch ja mal überlegen, in wie vielen davon sie was bekommen hat. Die Auflösung, die ganze Geschichte in den Regio-News hier bei der neuen Welle um 3:30.
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9: Mit Svenja Sommer, schönen guten Tag. Undercover fürs Ordnungsamt. Eine 14-Jährige war im Auftrag der Stadt Landau als Testkäuferin unterwegs. Es ging um die Einhaltung des Jugendschutzes. Sie sollte versuchen, Alkohol zu kaufen, den sie offiziell ja noch gar nicht trinken darf mit 14. Die Bilanz fällt erschreckend aus. In 11 von 22 Läden hat das Mädchen Bier und Wein bekommen. Habt ihr gestern Mittag auch den Qualm in der Pforzheimer Innenstadt gesehen? Im ehemaligen Galeria-Gebäude an der westlichen Karl-Friedrich-Straße hat es gebrannt. Mehr als 20 Menschen mussten das Gebäude verlassen. Verletzt wurde zum Glück niemand. Allerdings sind vorher zwei Jungs mit einem Feuerzeug gesehen worden. Sie haben im Laden gezündelt. Ein Mitarbeiter hat sie angesprochen und aufgefordert, damit aufzuhören. Kurze Zeit später stand der Bereich in Flammen und die Jungs waren weg. Eine Beschreibung der beiden findet ihr auf die neue Welle.de und in der Neue Welle App.
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0: Ja, morgen auch nochmal so schönes goldenes Herbstwetter wie heute. Ab Donnerstag ändert sich das ein bisschen. Dann gibt's nämlich endlich mal wieder Regen. Haben wir ja auch lange drauf gewartet. Bis Samstag dann. Jede Menge Regentropfen und Regenwolken.
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0: Geblitzt wird um 15.31 Uhr hier am Dienstagnachmittag in Ölbronn-Dürn an der Hauptstraße zwischen Pforzheim und Würm an der Würmtalstraße am Ortseingang von Elchesheim, wenn ihr aus Steinmauern kommt, und in Dill-Weißenstein in der Hirsauer Straße. Überall da stehen Blitzer. Und wenn ihr auch gerade an einem vorbeigefahren seid, dann sagt uns doch, wo der steht, unter 0721 20 16 300.
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0: Stehende Autos, also Stau, haben wir aktuell auf der A5 Karlsruhe Richtung Heidelberg zwischen Kronau und dem Walldorfer Kreuz. 10 Minuten mehr. Stau auch auf der Autobahn 8 Karlsruhe in Richtung Stuttgart. Kurz vor Pforzheim West geht das schon los. Aktuell 35 Minuten mehr. Und von Stuttgart Richtung Karlsruhe zwischen Heimsheim und Pforzheim Nord aktuell 10 Minuten mehr. Dann auch nochmal Stau auf der B500. Jetzt aber nicht mehr in Richtung Frankreich, wie vor einer halben Stunde noch, sondern jetzt in Richtung Baden-Baden. Also kurz nach dem Grenzübergang geht's los, kurz nach der Rheinbrücke. Dann braucht ihr 15 Minuten mehr bis zur Kreuzung mit der L75.
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0: Vielleicht habt ihr das auch mitbekommen. Im Internet gibt es gerade bei Amazon schon wieder irgendwie so eine Rabattaktion. Nennt sich Prime Deal Days. Ich habe es noch nicht genau verstanden, was da jetzt schon wieder los ist. Aber es ist auf jeden Fall so, es ist nicht alles Gold, was glänzt. Da gibt es auch wieder einige fiese Tricks und einige Tipps, die man beachten soll, wenn man da wirklich Geld sparen möchte. Und das gucken wir uns an. In 10 Minuten sagen wir euch, auf welche Fallstricke ihr da achten solltet, damit ihr am Ende mit einem kleinen Gewinn nach Hause geht. Um 3:45.
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0: Ja, es ist der Dienstagnachmittag, ihr seid hier bei der neuen Welle und vielleicht wart ihr heute auch schon mal im Internet unterwegs und habt gesehen, bei Amazon gibt es gerade mal wieder das ganz große Rabattversprechen, die sogenannten Amazon Prime Deal Days. Ja, ich weiß nicht, ob euch das auch genauso geht. Ich habe da schon öfter mal reingeguckt und irgendwie nie den großen Deal gefunden. Mein Kollege Ronny Thorau hat sich damit mal auseinandergesetzt. Ronny, sag mal, die Prozentzahlen, die uns da riesige Rabatte versprechen, das ist doch einfach alles immer nur erfunden, oder?
1: Ja, denn wenn da zum Beispiel 60% billiger steht, dann ist ja erstmal die Frage, 60% billiger im Vergleich wozu? Oft bezieht sich Händler da auf die ursprüngliche unverbindliche Preisempfehlung, die sowieso nie oder schon lange nicht mehr der Verkaufspreis eines Produktes war. Und so schrumpft dann der vermeintliche Rabatt oft deutlich, so Georg Trüber von der Verbraucherzentrale NRW.
2: In Wirklichkeit sind es nicht die versprochenen Prozent, die reduziert worden sind, sondern es sind eben nur 20%. Das haben wir oftmals eben festgestellt.
1: Um einen Preis wirklich einzuschätzen, helfen Preisvergleichsportale und Verbraucherschützer empfehlen, auch immer zwei davon zu verwenden, um wirklich aussagekräftigen Vergleich zu haben.
0: Ja, diese erfundenen Prozentzahlen sind ja längst nicht der einzige Trick. Es gibt ja noch ganz andere Möglichkeiten, da irgendwo zu tricksen.
1: Ja, vor allem mit Zeitdruck. Angeblich begrenzte Rabatttage, runterzählende Uhren, schrumpfende Restbestände. Alles nur psychologischer Druck, der einen zur schnellen Kaufentscheidung drängen soll. Bester Tipp ist immer, erst checken, ob man was wirklich kaufen wollte oder zumindest gerade wirklich braucht, um dann zu gucken, ob das jetzt gerade in der Rabattschlacht bei einem Anbieter wirklich billiger ist als anderswo.
0: Also Ronny Thorau sagt, am besten immer nur das kaufen, was man wirklich braucht. Das ist doch ein schöner Tipp. Könnte auch von meinem Opa sein.
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0: In den 16 Uhr Nachrichten, die es hier logischerweise gleich bei uns im Radio gibt, geht's um den Nobelpreis, Svenja.
1: Genau, heute wurde nämlich bekannt gegeben, wer den Physik-Nobelpreis bekommt. Und der geht in diesem Jahr an den belgisch-amerikanischen Neutrino-Forscher Francis Hulson. Für was genau er den Nobelpreis bekommt, das erfahrt ihr in den News um 16 Uhr.
0: Ich kann's gar nicht erwarten, Svenja. Gleich geht's los mit deinen Nachrichten. Und wenn die rum sind, gibt's bei uns Musik von Miley Cyrus. Also, das sind mindestens drei gute Gründe, jetzt hier am Radio zu bleiben.
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1: Mit Svenja Sommer, schönen guten Tag. Das gab's noch nie. Erstmals in Deutschland stellt die AfD einen Landtagspräsidenten. Das Landesparlament von Sachsen-Anhalt hat den 35-jährigen Tobias Rausch im ersten Wahlgang in das höchste Amt des Landes gewählt.
20: Die Zeiten von politischen Brandmauern sollten der Vergangenheit angehören. Dieser Verantwortung sollten wir uns immer bewusst werden. Ich wünsche mir deshalb, dass dieser Landtag trotz aller politischen Grundsätze und Gegensätze ein Ort bleibt, an dem miteinander gesprochen wird. Dass wir miteinander reden, bevor wir Gespräche grundsätzlich ausschließen.
1: Die AfD war bei der Wahl mit 44% stärkste Fraktion. Der Verfassungsschutz hat die AfD in Sachsen-Anhalt allerdings als gesichert rechtsextrem eingestuft. Vor dem Magdeburger Landtag hat es daher lautstarke Proteste gegeben. Es ist die Woche der Nobelpreise. Gestern wurde ja bekannt, dass zwei Deutsche den Medizin-Nobelpreis bekommen. Und seit heute Mittag ist klar, wer den Physik-Nobelpreis bekommt. Der geht an den belgisch-amerikanischen Neutrino-Forscher Francis Hulson. Neue Welle-Reporter Sigrid Harms.
9: Der 82-jährige Hulson ist Teilchenphysiker und erforscht sogenannte Neutrinos. Das sind winzige Teilchen ohne elektrische Ladung, die nur sehr schwach mit normaler Materie reagieren und schwer nachzuweisen sind, weshalb die Wissenschaftler sie Geisterteilchen nennen. Hulson hatte die Idee, das Eis am Südpol als riesigen Neutrino-Detektor zu nutzen. Daraus entstand das Ice Cube Observatorium, das einen ganzen Kubikkilometer Eis umfasst.
1: Die Mobilitätswende rollt. Die starke Nachfrage nach E-Autos hält an. Rund 88.600 reine Stromer wurden laut Kraftfahrzeugbundesamt allein im September in Deutschland zugelassen. Neue Welle-Reporterin Diana Kramer.
14: Der E-Automarkt ist enorm dynamisch. Sogenannte Stromer waren in den Anfängen der E-Mobilität teils noch 15.000 Euro teurer als vergleichbare Verbrennermodelle und damit für viele unerschwinglich. Inzwischen sorgen günstigere Preise, die staatliche E-Auto-Prämie und nicht zuletzt gestiegene Spritpreise, aber für eine deutlich gestiegene Nachfrage. Und weil immer mehr und auch günstigere E-Modelle auf den Markt kommen, können Kunden von höheren Rabatten profitieren.
1: Bei der Umstellung von Bussen mit Dieselantrieb auf E-Busse sind drei Städte aus Baden-Württemberg in einem deutschlandweiten Vergleich an der Spitze. Welche Stadt aus der Region es unter die Top 3 geschafft hat, das erfahrt ihr auf dieneuewelle.de und in der Neue Welle App.
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0: Ab Donnerstag ist endlich mal wieder Regen angesagt. Die Natur freut sich, die Blumen und die Wiesen. Da am Wochenende aber auch Stadtfest ist, finde ich ein bisschen schade, dass es regnen soll. Aber gut, so ist das halt. Also ab Donnerstag dann maximal nur noch 15 bis 17 Grad. Morgen am Mittwoch auch nochmal schönes goldenes Oktoberwetter.
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0: Geblitz wird in Ölbronn-Dürn an der Hauptstraße zwischen Pforzheim und Würm an der Würmtalstraße. Am Ortseingang Elchisheim von Steinmauern auskommt und in Dill-Weißenstein an der Hirsauer Straße. Habt ihr auch noch Blitzer gesehen? Meldet euch bei uns unter 0721 20 16 300.
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0: Wir schauen auf die Autobahn 5 Karlsruhe in Richtung Heidelberg zwischen Kronau und dem Waldorfer Kreuz aktuell 15 Minuten mehr. Auf der Autobahn 8 Karlsruhe in Richtung Stuttgart zwischen Pforzheim West und Pforzheim Ost aktuell 25 Minuten mehr und in der Gegenrichtung zwischen Heimsheim und Pforzheim Nord aktuell 10 Minuten mehr. Dann haben wir noch was auf der B500 Frankreich Richtung Baden-Baden. Kurz nach dem Grenzübergang gibt es einen Stau, braucht ihr aktuell ca. 10 Minuten länger. Grund dafür ein defekter LKW.
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0: Und jetzt auch mit Musik von Lenny Kravitz. Stillness of Heart.

0: Schön, dass ihr bei uns seid, hier bei der neuen Welle am Dienstagnachmittag, 4:15. Mal angenommen, euch würde bei dieser Art von Musik das Herz aufgehen. Mal angenommen, ihr findet hier so zünftige Blasmusik richtig toll. Mal angenommen, ihr könntet mit so einer Musik einen ganzen Abend verbringen und dazu ordentlich feiern, dann habe ich gute Nachrichten für euch. Das, was wir hier hören, ist nämlich das Original Königlich Bayerische Vollgasorchester. Das ist eine Original Oktoberfestband. Und jetzt, wo das Münchner Oktoberfest vorbei ist, haben die natürlich noch ein bisschen Zeit. Und sie kommen zu uns nach Karlsruhe.
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0: Habt ihr auch eine Powerbank bei euch zu Hause oder in eurer Handtasche oder im Auto immer irgendwo griffbereit? Ist ja auch super praktisch, wenn man da eben so eine Ersatzbatterie am Start hat. Und Karlsruhe hat sowas jetzt auch, eine eigene Powerbank. Nur etwas größer als die meisten von uns zu Hause das auch haben. Die ganze Geschichte dazu gleich in den Regionalnachrichten hier um 16:30 und danach dann wieder Musik, unter anderem aus den 90ern von London Beat. Und aus dem Jahr 2023 haben wir Ofenbach. Mit dem Song Overdrive. Und damit senden wir dann auch gleich liebe Grüße an Kim Wilde.
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20: Mit Svenja Sommer, schönen guten Tag. Wenn ihr eine Photovoltaikanlage auf dem Dach habt, dann habt ihr sicher auch eine Batterie dafür im Keller, um die Energie zu speichern. Und das hat Karlsruhe jetzt auch, nur in riesengroß. Riesige Container stehen jetzt auf dem Gelände des Heizkraftwerks West im Karlsruher Rheinhafen, sagt der Vorsitzende der Geschäftsführung der Stadtwerke Karlsruhe, Michael Hohmann.
21: Der Batteriespeicher kann insgesamt 28 Megawattstunden Strom speichern und er steht halt dann zur Verfügung, wenn zu viel Strom angeboten wird, also die Photovoltaikanlagen Strom produzieren, die Windkraftanlagen Strom produzieren und der Strom nicht gebraucht wird. Dann kann er eingelagert werden, eingespeichert werden, um ihn dann in Zeiten zu nutzen, wo weniger oder kein Strom produziert wird durch Photovoltaikanlagen zum Beispiel.
20: Zum Vergleich, der Großbatteriespeicher kann zum Beispiel 6000 Wasserkocher gleichzeitig betreiben. Warum von diesem neuen Speicher auch die Stadtwerke-Kunden profitieren, das lest ihr auf dieneuewelle.de und in der Neue Welle-App.
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0: Morgen auch nochmal Temperaturen bis zu 24 Grad. Ab Donnerstag ist dann aber Regen angesagt und dann sind es maximal nur noch 17. Da muss man bald die Heizung schon wieder anmachen.
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0: Ja, geblitzt wird aktuell in Pfaffenrod in der Hauptstraße, wenn ihr von der Albtalstrecke kommt. In Kandel in der Rheinstraße, in Ölbronn-Dürn an der Hauptstraße, zwischen Pforzheim und Würm in der Würmtalstraße und am Ortseingang Elchesheim an der Hauptstraße. Habt ihr auch noch was entdeckt? Wollt ihr auch noch einen Blitzer melden? Dann meldet euch bei mir unter 0721 20 16 300.
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0: Kurz nach 5 ist es. Stau auf der Autobahn 5 Karlsruhe Richtung Heidelberg. Geht kurz vor Kronau los. Braucht aktuell circa 10 Minuten länger bis zum Walldorfer Kreuz. Dann die Autobahn 8 Karlsruhe Richtung Stuttgart. Kurz vor Pforzheim West geht's los mit dem Stau. 30 Minuten mehr durch die Baustelle durch hier bei Pforzheim. Und auch in der Gegenrichtung aktuell circa 10 Minuten mehr. Das war's von unserer Seite aus. Fahrt vorsichtig und kommt gut an.
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0: Um 16.32 Uhr. Wisst ihr ja alle, was jetzt passiert, nämlich das hier. Es läuft ein Song, der ein bisschen anders klingt, als wir das so gewohnt sind, weil er läuft rückwärts. Welcher ist es?

0: Also mindestens viermal lief das Lied bei uns im normalen Programm auch schon vorwärts. Vielleicht sogar ein paar Mal öfter. Ihr wisst sicherlich, welches Lied das ist. Sagt mir das unter 0721 20 16 300.
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0: Shut Up and Dance, Walk the Moon am Dienstagnachmittag hier bei der Neuen Welle. Wir befinden uns gerade in einem sehr spannenden Musikquiz. Ein Song läuft rückwärts. Welcher ist es? Und ich habe einen gut gelaunten Mario aus Walsbachtal am Telefon. Mario, warum klingst
1: Grüß
0: du so gut
1: an.
0: Gelaunt? Was ist da los?
1: Ich habe Feierabend.
0: Die Sonne scheint, Mario hat Feierabend. Und was hast du noch vor? Was machst du noch in Walsbachtal heute Abend?
1: Och, ich hole jetzt meinen Sohn bei der Schwiegermutter ab, bei der besten Schwiegermutter der Welt. Und dann fahren wir heim. Und dann kocht der Papa lecker Käsespätzle mit Salat dazu, weil sich seine Frau gewünscht hat. Und dann wird der Abend chillig ausgelebt.
0: Das klingt ja nach dem besten Plan aller Zeiten. Käsespätzle.
1: Ziemlich.
0: Mit Salat. Also wirklich.
1: Natürlich.
0: Ein Traum. Mario, gut. Dann, aber wie wäre das, wenn du dann nach Hause kommst und sagst, Leute, hört mal her, ich habe im Radio einen Baumwollbeutel gewonnen, den man nirgendwo kaufen kann. Das würde ja alles noch viel besser machen, oder?
1: Absolut. Dann hätte meine Frau endlich auch einen.
0: Dann schieß mal los. was war denn da hier der Rückwärtssong heute?
1: Ich fange mal mit der Band an, London Beat. Und der Song war I've Been Thinking About You.
0: Mario, das ist die schönste Antwort, die man auf diese Frage geben kann, denn es ist eine richtige Antwort. I've Been Thinking About You von London Beat. Hast du dir verdient den Beutel für die Frau? Also heute wirklich dein Tag, Mario. Dein Tag. Vielleicht noch Lotto spielen heute.
1: Oh, schauen wir mal.
0: Also bleib noch kurz am Telefon und jetzt gleich Radio laut machen für London Beat. I've Been Thinking About You.

0: Hier ist die neue Welle am Dienstag und hier geht's gleich zurück in die 90er. Marky Mark und Prince Idol Joe mit United kriegt ihr unter anderem auch nach den Nachrichten mit Svenja. Svenja, in den 17 Uhr News geht es um eine Undercover-Aktion des Ordnungsamts Landau.
1: Ja, eine 14-Jährige war im Auftrag der Stadt Landau als Testkäuferin unterwegs. Es ging um die Einhaltung des Jugendschutzes. Sie sollte versuchen, Alkohol zu kaufen, den sie ja mit 14 offiziell noch gar nicht trinken darf. In wie vielen Läden das Mädchen letztlich Bier und Wein bekommen hat, ihr erfahrt's in den News um 17 Uhr.
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1: Mit Svenja Sommer. Schönen guten Tag. Es geht um geheimdienstliche Agententätigkeit und versuchten Landesverrat. Der Ex-Präsident des Bundesnachrichtendienstes August Hanning ist heute unter Spionageverdacht festgenommen worden. Neue Welle-Reporter Jan-Henne Reitze.
23: Bis 2005 war Hanning BND-Präsident. Später wechselte er als Sicherheitsberater in die Privatwirtschaft. Für diese Tätigkeit soll er seinen ehemaligen Büroleiter als Quelle angezapft haben, der immer noch für den BND arbeitete und dem jetzt Beihilfe vorgeworfen wird. Er wurde ebenfalls festgenommen. Über Jahre soll Hanning so einen anderen Nachrichtendienst mit internen BND-Infos versorgt haben. Ihm auf die Spur gekommen sind die Ermittler in Zusammenhang mit dem Entführungsfall der Kinder der Familie Block.
1: Angehörige der Opfer des Germanwings-Absturzes von vor 11 Jahren bekommen kein Schmerzensgeld. Das hat das Landgericht Braunschweig entschieden und damit eine Klage gegen den Staat abgewiesen. Neue Welle-Reporterin Diana Kramer.
24: Nach Auffassung des Gerichts steht den Hinterbliebenen kein Schmerzensgeld vom Staat zu. Die Ansprüche müssten gegenüber der Airline geltend gemacht werden. Die Germanwings-Maschine war am 24. März 2015 auf dem Weg von Barcelona nach Düsseldorf in den französischen Alpen abgestürzt. Ermittlungen ergaben, dass der Co-Pilot das Flugzeug absichtlich gegen einen Berg gesteuert hatte. Weil seine Flugtauglichkeit nicht ausreichend überwacht worden sei, hatten 30 Hinterbliebene jeweils bis zu 110.000 Euro von der Bundesrepublik verlangt.
1: Undercover fürs Ordnungsamt. Eine 14-Jährige war im Auftrag der Stadt Landau als Testkäuferin unterwegs. Es ging um die Einhaltung des Jugendschutzes. Sie sollte versuchen, Alkohol zu kaufen, den sie ja offiziell noch gar nicht trinken und auch nicht kaufen darf mit 14. Die Bilanz fällt erschreckend aus. In 11 von 22 Läden hat das Mädchen Bier und Wein bekommen. Was den Ladenbesitzern jetzt droht, das erfahrt ihr auf dieneuewelle.de und in der Neue Welle App.
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0: Also morgen auch nochmal so ein schöner goldener Oktobertag. Ab Donnerstag ist dann aber Regen angesagt und vor allen Dingen ab Donnerstag wird es auch deutlich kühler. Dann nämlich maximal nur noch 17 Grad.
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0: Der Blitz wird in Pfaffenrot in der Hauptstraße, und zwar wenn ihr von der Albtalstrecke kommt, in Kandel in der Rheinstraße und in Ölbronn-Dürren an der Hauptstraße in beide Richtungen. Habt ihr noch was gesehen? Dann sagt uns das gerne über 0721 20 16 300.
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0: Wir haben ein paar Staus zu vermelden im Feierabendverkehr hier am Dienstagnachmittag. Zum Beispiel auf der Autobahn 5 Karlsruhe Richtung Basel zwischen Karlsruhe Süd und Rastatt Nord. Da stockt der Verkehr 15 Minuten mehr. Dann auf der Autobahn 8 Karlsruhe in Richtung Stuttgart. Kurz vor Pforzheim West geht das schon los. 40 Minuten mehr, bis ihr durch die Baustelle durch seid. Und Stuttgart Richtung Karlsruhe zwischen Heimsheim und Pforzheim Nord, also in der Gegenrichtung, da sind wir so bei circa 5 Minuten mehr. Dann sieht es gar nicht gut aus auf der B10 bei Grötzingen, Finstal, Berghausen. Da einmal so der übliche Feierabendstau in Richtung Söllingen plus ein Unfall. Da braucht ihr 30 Minuten mehr und in der anderen Richtung stockt es auch von Söllingen, von Berghausen aus kommend Richtung Karlsruhe circa 10 Minuten mehr.
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0: Na und natürlich auch mit der wichtigsten Frau hier bei uns im Sender, mit Svenja Sommer.
1: Ich habe überlegt, gibt es noch eine andere? Aber ja, es gibt
0: noch ein zwei andere. Aber hier für das laufende Programm bist du auf jeden Fall die Allerwichtigste sowieso und auch für alles andere. Und auch für diesen Moment ganz besonders wichtig, weil du hast dir nochmal ein spannendes Thema rausgesucht. Das hast du extra aus deinen Nachrichten rausgelassen, hast es mit reingenommen jetzt hier in diese Sendung, in diesen Moment. Und du wirst es uns jetzt vortragen und vorgeben und dazu möchtest du wenn du fertig bist, dass wir alle, die gerade zuhören, dir dann den bestmöglich passenden Song zu diesem Thema raussuchen.
1: Ja.
0: Das ist nochmal ein klein bisschen Gehirnjogging hier am Dienstagnachmittag, bevor dann alle diesen schönen sonnigen Feierabend genießen dürfen. Svenja, lass uns nicht länger warten. Sag es uns.
1: Ja,
0: zu welchem
1: Mensch,
0: Thema suchen wir jetzt Musik?
1: Ich dachte, wir bleiben mal bei den Nobelpreisen. Gestern wurde ja verkündet, dass der Medizinnobelpreis unter anderem an zwei deutsche Forscher geht. Das war unser Thema. Und heute wurde bekannt gegeben, wer den Physik-Nobelpreis bekommt. Und der geht in diesem Jahr an den belgisch-amerikanischen Neutrino-Forscher Francis Hulson, 82 Jahre alt, für seine entscheidenden Beiträge zum Neutrino-Observatorium Ice Cube, ein Kubikkilometer Eis, der mit Sensoren ausgestattet ist. Und Hulson erkannte da, dass sich das Eis am Südpol zur Verfolgung von Teilchen nutzen lässt, die als Neutrinos bekannt sind. Und die sind normalerweise eben sehr, sehr schwer nachweisbar. Aber durch Hulsons Entdeckung ist das eben gelungen.
0: Wie hieß das Ding nochmal?
1: Der Ice Cube.
0: Ice Cube. Okay.
1: Ice Cube. Ah,
0: dann
1: ja, ja.
0: Könnte ich mir ja vorstellen,
1: ja, Mensch,
0: welchen
1: doch,
0: Künstler
1: da,
0: hier
1: ja,
0: gleich
1: ja,
0: hören. Ja, aber ihr habt es in der Hand. Vielleicht fällt euch ja was anderes, was Besseres ein. Was passt zum Thema Physik-Nobelpreis? Da hat irgendwie jemand was ganz Tolles erforscht. Svenja wird es uns gleich nochmal erklären.
1: Neutrinos.
0: Und welcher Song würde passen? Fällt euch was ein? Sagt uns über 0721 20 16 300.
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1: Der Neutrino-Forscher Francis Helsen. Habe ich das so richtig gesagt?
2: Ich glaube Halsen, weil er halb Belgier ist, wird es Halsen gesprochen. Okay. Aber ich bin da auch nicht
1: Francis Alzon.
2: Francis Halsen.
1: Francis Alzon erhält in diesem Jahr den Physik-Nobelpreis. Zu diesem Thema habt ihr uns eure Songvorschläge geschickt. Das machen wir wohl die ganze Woche jetzt so.
2: Ja.
1: Was kommt denn dann morgen? Kommt dann Chemie?
2: Chemie ist, glaube ich, morgen, ja. Könnt ihr schon mal überlegen.
1: Svenja, erzähl doch nochmal, warum der Mann aus Belgien denn den Nobelpreis bekommt.
2: Ja, der 82-jährige Halsen hat erkannt, dass sich das Eis am Südpol zur Verfolgung von Teilchen nutzen lässt, die als Neutrinos bekannt sind. Und die sind eben normalerweise nur sehr, sehr, sehr schwer nachzuweisen und werden daher auch Geisterteilchen genannt. Aber das Besondere bei der Bekanntgabe heute war, dass erstmals in der Nobelpreisgeschichte der Preisträger von einer Frau verkündet wurde, nämlich von der gebürtigen Belgierin Ellen Mons. Sie ist seit Jahresbeginn die Generalsekretärin der Königlich Schwedischen Akademie der Wissenschaften und die oberste Frau in diesem Amt seit der Gründung der Akademie 1739. Und sie wird auch die kommenden Nobelpreisträger in Chemie und Wirtschaftswissenschaften verkünden.
1: Also eine belgische Frau verkündet, dass ein Belgier gewonnen hat.
2: Das ausgedacht hat.
1: Das klingt aber auch nicht ganz richtig. Nein, also sehr schön. Jetzt haben wir euch gefragt, welchen Song soll man denn spielen? Und du hast ja vorhin gesagt, dass diese Forschung, die der Mann gemacht hat in der Arktis oder Antarktis oder wo das war, den Namen Ice Cube trägt.
2: Genau.
1: Und da habe ich natürlich gedacht, da gibt's ja so einen coolen Rapper, Ice Cube, aus den 80ern.
2: Kam was.
1: Und Madres hat das auch gedacht. Die wünscht sich Ice Cube mit Today Was a Good Day. Das ist so, glaube ich, sein größter Hit. Doro wünscht sich auch Musik von Ice Cube. You Can Do It. Das ist, glaube ich, sein coolster Hit. Den er hat. Aber leider nur diese zwei Stimmen für den guten alten Ice Cube. Vielleicht kommt ja morgen was mit Ice-Tee. Eva wünscht sich die Pointer Sisters mit dem Neutron Dance. Das passt ja dann auch wieder zu den Neutrinos. Und Volker hätte gerne aus den 80er Jahren die Band Silicon Dream. Die haben einen Song, der heißt Albert Einstein und der würde ja auch irgendwie ein bisschen passen. Cold as Ice war der Wunsch von Anja aus Bad Bergzabern. Da es sich um den Physik-Nobelpreis handelt, wünscht sich Bettina Physical von Dua Lipa. Beate hat bei der ganzen Geschichte an den verrückten Professor aus Zurück in die Zukunft gedacht und wünscht sich deswegen The Power of Love von Huey Lewis and the News. Und dann gab es noch einen Song, der sich auch sehr häufig gewünscht wurde von Thomas, von Schneggy Maus, von Sandra, von Leo, von Stefan und von Chris. 6 Stimmen für Ice Ice Baby von Vanilla Ice. Das hat aber nicht gereicht, denn Bewitz, Robert, Micky, Vanessa und Thomas, Nicole und Sven und Hannes und Franzi, sie alle wünschen sich die Titelmelodie von der Fernsehserie The Big Bang Theory.
2: Schön.
1: Hat ja auch irgendwie was mit dem Thema zu tun. Die Bare Naked Ladies.

0: Auf diesen coolen Song von Outkast dürft ihr euch freuen. Hey ja, läuft hier nämlich gleich bei der neuen Welle im Nachmittagsprogramm am Dienstag. Und zwar direkt als erster Song nach unseren Regionalnachrichten. Und da schaut Svenja mit euch schon mal aufs Wochenende. Und zwar schauen wir nach Bretten. Denn in Bretten gibt es am kommenden Wochenende jetzt sowas Ähnliches wie die Schlosslichtspiele Karlsruhe. Was sich die Bretten da ausgedacht haben, was die sich haben einfallen lassen und was da genau angestrahlt wird mit tollen Videoproduktionen, all das erfahrt ihr in den Region-News um 5:30.
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20: Svenja Sommer. Schönen guten Tag. Riesenaufregung. Gestern Abend am Flughafen Stuttgart. Ein junger Mann hatte nach der Sicherheitskontrolle behauptet, eine Bombe im Koffer zu haben. Die Bundespolizei hat daraufhin alle Flüge gestoppt und das Terminal abgesperrt. Tausende Passagiere haben ihren Flug verpasst. Am Ende kam raus, der Mann hat gelogen. Er hatte gar keine Bombe im Koffer. Zum Glück. Warum er das erfunden hat, ist nicht bekannt. Jetzt erwartet ihn Post von der Staatsanwaltschaft. Und an diesem Dienstag schauen wir auch schon mal aufs Wochenende. In Bretten wird's bunt und leuchtend. Am kommenden Freitag wird die Fassade des Melanchthon-Hauses mit künstlerischen Videoprojektionen illuminiert. Wie das dann letztlich aussehen wird, das könnt ihr euch jetzt schon anschauen auf dieneuewelle.de und in der Neue Welle-App.
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0: Also ab morgen... ab Donnerstag, so rum, ist das mit dem schönen goldenen Oktober erstmal vorbei. Morgen haben wir nochmal Temperaturen bis zu 24 Grad und auch ganz viel Sonne. Ab Donnerstag dann maximal nur noch 17 Grad und das bleibt dann so bis Samstag, dass wir da viel Regen bekommen in den nächsten Tagen.
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0: In Pfaffenrod wird geblitzt, in der Hauptstraße, wenn man von der Albtalstrecke kommt. In Kandel in der Rheinstraße und in Ölbronn-Dürn an der Hauptstraße wird in beide Richtungen geblitzt. Habt ihr auch noch was entdeckt, dann meldet euch gerne hier unter 0721 20 16 300.
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0: Um 17.31 Uhr schauen wir auf die Autobahn 5, Karlsruhe in Richtung Basel. Da stockt der Verkehr zwischen Karlsruhe Süd, geht sogar schon kurz vor Karlsruhe Süd los, bis kurz vor Rastatt Nord. Hier verliert ihr aktuell circa 20 Minuten. Und dann haben wir die Autobahn 8, Karlsruhe in Richtung Stuttgart. Kurz vor Pforzheim West geht's los bis Pforzheim Süd. Da verliert ihr auch circa 20 Minuten. Und auf der B10 am Grötzinger Tunnel, da stockt es gerade nicht nur wegen des normalen, üblichen Feierabendverkehrs, sondern da ist noch ein Unfall passiert. Und deswegen haben wir hier auf der B10 Grötzingen Richtung Söllingen circa 25 Minuten mehr und in der Gegenrichtung circa 10 Minuten mehr.
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0: Da gibt es ja so eine Regel, ne? Von O bis O, von Ostern bis Oktober fährt man die Sommerreifen und von Oktober bis Ostern dann die Winterreifen. 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Und zwar haben wir da eine ganze Familie glücklich gemacht. Was wir gemacht haben, das verrate ich euch nochmal in 10 Minuten.
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0: Kurz vor 18 Uhr am Dienstag gleich die Nachrichten mit Svenja und da geht's um eine spannende Festnahme.
1: Der ehemalige Chef des Bundesnachrichtendienstes August Hanning ist heute Morgen von Beamten des BKA verhaftet worden. Was ihm genau vorgeworfen wird, das erfahrt ihr in den News um 18 Uhr.
0: Und danach gibt's Musik, unter anderem von Weezer. Also wer diesen Klassiker in voller Lautstärke und voller Länge hören möchte, der muss einfach dranbleiben über die Nachrichten von Svenja und dann gibt's dieses Lied.
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1: Mit Svenja Sommer. Schönen guten Tag. Paukenschlag bei den Sicherheitsbehörden. Der ehemalige Chef des Bundesnachrichtendienstes August Hanning ist heute Morgen von Beamten des BKA verhaftet worden. Neue Welle-Reporter Thomas Bleskin.
18: Nach Angaben des Generalbundesanwalts geht es unter anderem um versuchten Landesverrat und geheimdienstliche Agententätigkeit. Ebenfalls festgenommen wurde Hannings früherer Büroleiter. Er soll Hanning gegen Geld mit mehr als 2000, teils als Verschlusssache eingestuften Dokumenten des Bundesnachrichtendienstes versorgt haben. Hanning soll die Informationen für seine Tätigkeit als Sicherheitsberater genutzt haben.
1: Keiner will mehr zur Bundeswehr. Die Zahl der Kriegsdienstverweigerer steigt weiter steil an. Von Januar bis August sind bereits über 12.000 Anträge beim zuständigen Bundesamt eingegangen. Neue Welle-Reporter Dick Zeitler.
19: Die Wehrpflicht ist immer noch ausgesetzt in Deutschland und doch steigt die Zahl der Anträge auf Kriegsdienstverweigerung stark. Dafür gibt es naheliegende Gründe. Da ist das Gesetz über den neuen Wehrdienst. Kern ist die verpflichtende Musterung für junge Männer. So sollen Freiwillige rekrutiert werden. Doch melden sich zu wenige, kann der Bundestag über eine sogenannte Bedarfswehrpflicht entscheiden. Ein weiterer Grund für den steilen Anstieg dürfte in der brenzlichen Sicherheitslage und der damit verbundenen Kriegsangst liegen.
1: Erstmals in Deutschland stellt die AfD einen Landtagspräsidenten. Das Landesparlament von Sachsen-Anhalt hat den 35-jährigen Tobias Rausch im ersten Wahlgang in das höchste Amt des Landes gewählt.
20: Deshalb wünsche ich mir für die Wahlperiode im Landtag, in dem leidenschaftlich gestritten wird. Einen Landtag, in dem klarere Worte gesprochen werden. Einen Landtag, in dem Regierung und Opposition miteinander ringen. Aber auch einen Landtag, in dem wir niemals vergessen, dass jeder Abgeordnete dieses Hauses sein Mandat von den Bürgerinnen und Bürgern bekommen hat, meine Damen und Herren.
1: Die AfD war bei der Wahl vor gut einem Monat mit 44% stärkste Fraktion. Der Verfassungsschutz hat die AfD in Sachsen-Anhalt allerdings als gesichert rechtsextrem eingestuft. Daher hat es vor dem Magdeburger Landtag lautstarke Proteste gegeben.
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0: Morgen nochmal ein richtig schöner goldener Oktobertag. Dann ist aber Regen angesagt. Maximal auch nur noch 17 Grad. Donnerstag, Freitag und Samstag wird das so sein.
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0: Der Blitz wird aktuell in Pfaffenrod in der Hauptstraße, wenn man von der Albtalstrecke kommt, und in Kandel in der Rheinstraße. Haben wir auch einen Blitzer stehen. Falls ihr auch noch einen entdeckt habt und alle anderen unterwegs warnen möchtet, dann ruft mich gerne an unter 0721 20 16 300.
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0: Am Stau auf der Autobahn 5 Karlsruhe in Richtung Basel. Kurz vor Karlsruhe Süd geht das los und da braucht ihr dann circa 20 Minuten länger. Auf der Autobahn 8 Karlsruhe in Richtung Stuttgart zwischen Pforzheim West und Pforzheim Ost auch nochmal 20 Minuten mehr. Und auf der B10 Karlsruhe Richtung Söllingen. Da stockt es auch, geht schon kurz vor Grötzingen los. Nicht nur der übliche Feierabendverkehr, da ist auch noch ein Unfall passiert. Deswegen aktuell hier auch 20 Minuten mehr.
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0: Der britische Regisseur und Filmemacher Guy Ritchie, der auch mal mit Madonna verheiratet war, hat ja schon einige große Filme gemacht. Snatch zum Beispiel ist mit einer seiner bekanntesten, oder Bube, Dame, König, Gras. Also ihr habt bestimmt schon was gesehen, was Guy Ritchie gemacht hat. Auch eine Serie hat er gemacht, die heißt The Gentleman, läuft bei Netflix. Da ist gerade eben die zweite Staffel gestartet. Um was es in dieser Serie geht, das besprechen wir gleich ausführlich in unserem Streaming-Tipp in 10 Minuten.

0: Marihuana-Geschäft läuft. Dahinter steckt Familie Glass, vor allem Susie Glass. Eddie will mit dem Ganzen anfangs eigentlich gar nichts zu tun haben, kommt dann aber doch immer tiefer in diese Welt rein. Und genau daraus lebt die Serie. Aus dem Gegensatz zwischen britischem Adel und organisiertem Verbrechen. In Staffel 2 sind Eddie und Susie dann noch stärker als Team unterwegs und versuchen, ihr Geschäft auszubauen. Der Ton bleibt locker, trocken und ziemlich schnell, mit viel schwarzem Humor und Figuren, die ständig ihre eigenen Interessen verfolgen.
1: Ich glaube, die erste Staffel habe ich sogar gesehen, fand ich ganz gut, habe ich aber vergessen. The Gentlemen. Die beiden Staffeln könnt ihr gucken bei Netflix. Beide Staffeln haben ungefähr 8 Folgen. Eine Folge dauert ungefähr 40 bis 60 Minuten.

0: So, hier ist die neue Welle mit dem Feierabendprogramm am Dienstag. Ich freue mich schon richtig auf diesen Song hier. Teddy Swims. Zusammen mit Tones and I und auch mit David Guetta. Klingt so überhaupt nicht nach David Guetta, aber er ist auch dabei. Hört ihr gleich als nächsten Song Gone, Gone, Gone. Direkt das erste Lied nach unseren Regionalnachrichten. Und da geht's um eine spannende Geschichte. In Landau hat das Ordnungsamt eine 14-Jährige zu Testkäufen in verschiedene Supermärkte geschickt. Die sollte also gucken, ob sie da vielleicht Alkohol verkauft bekommt. Darf sie ja eigentlich nicht kriegen. Und in 22 Läden war sie. Und ihr könnt ja mal überlegen, in wie vielen Geschäften sie am Ende dann doch was gekriegt hat. Die ganze Geschichte gleich in den Regionalnachrichten um 6:30.
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2: Mit Svenja Sommer. Schönen guten Tag. Undercover fürs Ordnungsamt. Eine 14-Jährige war im Auftrag der Stadt Landau als Testkäuferin unterwegs. Es ging um die Einhaltung des Jugendschutzes. Sie sollte versuchen, Alkohol zu kaufen, den sie offiziell ja noch gar nicht trinken darf mit 14. Die Bilanz fällt erschreckend aus. In 11 von 22 Läden hat das Mädchen Bier und Wein bekommen. Habt ihr gestern Mittag auch den Qualm in der Pforzheimer Innenstadt gesehen? Im ehemaligen Galeria-Gebäude an der westlichen Karl-Friedrich-Straße hat es gebrannt. Mehr als 20 Menschen mussten das Gebäude verlassen. Verletzt wurde zum Glück niemand. Allerdings sind vorher zwei Jungs mit einem Feuerzeug gesehen worden. Sie haben im Laden gezündelt. Ein Mitarbeiter hat sie angesprochen und aufgefordert, damit aufzuhören. Kurze Zeit später stand der Bereich in Flammen und die Jungs waren weg. Eine Beschreibung der beiden findet ihr auf dieneuewelle.de und in der Neue Welle App.
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0: Ab Donnerstag wird es ein bisschen herbstlicher, dann erreichen die Temperaturen maximal nur noch 15 bis 17 Grad und nachts geht es sogar runter auf 10 bis 8 Grad. Dazu gibt es sehr viele Regenwolken und auch immer wieder etwas Regen. Ab Sonntag wird es dann wieder etwas freundlicher.
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0: Geblitzt wird aktuell in Pfaffenrod in der Hauptstraße, wenn man von der Albtalstrecke kommt, und in Kandel in der Rheinstraße. Und falls ihr auch noch einen Blitzer entdeckt habt und alle anderen unterwegs warnen möchtet, dann ruft uns an, gebt uns Bescheid über die 0721 20 16 300.
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0: Aktuell haben wir noch Stau auf der Autobahn 5 Karlsruhe in Richtung Basel. Ab Karlsruhe Süd geht das los. Da braucht ihr aktuell noch ca. 20 Minuten länger. Auf der Autobahn 8 Karlsruhe in Richtung Stuttgart zwischen Pforzheim West und Pforzheim Ost aktuell auch 20 Minuten mehr. Und an der B10 Grötzingen Richtung Söllingen aktuell 10 Minuten mehr.
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0: Ja, vor 10 Minuten hatten wir hier unseren Streaming-Tipp. Da ging es um Serien aus dem Internet. In 10 Minuten haben wir einen Fernsehtipp für euch. Ja, heute Abend kommt in der guten alten Glotze mal wieder ein Film, den ihr euch unbedingt anschauen sollte. Einer der besten Actionfilme aller Zeiten, würde ich sagen. Aus dem Jahr 1992 war damals sogar der teuerste Actionfilm aller Zeiten. Hat über 90 Millionen Dollar gekostet. Und heute Abend läuft er mal wieder. Und ich finde, dieser Film hat sogar auch einen sehr aktuellen Bezug zur heutigen Zeit. Was ich damit meine, wir sprechen drüber gleich in 10 Minuten.

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hier ist die neue Welle am Dienstagabend. Seit einiger Zeit ist KI, künstliche Intelligenz, ja ein wichtiges Thema. Man sieht es nicht nur in den Nachrichten, sondern klar, wir alle arbeiten mittlerweile damit. Wir schreiben Texte mit KI, wir malen Bilder mit KI, wir recherchieren mit KI im Internet. Aber wir haben natürlich auch schon Geschichten gehört, die nicht so nach der goldenen Zukunft mit künstlicher Intelligenz klingen, sondern da gab es auch schon Meldungen, dass sich die KI irgendwie in fremde Systeme gehackt hat, dass sie aus ihrer Umgebung ausgebrochen ist und irgendwo anders eingedrungen ist. Auch das kann die KI sogar ein eigenes Bewusstsein entwickeln und irgendwelche Sachen machen. Und wenn ihr mal sehen möchtet, wie das in Zukunft weitergehen könnte, dann müsst ihr heute Abend den Fernseher einschalten. Da läuft nämlich einer der besten Actionfilme aller Zeiten aus dem Jahr 1992 mit Arnold Schwarzenegger in der Hauptrolle als Terminator. Terminator 2. Heute Abend war damals einer der teuersten Filme aller Zeiten, hat 90 Millionen Dollar gekostet und zeigt eben genau das, eine Zukunft, in der die künstliche Intelligenz eben noch ganz andere Sachen macht als Texte schreiben und Bildchen malen. Ich freue mich drauf, heute Abend ab 20.15 Uhr auf Kabel 1 und ich habe schon jetzt ein bisschen Bock auf den Soundtrack aus diesem Film. Und zwar waren damals Guns N' Roses Anfang der 90er ja eine der angesagtesten Bands überhaupt und die durften für diesen wahnsinnig teuren Film eben damals die Musik machen und der Terminator tauchte dann sogar auch im Guns N' Roses Musikvideo auf. You Could Be Mine heißt der

Musik aus dem Terminator-Film, aus Terminator 2. Und wenn ihr diesen Film mal wieder sehen möchtet, er läuft heute Abend im Fernsehen. Gleich um 20.15 Uhr geht's los. Kabel 1. 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

0: schönen Dienstagabend wünsche ich. Hier ist die neue Welle um kurz vor sieben. Gleich nach den Nachrichten Musik von Michael Schulte. Aus dem Jahr 1993, das war damals die große Zeit von Aerosmith. Ja, Aerosmith hatten ja dreimal eine große Zeit. Einmal in den 70ern, als sie ihre ersten Songs rausgebracht haben, dann sind sie eine Weile untergetaucht, dann kamen sie in den 80ern wieder durch den gemeinsamen Song mit Run DMC, Walk This Way, und in den 90ern waren sie dann auf einmal auch wieder da und größer als jemals zuvor. Crying ist ein Song aus dieser Zeit, den kriegt ihr gleich hier bei uns.
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17: Ich bin Babette Büchner. Zum ersten Mal stellt die AfD in Deutschland den Präsidenten eines Landesparlaments. Der Landtag in Sachsen-Anhalt wählte den AfD-Politiker Tobias Rausch in das höchste Amt. Und zwar mit 4 Stimmen mehr als AfD und BSW zusammen haben.
18: Auf den Fluren hier im Magdeburger Landtag wird heftig darüber gemutmaßt, woher die 4 zusätzlichen Stimmen für den AfD-Politiker kamen. Kamen sie von der CDU? Deren Fraktion hatte die Empfehlung ausgesprochen, sich zu enthalten. Daran hielten sich aber nicht alle. Einige stimmten auch dagegen. Aber auch dafür? Die Wahl des Landtagspräsidenten hat auch Signalwirkung. Mit Stimmen einzelner CDU-Abgeordneter könnte sich Ulrich Siegmund von der AfD im Dezember zum Ministerpräsidenten wählen lassen. Aus Magdeburg, Simon Krämer.
17: Die Proteste für bessere Schulen in Frankreich weiten sich aus. Bei einem landesweiten Protesttag sind heute Schüler, Studenten, Eltern und auch Gewerkschaften auf die Straße gegangen. Schon im Vorfeld waren Demonstranten und Polizeikräfte aneinander geraten. 1800 Gymnasien sind in Frankreich blockiert oder vorsorglich geschlossen. Auch 90% der Hochschulen sind zu. Hollywood wird neu sortiert. Paramount hat den Rivalen Warner Brothers nun offiziell geschluckt für gut 110 Milliarden Dollar. Der neue Konzern heißt Skydance.
19: Der Megamedienkonzern Skydance startet mit einem Haufen Schulden und Sorgen über politische Einflussnahme. Hollywood befürchtet großen Stellenabbau und Liberale befürchten, dass der neue Herrscher, Tech-Milliardär und Trump-Unterstützer Larry Ellison, den Nachrichtensender CNN zensieren wird. Trump kann CNN nicht leiden und hatte den Sender erst kürzlich aus dem Weißen Haus verbannt. Paramount hat versprochen, in den ersten 2 Jahren 30 Filme in die Kinos zu bringen. Aus den USA, Tina Eck.
17: 5 Tage dreht sich alles um Bücher. In Frankfurt am Main ist am Abend die 78. Frankfurter Buchmesse eröffnet worden. Zuerst nur für Fachbesucher. Ab Freitag dürfen dann alle auf das Messegelände. Ehrengast ist in diesem Jahr Tschechien. Bis Sonntag werden mehr als 250.000 Besucher erwartet.
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0: Ab Donnerstag wird es ein bisschen herbstlicher, dann erreichen die Temperaturen maximal nur noch 15 bis 17 Grad und nachts geht es sogar runter auf 10 bis 8 Grad. Dazu gibt es sehr viele Regenwolken und auch immer wieder etwas Regen. Ab Sonntag wird es dann wieder etwas freundlicher.
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0: Geblitzt wird aktuell in Pfaffenrod in der Hauptstraße, wenn man von der Albtalstrecke kommt, und in Kandel in der Rheinstraße. Und falls ihr auch noch einen Blitzer entdeckt habt und alle anderen unterwegs warnen möchtet, dann ruft uns an, gebt uns Bescheid über die 0721 20 16 300.
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0: Um 7:15 staute sich aktuell noch auf der Autobahn 8 Karlsruhe in Richtung Stuttgart zwischen Pforzheim West und Pforzheim Ost auch noch mal circa 10 Minuten mehr.
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0: Und jetzt auch mit Michael Schulte.
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1: Avril Lavigne ist unser Lieblingsmensch in dieser Woche. Das heißt, mehrmals pro Tag hören wir Musik von ihr und mehrmals pro Tag sprechen wir über sie. Gestern zum Beispiel haben wir schon gelernt, dass sie bei einem Radiowettbewerb, einem kanadischen Radiosender, einen Auftritt mit Shania Twain gewonnen hat. Frederik, wie ging es denn danach, nach diesem Auftritt dann für Avril Lavigne weiter?
2: Ja, durch die Erfahrung mit Shania Twain hat sie erstmal versucht, auch musikalisch in eine ähnliche Richtung zu gehen. Sie hat Country-Songs gesungen, zusammen mit verschiedenen kanadischen Musikern, und auf der Suche nach einer Plattenfirma hat sie irgendwann Kontakt zu L.A. Reid bekommen. L.A. Reid ist ein amerikanischer Musikmanager, der unter anderem als Entdecker von Usher gilt. Außerdem hat er Toni Braxton groß gemacht und Outkast auf seinem Label rausgebracht. Er lernte Avril Lavigne in einem Studio in New York kennen und war nach nur 15 Minuten so begeistert von ihr, dass er ihr direkt einen Plattenvertrag im Wert von, genau, $1.25 Millionen angeboten hat. Allerdings dauerte es dann noch eine Weile, bis man ja den richtigen Sound für die junge Sängerin gefunden hat. Das Country-Image hat ihr nämlich nicht mehr so zugesagt. Stattdessen wollte sie für ihr erstes Album eher in Richtung Punk gehen. Und das war halt überhaupt nicht im Sinne der neuen Plattenfirma. Die hatten eigentlich was ganz anderes mit ihr vor. Sie wurde zu den unterschiedlichsten Produzenten geschickt, aber da kam einfach überall überhaupt nichts bei raus.
1: Ja, aber irgendwann hat's dann funktioniert. Und sie hatte einige große Hits. My Happy Ending, den hören wir jetzt, ist einer davon.

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0: Gleich der nächste Song bei uns im Radio kommt von Nelly Furtado und er heißt Powerless. Und Powerless, das passt auch schon ganz gut zu unseren Regionalnachrichten vorher, hier um 7:30. Da hört ihr nämlich Svenja und sie berichtet über eine Powerbank, die sich die Stadt Karlsruhe jetzt angeschafft hat. Aber es ist keine gewöhnliche Powerbank, wie wir das alle zu Hause haben, sondern ein bisschen größer. Mehr Infos dazu gleich.
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10: Mit Svenja Sommer, schönen guten Tag. Wenn ihr eine Photovoltaikanlage auf dem Dach habt, dann habt ihr sicher auch eine Batterie dafür im Keller, um die Energie zu speichern. Und das hat Karlsruhe jetzt auch, nur in riesengroß. Riesige Container stehen jetzt auf dem Gelände des Heizkraftwerks West im Karlsruher Rheinhafen, sagt der Vorsitzende der Geschäftsführung der Stadtwerke Karlsruhe, Michael Hohmann.
11: Der Batteriespeicher kann insgesamt 28 Megawattstunden Strom speichern und er steht halt dann zur Verfügung, wenn zu viel Strom angeboten wird, also die Photovoltaikanlagen Strom produzieren, die Windkraftanlagen Strom produzieren und der Strom nicht gebraucht wird. Dann kann er eingelagert werden, eingespeichert werden, um ihn dann in Zeiten zu nutzen, wo weniger oder kein Strom produziert wird durch Photovoltaikanlagen zum Beispiel.
10: Zum Vergleich, der Großbatteriespeicher kann zum Beispiel 6000 Wasserkocher gleichzeitig betreiben. Warum von diesem neuen Speicher auch die Stadtwerke-Kunden profitieren, das lest ihr auf dieneuewelle.de und in der Neue Welle App.
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0: Ab Donnerstag wird es ein bisschen herbstlicher. Dann erreichen die Temperaturen maximal nur noch 15 bis 17 Grad. Und nachts geht es sogar runter auf 10 bis 8 Grad. Dazu gibt es sehr viele Regenwolken und auch immer wieder etwas Regen. Ab Sonntag wird es dann wieder etwas freundlicher.
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0: Heute vor 23 Jahren gab es in Stuttgart ein Fußball-Champions-League-Spiel. Der VfB hat gegen Manchester United gespielt und damals gab es einen Spieler, der zum allerersten Mal in einem Champions League-Spiel aufgestellt wurde von Manchester United. Und damals kannte den noch keiner. Heute ist es eine absolute Fußballlegende. Wen ich da meine, das erfahrt ihr gleich in unserer Chartzeitreise. Da gehen wir nämlich zurück ins Jahr 2003, zum 6.10.2003. Und das machen wir wie immer in 10 Minuten um 5 Uhr. 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

0: Die neue Welle am Dienstagabend. Ihr habt es ja mitbekommen, in dieser Woche werden wieder jeden Tag die Nobelpreisgewinner bekannt gegeben. Gestern Medizin, heute Physik. Und heute vor 23 Jahren, am 6.10.2003, da war das ganz genauso.
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2: Heute, der 6. Oktober 2003.
3: Ein wichtiger Tag für jeden, der schon einmal in einem MRT lag. Genau an diesem Montag wird der Medizin-Nobelpreis für entscheidende Grundlagen dieser Technik vergeben. Ausgezeichnet werden zwei Forscher, deren Arbeiten machen es möglich, detaillierte Bilder aus dem Körperinneren zu zeigen, ohne Röntgenstrahlung. Und in Kalifornien steht eine ziemlich ungewöhnliche Wahl unmittelbar bevor. Hört mal in den Nachrichten von damals.
4: Im US-Bundesstaat Kalifornien sind seit gut 4 Stunden die Wahllokale geöffnet. Die Bürger stimmen darüber ab, ob sie den bisherigen Gouverneur Davis absetzen wollen oder nicht. Sollten sie sich gegen Davis entscheiden, können sie aus einer Liste mit mehr als 130 Kandidaten einen Nachfolger wählen. Als Favorit gilt der Hollywood-Star Schwarzenegger.
3: Der Terminator bekommt am Ende knapp 49% der Stimmen und wird Gouverneur von Kalifornien. Und Fußball-Deutschland schaut nach Stuttgart. Der VfB hat nämlich gerade erst in der Champions League Manchester United mit 2:1 besiegt. Bei den Engländern spielt damals übrigens ein 18-Jähriger sein erstes Champions-League-Spiel überhaupt, Cristiano Ronaldo. 2003 wusste noch keiner, welche Karriere da in Stuttgart losgetreten wurde.
2: Und die neue Nummer 1 in Deutschland kommt von einer Stimme, die viele schon durch Eminem kennen. Dido ist auf dessen Hit Stan zu hören. Eminem verwendet dafür ein Sample aus ihrem Song Thank You. Aber das ist nicht. Aber das ist nicht.

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7: Ich bin Babette Büchner. Der Landtag in Sachsen-Anhalt hat einen AfD-Politiker zum Präsidenten des Parlaments gewählt. Erstmals in der Geschichte der Bundesrepublik. Während AfD-Chefin Alice Weidel ein Ende der Brandmauerpolitik fordert, äußerten sich Linke und Grüne entsetzt. Linken-Chefin Reicheneck etwa sprach von einer Schande. Ähnlich empört äußerten sich grüne Spitzenpolitiker. Unionsfraktionschef Thorsten Frey zeigte sich ebenfalls besorgt. Denn der AfD-Kandidat Rausch hatte in Magdeburg mehr Stimmen bekommen, als AfD und BSW gemeinsam auf die Waage bringen. Die Proteste für bessere Schulen in Frankreich weiten sich aus. Präsident Emmanuel Macron will nach französischen Medienberichten nun am Abend auf einer Krisensitzung über die Lage beraten.
8: Zehntausende Menschen haben sich den Protestzügen hier in Paris und in anderen Großstädten angeschlossen und mit ihren Forderungen nach vernünftig ausgestatteten Schulen und ausreichend Lehrkräften erhalten die jungen Leute jetzt auch breite Unterstützung von Gewerkschaften, Lehrern und ihren Eltern. Die Regierung, die von der Protestwelle kalt erwischt wurde, treibt längst die Sorge um, dass die Proteste sich auch auf andere Bereiche ausweiten und in eine neue Gelbwestenbewegung münden könnten. Aus Paris, Michael Evers.
7: In den USA gibt es so viele Maserninfektionen wie seit Jahrzehnten nicht. Das hat Konsequenzen. Der Bundesstaat New York zieht die Notbremse und hat den Notstand ausgerufen.
9: Mit diesem Notstand kann nun etwa der Kreis derjenigen ausgeweitet werden, die eine Impfung verabreichen dürfen. Bis zum 3. Oktober dieses Jahres gab es insgesamt 108 Masernfälle in dem Bundesstaat. In den USA hatte die Zahl der Maserninfektionen bereits im Juli den höchsten Stand seit Jahrzehnten erreicht. Mehr als 2300 Fälle in 45 Bundesstaaten wurden registriert. Aus New York, Anne Pollmann.
7: Im Rennen um Olympia 2036 muss München ein halbes Dutzend Mitbewerber ausstechen. Als aktuelle Rivalen im Vergabeverfahren nannte das Internationale Olympische Komitee heute Katar, Indien, Südkorea, Ungarn, die Türkei und Südafrika. Als nächstes entscheidet das IOC im März, welcher der Bewerber in die zweite Runde des Vergabeprozesses einzieht.
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11: Ab Donnerstag wird es ein bisschen herbstlicher, dann erreichen die Temperaturen maximal nur noch 15 bis 17 Grad und nachts geht es sogar runter auf 10 bis 8 Grad. Dazu gibt es sehr viele Regenwolken und auch immer wieder etwas Regen. Ab Sonntag wird es dann wieder etwas freundlicher.
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7: Mit Dominik Kunzmann. Habt ihr Montagmittag auch den Qualm in der Pforzheimer Innenstadt gesehen? Im ehemaligen Galeria-Gebäude an der westlichen Karl-Friedrich-Straße hat es gebrannt. Mehr als 20 Menschen mussten das Gebäude verlassen. Verletzt wurde zum Glück niemand. Allerdings sind kurz vorher 2 Jungs mit einem Feuerzeug gesehen worden. Sie haben gezündelt. Ein Mitarbeiter hat sie angesprochen und aufgefordert, damit aufzuhören. Kurze Zeit später stand der Bereich in Flammen und die Jungs waren weg. Eine Beschreibung der beiden findet ihr auf dieneuewelle.de und in der Neue Welle App. Undercover fürs Ordnungsamt. Eine 14-Jährige war im Auftrag der Stadt Landau als Testkäuferin unterwegs. Es ging um die Einhaltung des Jugendschutzes. Sie sollte versuchen, Alkohol zu kaufen, den sie offiziell ja noch gar nicht trinken darf mit 14. Die Bilanz fällt erschreckend aus. In 11 von 22 Läden hat das Mädchen Bier und Wein bekommen.
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9: Ab Donnerstag wird es ein bisschen herbstlicher, dann erreichen die Temperaturen maximal nur noch 15 bis 17 Grad und nachts geht es sogar runter auf 10 bis 8 Grad. Dazu gibt es sehr viele Regenwolken und auch immer wieder etwas Regen. Ab Sonntag wird es dann wieder etwas freundlicher.
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4: Ich bin Bobbit Büchner. SPD-Chef Lars Klingbeil hat die Wahl von Tobias Rausch zum ersten Landtagspräsidenten der AfD als Tabubruch bezeichnet. Rausch hatte in Sachsen-Anhalt 4 Stimmen mehr bekommen, als AfD und BSW zusammen haben. Das werfe drängende Fragen auf, so Klingbeil.
5: Auf den Fluren hier im Magdeburger Landtag wird heftig darüber gemutmaßt, woher die 4 zusätzlichen Stimmen für den AfD-Politiker kamen. Kamen sie von der CDU? Deren Fraktion hatte die Empfehlung ausgesprochen, sich zu enthalten. Daran hielten sich aber nicht alle. Einige stimmten auch dagegen. Aber auch dafür? Mit Stimmen einzelner CDU-Abgeordneter könnte sich Ulrich Siegmund von der AfD im Dezember zum Ministerpräsidenten wählen lassen. Aus Magdeburg, Simon Krämer.
4: Die Protestwelle junger Menschen in Frankreich für bessere Lernbedingungen weitet sich aus. Über 250.000 Menschen beteiligten sich heute nach Angaben des Innenministeriums an Demonstrationen. Dabei wurden auch wieder Polizisten mit Gegenständen und Feuerwerkskörpern beworfen. Seit dem Start der Proteste wurden Dutzende Beamte verletzt, allein heute 43. Präsident Emmanuel Macron will nach Medienberichten am Abend auf einer Krisensitzung über die Lage beraten. Das Internationale Olympische Komitee hat die Rivalen Münchens für die Ausrichtung der Olympischen und Paralympischen Spiele 2036 bekannt gegeben. Will die bayerische Landeshauptstadt gewinnen, muss sie ein halbes Dutzend Bewerber ausstechen.
6: Katar, Indien, Südkorea, Ungarn, die Türkei und Südafrika lauten die Mitbewerber der Münchner. Jeder Bewerber hat sein Für und Wider. Katar etwa ist finanziell attraktiv, wäre da nicht die große Hitze und der Iran-Krieg. Indien ist aufgrund der Bevölkerungsdichte interessant, aber die Luftverschmutzung setzt ein deutliches Minus unter die indische Bewerbung. Würde das IOC die Spiele nach Europa vergeben, hätte München recht gute Chancen gegen Istanbul und Budapest. Tanja Wagner, Nachrichtenredaktion.
4: 5 Tage lang dreht sich alles um Bücher. In Frankfurt am Main ist am Abend die 78. Frankfurter Buchmesse eröffnet worden. Zuerst nur für Fachbesucher, ab Freitag dürfen dann alle auf das Messegelände. Bis Sonntag werden mehr als 250.000 Besucher erwartet.
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7: Ab Donnerstag wird es ein bisschen herbstlicher, dann erreichen die Temperaturen maximal nur noch 15 bis 17 Grad und nachts geht es sogar runter auf 10 bis 8 Grad. Dazu gibt es sehr viele Regenwolken und auch immer wieder etwas Regen. Ab Sonntag wird es dann wieder etwas freundlicher.
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2: Mit Dominik Kunzmann. Wenn ihr eine Photovoltaikanlage auf dem Dach habt, dann habt ihr sicher auch eine Batterie dafür im Keller, um die Energie zu speichern. Das hat Karlsruhe jetzt auch, nur in riesig. Große Container stehen jetzt auf dem Gelände des Heizkraftwerks West im Karlsruher Rheinhafen.
3: Wir stehen hier an einem alten Kraftwerkstandort. Also hier wurde früher Kohle verstromt an der Stelle. Das ist schon lange, lange vorbei. Es ist der zentrale Standort für die Energiewende in Karlsruhe. Unser Kraftwerkstandort entwickelt sich in den nächsten Jahren. Und der erste Baustein, den wir hier realisiert haben, das ist der Batteriespeicher, den Sie hinter uns sehen.
2: So der Vorsitzende der Geschäftsführung der Stadtwerke Karlsruhe, Michael Hohmann.
3: Der Batteriespeicher kann insgesamt 28 Megawattstunden Strom speichern und er steht halt dann zur Verfügung, wenn zu viel Strom angeboten wird, also die Photovoltaikanlagen Strom produzieren, die Windkraftanlagen Strom produzieren und der Strom nicht gebraucht wird. Dann kann er eingelagert werden, eingespeichert werden, um ihn dann in Zeiten zu nutzen, wo weniger oder kein Strom produziert wird durch Photovoltaikanlagen zum Beispiel.
2: Zum Vergleich, der Großbatteriespeicher kann zum Beispiel 6000 Wasserkocher gleichzeitig betreiben.
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5: Ab Donnerstag wird's ein bisschen herbstlicher, dann erreichen die Temperaturen maximal nur noch 15 bis 17 Grad und nachts geht's sogar runter auf 10 bis 8 Grad. Dazu gibt's sehr viele Regenwolken und auch immer wieder etwas Regen. Ab Sonntag wird's dann wieder etwas freundlicher.
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7: Ich bin Dirk Zacher. Erstmal stellt die AfD in Deutschland den Präsidenten eines deutschen Landesparlaments. Der Landtag in Sachsen-Anhalt wählte den AfD-Politiker Tobias Rausch in das höchste Amt. Und zwar mit 4 Stimmen mehr als AfD und BSW zusammen haben.
8: Auf den Fluren hier im Magdeburger Landtag wird heftig darüber gemutmaßt, woher die 4 zusätzlichen Stimmen für den AfD-Politiker kamen. Kamen sie von der CDU? Deren Fraktion hatte die Empfehlung ausgesprochen, sich zu enthalten. Daran hielten sich aber nicht alle. Einige stimmten auch dagegen. Aber auch dafür? Den Wahl des Landtagspräsidenten hat auch Signalwirkung. Mit Stimmen einzelner CDU-Abgeordneter könnte sich Ulrich Siegmund von der AfD im Dezember zum Ministerpräsidenten wählen lassen. Aus Magdeburg, Simon Krämer.
7: Die Proteste für bessere Schulen in Frankreich weiten sich aus. Präsident Macron will nach französischen Medienberichten am Abend nun auf einer Krisensitzung über die Lage beraten. Während eines landesweiten Protesttags kam es in Paris und zahlreichen Großstädten heute zu Demonstrationen, an denen sich nach Angaben des Innenministeriums mehr als 250.000 Menschen beteiligten. Die Sorge der Regierung ist, dass die Proteste sich auf andere Bereiche ausweiten könnten. Der frühere Präsident des Bundesnachrichtendienstes, August Hanning, ist heute Morgen festgenommen worden. Die Bundesanwaltschaft wirft ihm versuchten Landesverrat und Spionage vor.
9: Bis 2005 war Hanning BND-Präsident, später wechselte er als Sicherheitsberater in die Privatwirtschaft. Für diese Tätigkeit soll er seinen ehemaligen Büroleiter als Quelle angezapft haben, der immer noch für den BND arbeitete und dem jetzt Beihilfe vorgeworfen wird. Er wurde ebenfalls festgenommen. Über Jahre soll Hanning so einen anderen Nachrichtendienst mit internen BND-Infos versorgt haben. Ihm auf die Spur gekommen sind die Ermittler in Zusammenhang mit dem Entführungsfall der Kinder der Familie Block. Jan-Henner Reitze, Nachrichtenredaktion.
7: Zum Sport. Die U21-Nationalmannschaft fährt als Gruppensieger im nächsten Sommer zur Fußball-Europameisterschaft in Albanien und Serbien. Mit einem 2:0 im abschließenden Qualifikationsspiel gegen Georgien hat die Mannschaft das EM-Ticket gebucht.
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11: Ab Donnerstag wird es ein bisschen herbstlicher, dann erreichen die Temperaturen maximal nur noch 15 bis 17 Grad und nachts geht es sogar runter auf 10 bis 8 Grad. Dazu gibt es sehr viele Regenwolken und auch immer wieder etwas Regen. Ab Sonntag wird es dann wieder etwas freundlicher.
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3: Mit Dominik Kunzmann. Habt ihr Montagmittag auch den Qualm in der Pforzheimer Innenstadt gesehen? Im ehemaligen Galeria-Gebäude an der westlichen Karl-Friedrich-Straße hat es gebrannt. Mehr als 20 Menschen mussten das Gebäude verlassen. Verletzt wurde zum Glück niemand. Allerdings sind kurz vorher 2 Jungs mit einem Feuerzeug gesehen worden. Sie haben gezündelt. Ein Mitarbeiter hat sie angesprochen und aufgefordert, damit aufzuhören. Kurze Zeit später stand der Bereich in Flammen und die Jungs waren weg. Eine Beschreibung der beiden findet ihr auf dieneuewelle.de und in der Neue Welle App. Undercover fürs Ordnungsamt. Eine 14-Jährige war im Auftrag der Stadt Landau als Testkäuferin unterwegs. Es ging um die Einhaltung des Jugendschutzes. Sie sollte versuchen, Alkohol zu kaufen, den sie offiziell ja noch gar nicht trinken darf mit 14. Die Bilanz fällt erschreckend aus. In 11 von 22 Läden hat das Mädchen Bier und Wein bekommen.
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4: Ab Donnerstag wird's ein bisschen herbstlicher, dann erreichen die Temperaturen maximal nur noch 15 bis 17 Grad und nachts geht's sogar runter auf 10 bis 8 Grad. Dazu gibt's sehr viele Regenwolken und auch immer wieder etwas Regen. Ab Sonntag wird's dann wieder etwas freundlicher.
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6: Ich bin Dirk Zeichler. Der Landtag in Sachsen-Anhalt hat einen AfD-Politiker zum Präsidenten des Parlaments gewählt, erstmals in der Geschichte der Bundesrepublik. Während AfD-Chefin Alice Weidel ein Ende der Brandmauern-Politik fordert, äußern sich Linke und Grüne entsetzt.
7: Linken-Fraktionschefin Reichenegg spricht von einer Schande, Vizekanzler Klingbeil von einem Tabubruch. Ähnlich empört äußerten sich grüne Spitzenpolitiker. Und auch Unionsfraktionschef Frei ist besorgt, denn AfD-Spitzenkandidat Rausch bekam im Landtag in Magdeburg mehr Stimmen, als AfD und BSW gemeinsam auf die Waage bringen. Damit könnte die Wahl von Ulrich Siegmund im Dezember zum Ministerpräsidenten Sachsen-Anhalts wahrscheinlicher werden. In Sachsen-Anhalt ist die AfD vom Verfassungsschutz als rechtsextrem eingestuft. Tanja Wagner, Nachrichtenredaktion.
6: Der Unterhaltungskonzern Paramount hat die Übernahme des Hollywood-Konkurrenten Warner Brothers abgeschlossen. Die Aktie des neuen Dachkonzerns Skydance soll nun an der New Yorker Börse gehandelt werden, wie das Unternehmen mitteilte.
8: Der Megamedienkonzern Skydance startet mit einem Haufen Schulden und Sorgen über politische Einflussnahme. Hollywood befürchtet großen Stellenabbau und Liberale befürchten, dass der neue Herrscher, Tech-Milliardär und Trump-Unterstützer Larry Ellison, den Nachrichtensender CNN zensieren wird. Trump kann CNN nicht leiden und hatte den Sender erst kürzlich aus dem Weißen Haus verbannt. Paramount hat versprochen, in den ersten 2 Jahren 30 Filme in die Kinos zu bringen. Aus den USA, Tina Eck.
6: Zum Sport. Im Rennen um Olympia 2036 muss München ein halbes Dutzend Mitbewerber ausstechen. Als aktuelle Rivalen im Vergabeverfahren nannte das Internationale Olympische Komitee Korea, Ungarn, die Türkei und Südafrika. Als nächstes entscheidet das IOC im März, welcher der Bewerber in die zweite Runde des Vergabeprozesses einzieht. Vergeben werden Olympia und Paralympics 2036 bei einer Generalversammlung Mitte 2029. Die U21-Nationalmannschaft fährt als Gruppensieger zur Fußball-Europameisterschaft in Albanien und Serbien. Mit einem 2:0 im abschließenden Qualifikationsspiel gegen Georgien hat die Mannschaft das EM-Ticket gebucht.
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10: Ab Donnerstag wird es ein bisschen herbstlicher, dann erreichen die Temperaturen maximal nur noch 15 bis 17 Grad und nachts geht es sogar runter auf 10 bis 8 Grad. Dazu gibt es sehr viele Regenwolken und auch immer wieder etwas Regen. Ab Sonntag wird es dann wieder etwas freundlicher.
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2: Mit Dominik Kunzmann. Wenn ihr eine Photovoltaikanlage auf dem Dach habt, dann habt ihr sicher auch eine Batterie dafür im Keller, um die Energie zu speichern. Das hat Karlsruhe jetzt auch, nur in riesig. Große Container stehen jetzt auf dem Gelände des Heizkraftwerks West im Karlsruher Rheinhafen.
3: Wir stehen hier an einem alten Kraftwerkstandort. Also hier wurde früher Kohle verstromt an der Stelle. Das ist schon lange, lange vorbei. Es ist der zentrale Standort für die Energiewende in Karlsruhe. Unser Kraftwerkstandort, er entwickelt sich in den nächsten Jahren. Und der erste Baustein, den wir hier realisiert haben, das ist der Batteriespeicher, den Sie hinter uns sehen.
2: So der Vorsitzende der Geschäftsführung der Stadtwerke Karlsruhe, Michael Hohmann.
3: Der Batteriespeicher kann insgesamt 28 Megawattstunden Strom speichern und er steht halt dann zur Verfügung, wenn zu viel Strom angeboten wird, also die Photovoltaikanlagen Strom produzieren, die Windkraftanlagen Strom produzieren und der Strom nicht gebraucht wird. Dann kann er eingelagert werden, eingespeichert werden, um ihn dann in Zeiten zu nutzen, wo weniger oder kein Strom produziert wird durch Photovoltaikanlagen zum Beispiel.
2: Zum Vergleich, der Großbatteriespeicher kann zum Beispiel 6000 Wasserkocher gleichzeitig betreiben.
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5: Ab Donnerstag wird es ein bisschen herbstlicher, dann erreichen die Temperaturen maximal nur noch 15 bis 17 Grad und nachts geht es sogar runter auf 10 bis 8 Grad. Dazu gibt es sehr viele Regenwolken und auch immer wieder etwas Regen. Ab Sonntag wird es dann wieder etwas freundlicher.
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2: Ich bin Dirk Zeigler. Erstmal stellt die AfD in Deutschland den Präsidenten eines deutschen Landesparlaments. Der Landtag in Sachsen-Anhalt wählte den AfD-Politiker Tobias Rausch in das höchste Amt. Und zwar mit 4 Stimmen mehr als AfD und BSW zusammen haben.
3: Auf den Fluren hier im Magdeburger Landtag wird heftig darüber gemutmaßt, woher die 4 zusätzlichen Stimmen für den AfD-Politiker kamen. Kamen sie von der CDU? Deren Fraktion hatte die Empfehlung ausgesprochen, sich zu enthalten. Daran hielten sich aber nicht alle. Einige stimmten auch dagegen. Aber auch dafür? Den Wahl des Landtagspräsidenten hat auch Signalwirkung. Mit Stimmen einzelner CDU-Abgeordneter könnte sich Ulrich Siegmund von der AfD im Dezember zum Ministerpräsidenten wählen lassen. Aus Magdeburg, Simon Krämer.
2: Der frühere BND-Präsident Hanning ist unter Spionageverdacht festgenommen worden. Nach Angaben des Generalbundesanwaltes geht es unter anderem um versuchten Landesverrat und geheimdienstliche Agententätigkeit. Ebenfalls festgenommen wurde Hannings früherer Büroleiter. Er soll Hanning gegen Geld mit mehr als 2000 teils als Verschlusssache eingestuften Dokumenten des Bundesnachrichtendienstes versorgt haben. Hanning soll die Informationen für seine Tätigkeit als Sicherheitsberater genutzt haben. Zum Sport. Das Internationale Olympische Komitee hat die Rivalen Münchens für die Ausrichtung der Olympischen und Paralympischen Spiele 2036 bekannt gegeben. Will die bayerische Landeshauptstadt gewinnen, muss sie ein halbes Dutzend Bewerber ausstechen.
4: Katar, Indien, Südkorea, Ungarn, die Türkei und Südafrika lauten die Mitbewerber der Münchner. Jeder Bewerber hat sein Für und Wider. Katar etwa ist finanziell attraktiv, wäre da nicht die große Hitze und der Iran-Krieg. Indien ist aufgrund der Bevölkerungsdichte interessant, aber die Luftverschmutzung setzt ein deutliches Minus unter die indische Bewerbung. Südafrika hat dagegen keine Erfahrung mit Olympischen Spielen. Würde das IOC die Spiele nach Europa vergeben, hätte München recht gute Chancen gegen Istanbul und Budapest. Tanja Wagner, Nachrichtenredaktion.
2: Die U21-Nationalmannschaft fährt als Gruppensieger zur Fußball-Europameisterschaft in Albanien und Serbien. Mit einem 2:0 im abschließenden Qualifikationsspiel gegen Georgien hat die Mannschaft das EM-Ticket gebucht.
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5: Ab Donnerstag wird es ein bisschen herbstlicher. Dann erreichen die Temperaturen maximal nur noch 15 bis 17 Grad. Und nachts geht es sogar runter auf 10 bis 8 Grad. Dazu gibt es sehr viele Regenwolken und auch immer wieder etwas Regen. Ab Sonntag wird es dann wieder etwas freundlicher.
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5: Mit Dominik Kunzmann. Habt ihr Montagmittag auch den Qualm in der Pforzheimer Innenstadt gesehen? Im ehemaligen Galeria-Gebäude an der westlichen Karl-Friedrich-Straße hat es gebrannt. Mehr als 20 Menschen mussten das Gebäude verlassen. Verletzt wurde zum Glück niemand. Allerdings sind kurz vorher 2 Jungs mit einem Feuerzeug gesehen worden. Sie haben gezündelt. Ein Mitarbeiter hat sie angesprochen und aufgefordert, damit aufzuhören. Kurze Zeit später stand der Bereich in Flammen und die Jungs waren weg. Eine Beschreibung der beiden findet ihr auf dieneuewelle.de und in der Neue Welle App. Undercover fürs Ordnungsamt. Eine 14-Jährige war im Auftrag der Stadt Landau als Testkäuferin unterwegs. Es ging um die Einhaltung des Jugendschutzes. Sie sollte versuchen, Alkohol zu kaufen, den sie offiziell ja noch gar nicht trinken darf mit 14. Die Bilanz fällt erschreckend aus. In 11 von 22 Läden hat das Mädchen Bier und Wein bekommen.
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7: Ab Donnerstag wird's ein bisschen herbstlicher, dann erreichen die Temperaturen maximal nur noch 15 bis 17 Grad und nachts geht's sogar runter auf 10 bis 8 Grad. Dazu gibt's sehr viele Regenwolken und auch immer wieder etwas Regen. Ab Sonntag wird's dann wieder etwas freundlicher.
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1: Ich bin Dirk Zeitler. Der Landtag in Sachsen-Anhalt hat einen AfD-Politiker zum Präsidenten des Parlaments gewählt. Erstmals in der Geschichte der Bundesrepublik. Während AfD-Chefin Weidel ein Ende der Brandmauernpolitik fordert, äußerten sich Linke und Grüne entsetzt.
2: Linken-Fraktionschefin Reichenegg spricht von einer Schande, Vizekanzler Klingbeil von einem Tabubruch. Ähnlich empört äußerten sich grüne Spitzenpolitiker. Und auch Unionsfraktionschef Frei ist besorgt, denn AfD-Spitzenkandidat Rausch bekam im Landtag in Magdeburg mehr Stimmen, als AfD und BSW gemeinsam auf die Waage bringen. Damit könnte die Wahl von Ulrich Siegmund im Dezember zum Ministerpräsidenten Sachsen-Anhalts wahrscheinlicher werden. In Sachsen-Anhalt ist die AfD vom Verfassungsschutz als rechtsextrem eingestuft. Tanja Wagner, Nachrichtenredaktion.
1: Die Proteste für bessere Schulen in Frankreich weiten sich aus. Bei einem landesweiten Protesttag sind gestern Schüler, Studenten und Eltern auf die Straße gegangen. An zahlreichen französischen Gymnasien und einigen Universitäten gab es Blockadeaktionen.
3: Zehntausende Menschen haben sich den Protestzügen hier in Paris und in anderen Großstädten angeschlossen. Und mit ihren Forderungen nach vernünftig ausgestatteten Schulen und ausreichend Lehrkräften erhalten die jungen Leute jetzt auch breite Unterstützung von Gewerkschaften, Lehrern und ihren Eltern. Diese reiten sich heute mit in die Protestzüge ein, auch um sich bei befürchteten Rangeleien mit der Polizei schützend vor die jungen Menschen zu stellen. Aus Paris, Michael Evers.
1: Die Anschaffungspreise von Elektroautos und Verbrennern nähern sich wieder an. Nach einer Studie des Center Automotive Research waren die beliebtesten Stromer im September im Schnitt noch 2.124 Euro teurer als vergleichbare Verbrenner. Das waren 125 Euro weniger als im August. Als Gründe nennt das Institut höhere Rabatte und neue günstige Elektroautos. Während eines Lufthansa-Fluges vom kolumbianischen Bogotá nach Frankfurt hat ein Passagier randaliert. Nach Angaben der Frankfurter Polizei soll der 33-Jährige unter anderem mehrfach an der Flugzeugtür gerüttelt haben. Die Aufforderung des Flugpersonals, das zu unterlassen, soll er ignoriert haben. Bodenpersonal und zwei Passagiere hätten ihn schließlich gestoppt. Nach der Landung wurde der Mann festgenommen.
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5: Ab Donnerstag wird es ein bisschen herbstlicher, dann erreichen die Temperaturen maximal nur noch 15 bis 17 Grad und nachts geht es sogar runter auf 10 bis 8 Grad. Dazu gibt es sehr viele Regenwolken und auch immer wieder etwas Regen. Ab Sonntag wird es dann wieder etwas freundlicher.
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6: Mit Dominik Kunzmann. Wenn ihr eine Photovoltaikanlage auf dem Dach habt, dann habt ihr sicher auch eine Batterie dafür im Keller, um die Energie zu speichern. Das hat Karlsruhe jetzt auch, nur in riesig. Große Container stehen jetzt auf dem Gelände des Heizkraftwerks West im Karlsruher Rheinhafen.
7: Wir stehen hier an einem alten Kraftwerkstandort. Also hier wurde früher Kohle verstromt an der Stelle. Das ist schon lange, lange vorbei. Es ist der zentrale Standort für die Energiewende in Karlsruhe. Unser Kraftwerkstandort entwickelt sich in den nächsten Jahren. Und der erste Baustein, den wir hier realisiert haben, das ist der Batteriespeicher, den Sie hinter uns sehen.
6: So der Vorsitzende der Geschäftsführung der Stadtwerke Karlsruhe, Michael Hohmann.
7: Der Batteriespeicher kann insgesamt 28 Megawattstunden Strom speichern. Und er steht halt dann zur Verfügung, wenn zu viel Strom angeboten wird, also die Photovoltaikanlagen Strom produzieren, die Windkraftanlagen Strom produzieren und der Strom nicht gebraucht wird. Dann kann er eingelagert werden, eingespeichert werden, um ihn dann in Zeiten zu nutzen, wo weniger oder kein Strom produziert wird durch Photovoltaikanlagen zum Beispiel.
6: Zum Vergleich, der Großbatteriespeicher kann zum Beispiel 6000 Wasserkocher gleichzeitig betreiben.
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9: Ab Donnerstag wird's ein bisschen herbstlicher, dann erreichen die Temperaturen maximal nur noch 15 bis 17 Grad und nachts geht's sogar runter auf 10 bis 8 Grad. Dazu gibt's sehr viele Regenwolken und auch immer wieder etwas Regen. Ab Sonntag wird's dann wieder etwas freundlicher.
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1: Ich bin Dirk Zeitler. Erstmals stellt die AfD einen Landtagspräsidenten in Deutschland. Im Parlament von Sachsen-Anhalt bekam der 35-jährige Tobias Rausch in geheimer Abstimmung 48 von 82 Stimmen. Also 4 mehr als AfD und BSW zusammen haben. Zu Mutmaßungen, die 4 Stimmen seien von der CDU gekommen, meinte Fraktionschef Sven Schulze.